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1: Sechs Uhr, die Nachrichten. Zunächst die Übersicht. Die Beschlüsse der schwarz-roten Koalition zu Krankschreibungen sorgen weiter für Diskussionen. Der Handel wird heute erneut bundesweit bestreikt. Die Zahl der Erdbebenopfer in Venezuela steigt noch immer an. Bundesgesundheitsministerin Warken hat die geplante Abschaffung der telefonischen Krankschreibung verteidigt. Zwar solle niemand zur Arbeit gehen, wenn eine Erkrankung dem entgegenstehe, sagte die CDU-Politikerin der Zeitung Rheinische Post aus Düsseldorf. Wahr sei aber auch, dass die Hürden für eine Krankschreibung durch die telefonische Möglichkeit deutlich gesenkt worden seien. Daher sei es richtig, diese wieder abzuschaffen. Die Maßnahme ist einer von zahlreichen Reformschritten, die die schwarz-rote Koalition gestern bekannt gegeben hatte. Der gesundheitspolitische Sprecher der SPD-Bundestagsfraktion Pantazis kritisierte, dass künftig zudem eine Krankschreibung durch den Arzt vom ersten Tag an erforderlich sein soll. Pantazis sagte im Deutschlandfunk, dadurch steige das Infektionsrisiko in den Praxen, die zudem stark belastet wurden. Man habe diese Forderung der Union aber hinnehmen müssen, da in einer Koalitionsregierung ein Geben und Nehmen nötig sei. Der SPD-Co-Vorsitzende Klingbeil sagte im ZDF, mit diesem Kompromiss habe seine Partei die Einführung von unbezahlten Karenztagen verhindern können. Bundeskanzler Merz hat weitere Verhandlungen mit der SPD über Arbeitszeitgesetze angekündigt. Im ersten Teil habe man sich im Koalitionsausschuss zunächst auf eine Ausweitung der Sonntagsöffnungszeiten für Bäckereien, Konditoreien und Bibliotheken verständigt, sagte der CDU-Vorsitzende im ARD-Fernsehen. Zugleich betonte er, dass die Union ihre Forderung nach einer Flexibilisierung der Arbeitszeiten nicht aufgegeben habe. Über diesen zweiten Teil werde man mit den Sozialdemokraten im Herbst sprechen. Die Union will die tägliche Höchstarbeitszeit von 8 Stunden durch eine wöchentliche ersetzen, was die SPD bislang ablehnt. Auch die Arbeitszeitbeschlüsse sind Teil des schwarz-roten Reformpakets. Im Handel gibt es heute neue bundesweite Warnstreiks. Zu ihnen hat die Gewerkschaft Verdi aufgerufen. Sie teilte mit, tausende Beschäftigte würden die Arbeit niederlegen. In Dortmund, Berlin, Wiesbaden, Hannover, Oldenburg, Braunschweig und Hamburg sind zentrale Kundgebungen geplant. Welche Handelsunternehmen bestreikt werden, teilte Verdi nicht mit. Zuletzt waren unter anderem Kaufland und IKEA betroffen. Die Auswirkungen der Ausstände blieben für die Kunden aber meist überschaubar. In den Verhandlungen für den Einzelhandel sowie den Groß- und Außenhandel fordert Verdi 7% mehr Lohn, mindestens aber 225 Euro mehr bei einer Laufzeit von 12 Monaten. Das Angebot der Arbeitgeber liegt deutlich darunter. Bundesaußenminister Wadephul trifft heute auf der letzten Station seiner 4-tägigen Südamerika-Reise seinen brasilianischen Amtskollegen Vieira. Bei dem Austausch in Brasilia wird die Umsetzung des Freihandelsabkommens zwischen der Europäischen Union und den südamerikanischen Mercosur-Ländern im Mittelpunkt stehen. Das Vertragswerk war Anfang Mai vorläufig in Kraft getreten. Durch den schrittweisen Abbau von Handelsbarrieren und Zöllen soll es den Austausch von Waren und Dienstleistungen zwischen der EU sowie Brasilien, Argentinien, Paraguay und Uruguay ankurbeln. Die Freihandelszone gilt auch als Gegenpol zur protektionistischen Zollpolitik von US-Präsident Trump. Gestern hatte Wadephul bei einem Treffen mit jungen Sprachschülern des Goethe-Instituts in São Paulo für die Zuwanderung von Fachkräften aus Brasilien nach Deutschland geworben. Bundeskanzler Merz empfängt heute in Berlin die Staats- und Regierungschefs der 3 baltischen Staaten. Zu dem Treffen im Bundeskanzleramt reisen Lettlands Regierungschef Kulbergs, Estlands Premierminister Michal und Litauens Präsident Nausėda. Im Mittelpunkt stehen nach Angaben der Bundesregierung sicherheits- und verteidigungspolitische Themen sowie die weitere Unterstützung der Ukraine. Die baltischen Staaten zählen zu den entschiedensten Unterstützern des von Russland angegriffenen Landes. Bei neuen russischen Luftangriffen auf die Ukraine hat es mindestens 3 Tote und zahlreiche Verletzte gegeben. Betroffen waren nach Behördenangaben die Regionen um die Städte Dnipro, Alexandria, Saporischia und Nikopol im Osten des Landes. Bereits in der Nacht auf Donnerstag hatte es die schwersten russischen Attacken auf die ukrainische Hauptstadt Kiew seit langem gegeben. Dort stieg die Zahl der Todesopfer am Abend laut den Behörden auf 27. 130 Gebäude wurden beschädigt oder zerstört. Aus der von Russland besetzten Region Luhansk im Osten des Landes wurden derweil ukrainische Drohnenangriffe mit einem Todesopfer und mehreren Verletzten gemeldet. In Albanien hat es bei erneuten Protesten gegen ein Luxusimmobilienprojekt in einem Naturschutzgebiet Zusammenstöße zwischen Demonstranten und der Polizei gegeben. Teilnehmer der Kundgebung in der Hauptstadt Tirana versuchten, das Parlamentsgebäude zu blockieren und bewarfen Polizisten mit Eiern und Mehl. Diese setzten Wasserwerfer und Pfefferspray gegen die Menschen ein. Es gab mehrere Verletzte auf beiden Seiten sowie Festnahmen. Der Protest richtet sich gegen den geplanten Bau von Luxushotels und Villenanlagen durch amerikanische Investoren am Rande einer Lagune im Delta des Flusses Vjosa. Federführend ist eine Firma von Jared Kushner, dem Schwiegersohn von US-Präsident Trump. Umweltschützer warnen vor einer nachhaltigen Zerstörung des sensiblen Ökosystems, das unter anderem ein Rast- und Brutgebiet für Flamingos und andere Vögel ist. In Albanien gibt es deshalb seit mehr als einem Monat Massenkundgebungen, die sich inzwischen auch gegen den albanischen Ministerpräsidenten Rama richten. In Italien hat die nordöstliche Region Venetien wegen einer Dürre den Notstand ausgerufen. Regionalpräsident Stefani forderte die örtlichen Behörden zu einem sparsamen und nachhaltigen Umgang mit den Wasserressourcen auf. Die Ausrufung des Notstands ermöglicht eine schnellere Freigabe von staatlichen Mitteln und eine Beschleunigung behördlicher Verfahren. In der Region fiel den Angaben der Behörden zufolge zwischen Januar und Mai etwa ein Viertel weniger Regen als im Vorjahreszeitraum. Die Durchflussmengen der wichtigsten Flüsse wie dem Po liegen demnach seit geraumer Zeit deutlich unter dem Durchschnitt. Auch der Wasserstand des Gardasees sei stark fallend, hieß es. Auch 9 Tage nach dem Erdbeben in Venezuela steigt dort die Zahl der Todesopfer. Interimspräsidentin Rodriguez bezifferte sie auf 2.595. 189 Gebäude wurden zerstört, wie sie in der Hauptstadt Caracas bekannt gab. Rodriguez sagte, der Internationale Währungsfonds und die Weltbank hätten Kredite für den Wiederaufbau angeboten. Sie versicherte zugleich, die Suche nach Überlebenden und Todesopfern unter den Trümmern gehe weiter. In den betroffenen Gebieten werden noch tausende Menschen vermisst. Gestern war ein verschütteter Mann lebend gerettet worden. Der 43-Jährige wurde laut Medienberichten in dem stark zerstörten Ort Katia Lamar gefunden. Bei einer Explosion in der syrischen Hauptstadt Damaskus sind mindestens 9 Menschen getötet worden. Wie das syrische Gesundheitsministerium mitteilte, gab es zudem 20 Verletzte. Demnach ereignete sich die Detonation in einem Café in der Nähe eines Gerichtskomplexes, das häufig von Anwälten besucht wird. Syrischen Medienberichten zufolge handelt es sich vermutlich um einen terroristischen Bombenanschlag. Über die Hintergründe ist noch nichts bekannt. In Syrien kämpfen die Truppen des seit Ende 2024 herrschenden ehemaligen Rebellenchefs und Übergangspräsidenten al-Shara unter anderem gegen Kämpfer der IS-Terrormiliz. Bei der Fußball-Weltmeisterschaft der Männer in Nordamerika ist Portugal ins Achtelfinale eingezogen. Die Mannschaft schlug im kanadischen Toronto das Team aus Kroatien mit 2:1. Portugal trifft damit im Achtelfinale am Montag auf Spanien, das sich zuvor mit 3:0 gegen Österreich durchgesetzt hatte. Derzeit läuft noch die Partie zwischen der Schweiz und Algerien. Und hier noch einmal die Übersicht. Die Beschlüsse der schwarz-roten Koalition zu Krankschreibungen sorgen weiter für Diskussionen. Der Handel wird heute erneut bundesweit bestreikt. Die Zahl der Erdbebenopfer in Venezuela steigt noch immer an. Das Wetter. An den Alpen und im Vorland stark bewölkt und anfangs etwas Regen, sonst unterschiedlich bewölkt, vor allem im Südwesten und Süden im Tagesverlauf meist sonnig. Im Norden und Osten vereinzelte Schauer, Höchstwerte zwischen 18 Grad an den Küsten und 28 Grad am Oberrhein. Morgen in der Südhälfte heiter bis sonnig und trocken, im Norden und Osten im Tagesverlauf etwas Regen oder Schauer, Höchstwerte zwischen 20 Grad im Norden und 30 Grad im Südwesten. Das waren die Nachrichten.
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2: Mit Christoph Heinemann. Guten Morgen.

0: Rente, Steuern, Arbeitsmarkt. Die Bundesregierung hat gestern den Vorhang zum Reformprogramm gehoben. Bundeskanzler Friedrich Merz sagte dazu:
1: Wer unter Teuerung, Inflation und stagnierenden Löhnen am meisten leidet, wird entlastet. Wir rechnen mit bis zu 600 Euro pro Jahr für einen Durchschnittshaushalt. Das ist eine respektable Summe angesichts der begrenzten Mittel der öffentlichen Finanzen.
0: Wir berichten und in einer Stunde Fragen an Tanja Gönner, die Hauptgeschäftsführerin des Bundesverbandes der deutschen Industrie. Wir berichten über den bevorstehenden AfD-Bundesparteitag, zur Haltung der Partei zum russischen Angriffskrieg gegen die Menschen in der Ukraine. Gegen 10 vor 7 Fragen an den AfD-Verteidigungspolitiker Rüdiger Lukassen. Und gegen 8.10 Uhr zum 250. Jahrestag der US-amerikanischen Unabhängigkeitserklärung ein Gespräch mit dem Historiker Volker Debkat, der an der Universität Regensburg Amerikanistik lehrt. Die Zeit 6.11 Uhr.

0: 2026 ist ein richtungsweisendes Jahr für die AfD. Bei den Landtagswahlen im September könnte die Partei, Umfragen zufolge, erstmals in Regierungsverantwortung kommen, in Sachsen-Anhalt, je nach Konstellation, sogar allein regieren. Rund zwei Monate vorher findet nun an diesem Wochenende der Bundesparteitag der AfD in Erfurt statt. Nadine Lindner blickt auf das bevorstehende Wochenende in der thüringischen Landeshauptstadt.
1: Sie ist unsere Kanzlerin für Deutschland. Freut euch mit mir auf unsere Dr. Alice Weidel, liebe Freunde. Schön, dass Sie heute...
2: Es ist ein Bürgerdialog vor wenigen Wochen im bayerischen Moosburg. Die Fraktions- und Parteichefin der AfD, Alice Weidel, wird mit Standing Ovations begrüßt. Weidel füllt die Hallen. Dafür verzeiht ihr die Basis mangelnden Fleiß als Parteichefin. Die AfD führt die bundesweiten Umfragen derzeit an, Weidel selbstbewusst.
3: Ich möchte mich erstmal bei meinen Kollegen bedanken, weil wir sind als Alternative für Deutschland nur so gut wie die Mannschaft, wie unser Team zusammenhält.
2: Es folgt eine lange Liste von Namen. Doch bemerkenswert ist dabei, dass sie nur wenige Wochen vor dem Bundesparteitag bei der Teamleistung einen nicht nennt, Co-Parteichef Tino Chrupalla. Nach vorne geben Weidel und Chrupalla das eingespielte Spitzenduo, doch hinter den Kulissen rumort es. Die Unzufriedenheit ist groß. Zu oft sende die Doppelspitze unterschiedliche Signale, heißt es hinter vorgehaltener Hand, es mangele an Führung. An Chrupalla selbst ist die Kritik noch lauter, vor allem wegen seiner Position zu Russland.
4: Wir haben keine Steuergelder für Stellvertreterkriege übrig, die nicht in unserem Interesse sind. Das deutsche Volk will keinen Krieg. Und schon gar nicht gegen Russland.
2: Zudem nehmen Chrupalla Parteifreunde im Westen übel, dass er nicht konsequent zur Wehrpflicht steht, aus Angst vor Kritik im Osten. Andere in der Partei sind verbittert über seine Aussage, nachdem die Vetternwirtschaftsaffäre ein Geschmäckle gehabt habe. Das Thema wird in der Partei mittlerweile totgeschwiegen. Weidel und Chrupalla belauern sich nur noch, so das Urteil von Parteifreunden. Der Politikwissenschaftler Wolfgang Schröder von der Uni Kassel sieht ebenfalls Spannungen.
5: Man hat den Eindruck, dass es in der Parteispitze ziemlich ruckelt, was damit zusammenhängt, dass die Unterstützung für die beiden doch sehr unterschiedlich ausfällt. Beide sehr unterwegs sind, ihre eigene Position abzusichern.
2: Bei ihrem Bundesparteitag wählt die AfD den kompletten Bundesvorstand neu. Trotz Unzufriedenheit werden Weidel und Chrupalla dem Vernehmen nach bestätigt werden. Die Machtkämpfe spielen sich stattdessen in der zweiten und dritten Reihe ab. Stefan Möller, der den Thüringer Landesverband gemeinsam mit Björn Höcke führt, soll Parteivize werden und sich in dieser Position um den Umgang mit dem Verfassungsschutz kümmern. Die AfD gilt als in weiten Teilen rechtsextrem, der Landesverband Thüringen gilt als extremistische Bestrebung. Mit Möller säße ein enger Vertrauter von Höcke an entscheidender Stelle im Machtzentrum der Partei. Als neues Gesicht im Bundesvorstand könnte ebenfalls als Stellvertreter Sven Tritschler aus Nordrhein-Westfalen antreten. Dort ist er Parteivize. Tritschler gilt als Wunschkandidat von Weidel, hat sich eng an die Seite der Jugendorganisation Generation Deutschland gestellt. Kampfkandidaturen werden auch bei der Position des Schatzmeisters erwartet. Zudem wird die AfD über einen Antrag von Björn Höcke diskutieren, der die Unvereinbarkeitsliste gegen extremistische Organisationen aufweichen will. Es ist unklar, ob sich Höcke damit durchsetzen kann. Zu dem Parteitag werden 660 Delegierte und über 400 Journalisten erwartet. Die Polizei rechnet mit 50.000 Gegendemonstranten, darunter 2.500 Gewaltbereite. Das Bündnis Widersetzen will mit Blockaden den Parteitag verhindern bzw. verzögern. Darunter ist auch die Klimaaktivistin Luisa Neubauer. Sie sagte gegenüber dem Deutschlandfunk:
6: Dabei geht es gar nicht darum, dass danach alle Menschen denken, ah, das war jetzt eine super Aktion, sondern dass Menschen ins Nachdenken kommen und sich vielleicht auch fragen, was ist denn eigentlich meine Rolle gerade, auf welchen Wegen könnte ich mich für die Demokratie einsetzen.
2: Allerdings hat das Bundesverfassungsgericht in Karlsruhe im vergangenen Jahr entschieden, dass Blockaden strafbar sein können. Der Parteitag der AfD in Erfurt beginnt am Samstagvormittag.
0: Unsere Hauptstadtkorrespondentin Nadine Lindner und zur Haltung der AfD zum russischen Angriffskrieg in einer guten halben Stunde Fragen an den AfD-Verteidigungspolitiker Rüdiger Lukassen. 6:16 Uhr ist es.

0: Im humanitären Völkerrecht müsste auch Russland zwischen militärischen Zielen und Zivilpersonen unterscheiden. Kaum verwunderlich, dass diese Bestimmungen in dem völkerrechtswidrigen Angriffskrieg des Kreml-Regimes keine Anwendung finden. Bei einem der schwersten russischen Luftangriffe dieses Jahres sind in der Nacht zum Donnerstag in Kiew nach Angaben der ukrainischen Behörden 27 Menschen getötet worden. Zahlreiche Menschen wurden verletzt. Putins Militär hatte hunderte Drohnen und Dutzende Raketen auf die ukrainische Hauptstadt abgefeuert. Tausende Einwohner suchten in Luftschutzkellern und U-Bahn-Stationen Zuflucht. Unser Polen-Korrespondent Peter Sawicki reist regelmäßig in die Ukraine und beobachtet das Geschehen dort. Herr Sawicki, wie verlief die zurückliegende Nacht und wie ist die Lage in Kiew nach dem russischen Luftangriff vom Donnerstag?
1: Es war wieder eine unruhige Nacht für viele Menschen in der Ukraine, Herr Heinemann. Es gab wieder Luftangriffe, unter anderem auf die Großstädte Kryvyi Rih und Saporischschja. Da ist zumindest bereits von Verletzten und viel Zerstörung die Rede. Weitere Details werden wir dann noch abwarten müssen. Und was Kiew, was die Hauptstadt angeht, da hat man den Eindruck, dass da viele Menschen wirklich noch verängstigt sind, dass diese vorherige Nacht den Menschen noch in den Knochen steckt. 27 Tote hat es nach aktuellen Erkenntnissen dort gegeben, mehr als 80 Verletzte, was auch daran liegt, dass einige Gebäude direkt getroffen worden sind von Raketen oder von Drohnen, darunter auch ein Hotel mitten im Zentrum der Stadt. Und dort in der Nähe befinden sich auch viele Botschaften, Residenzen von Botschafterinnen und Botschaftern. Und die EU-Botschafterin in der Ukraine hat zum Beispiel auf Facebook eine sehr dramatische Schilderung dieser Nacht verfasst. Und Volodymyr Zelensky, der Präsident, hat einmal mehr Vorwürfe erhoben gegen Partnerländer, gegen Unterstützer der Ukraine, wonach es eigentlich mehr Flugabwehrraketen hätte geben müssen bis dahin für die Ukraine und dass da Vereinbarungen über Lieferungen von Flugabwehrraketen nicht eingehalten worden seien und so auch Menschenleben hätten gerettet werden können. Und das ist ein Vorwurf, der nicht zum ersten Mal erhoben worden ist. Und einmal mehr hat Zelensky gefordert, dass Patriot-Flugabwehrraketen in Lizenz selbst produziert werden sollten in der Ukraine. Darüber ist ja derzeit die Rede, darüber wird derzeit verhandelt.
0: Was sagen solche Luftangriffe über Putins Friedensbereitschaft aus?
1: Dass diese vermeintliche Bereitschaft zu Frieden nicht erkennbar ist und nach wie vor nicht erkennbar ist nach über 4 Jahren und dass stattdessen auch weiterhin zivile Ziele ins Visier geraten, dass ukrainische Städte im Prinzip ständig die Gefahr bergen, dass dort die Gefahr besteht, von Luftangriffen überzogen zu werden. Und das sagen auch einmal mehr Beobachter, Kommentatoren, zum Beispiel Jaroslav Trofimov, ein bekannter Journalist des Wall Street Journal, der auch regelmäßig in die Ukraine reist, der jetzt geschrieben hat, Russland wolle mit diesen Drohnenattacken zum Beispiel von der Öl- und Benzinkrise auf der Krim ablenken. Und eine gängige Meinung ist auch, dass Wladimir Putin mit solchen Luftangriffen eine vermeintliche Position der Stärke demonstrieren will. Also, dass da Russland vermeintlich militärisch die Oberhand habe in der Ukraine, was so in der Form nicht der Fall ist. Und die Ukraine räumt aber gleichzeitig ein, dass Russland nach wie vor über beträchtliche Kapazitäten bei Raketen und Marschflugkörpern verfügt und dass diese imminente Gefahr für ukrainische Städte weiter bestehen bleibt, in Anbetracht der Tatsache auch, dass Flugabwehrsysteme in der Ukraine Mangelware derzeit sind.
0: Sie haben die Treibstoffkrise in Russland angesprochen. Seit Wochen schafft es die Ukraine immer wieder, mit Drohnen Ziele innerhalb Russlands anzugreifen. Gelingt ihr das weiterhin?
1: Das gelingt ihr weiterhin, wenngleich es in den vergangenen Tagen keine so aufsehenerregenden Gegenangriffe wie im Fall von Moskau oder St. Petersburg gegeben hat. Aber es ist die Rede davon, dass in den vergangenen Tagen zum Beispiel eine Eisenbahnbrücke in der besetzten Region Luhansk getroffen worden ist und auch eine Ölraffinerie in der Region Nizhny Novgorod, östlich von Moskau. Es soll sich da um die viertgrößte Ölraffinerie in Russland handeln und die sich einmal mehr auch über 1000 Kilometer von der ukrainischen Grenze befindet. Also diese Gegenangriffe, muss man ja sagen, der Ukraine gehen weiter und man hat auch angekündigt, dass sie weitergehen werden.
0: Wie entwickeln sich die Kräfteverhältnisse in den Kampfgebieten?
1: Also wenn man neuesten Zahlen Glauben schenken mag, dann entwickeln sich die Kräfteverhältnisse in Teilen zu Ungunsten Russlands. Und in jedem Fall kann man feststellen, dass der Tribut, den Russland hier entrichten muss, immer größer wird. Es gibt einen neuen Bericht des Thinktanks Center for Strategic and Security Studies aus den USA. Und da ist die Rede davon, dass die russischen Verluste derzeit, also was die Soldaten angeht, bei 1,4 Millionen Soldaten derzeit liegen oder mittlerweile liegen. Und davon mehr als 400.000 tote Soldaten. Man hat da Daten ausgewertet, zum Beispiel des britischen Verteidigungsministeriums, von Medien wie der BBC, die regelmäßig solche Untersuchungen anstellen. Und man hat auch offenbar Gespräche mit Offiziellen geführt. Und es ist offenbar auch so, dass der Anteil der toten Soldaten deutlich höher ist mittlerweile, was mit ukrainischen Drohnenfähigkeiten im Einklang steht, beziehungsweise im Zusammenhang steht. Und auch eine bemerkenswerte Statistik dort oder Erkenntnis, dass im April und Mai dieses Jahres Russland unterm Strich mehr Gebiete verloren als erobert hat in der Ukraine. Also man kann mit Sicherheit nicht davon sprechen, dass Russland hier derzeit auf dem Vormarsch ist in der Ukraine, aber eben eine wie auch immer geartete Friedensbereitschaft ist eben auch im Kreml nicht zu erkennen.
0: Informationen von Peter Sawicki, 6:23 Uhr.

0: für die Zufriedenheit mit der Politik. Wie sehr die Regierung unter Druck steht, das belegt der neue ARD-Deutschland-Trend. Der wurde kurz vor der Präsentation der jüngsten Reformpläne erhoben.
1: Die Frage der Zufriedenheit.
0: So schlecht wie Friedrich Merz stand noch kein Bundeskanzler da in den vergangenen fast 30 Jahren, seit es den ARD-Deutschland-Trend gibt. 84% der Befragten sind unzufrieden mit seiner politischen Arbeit. Nur noch 13% äußern sich positiv über den Kanzler. Auch die schwarz-rote Bundesregierung insgesamt bekommt weiter eine schlechte Beurteilung. 86% sind mit ihrer Arbeit nicht zufrieden. Auch die Anhänger von Union und SPD äußern sich mit deutlicher Mehrheit negativ.
1: Die Sonntagsfrage.
0: Die Krise, in der die Koalition steckt, spiegelt sich auch in der Sonntagsfrage wider. Wenn jetzt Bundestagswahl wäre, dann läge die AfD weiter klar vorn mit 27%. Die Union verliert leicht, kommt nur noch auf 22%. Die Grünen legen leicht zu und erreichen 15%. Die SPD rutscht leicht ab und kommt auf nur noch 12%. Sie liegt damit nur noch knapp vor der Linken, die auf 11% steigt.
1: Die Reformpläne.
0: Ob das jetzt präsentierte Reformpaket für Schwarz-Rot die erhoffte Trendwende bringt, das kann der ARD-Deutschland-Trend noch nicht abbilden. Was aber klar ist, die in der vergangenen Woche vorgestellten Rentenpläne lösen bei den Menschen skeptische Reaktionen aus. 52%, also etwas mehr als die Hälfte, glauben nicht, dass die Alterssicherung in Zukunft stabiler wird.
2: Markus Sambale.
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2: Und da spielt gerade noch die Schweiz gegen Algerien im 16. Finale. Christian von Stülpnagel ist im Studio aus unserer Sportredaktion. Wie steht's?
4: Es steht gerade tatsächlich 2-0 für die Schweiz. Prelem Belo, der hatte ja schon in der ersten Halbzeit getroffen. Kurz nach der Pause hat dann Ndoye nachgelegt. Das war tatsächlich in der 47. Minute. Und ja, dieses Spiel ist also relativ deutlich für die Schweiz oder läuft derzeit relativ deutlich für die Schweiz. Diese Führung, die ist verdient. Am Ende wird es also wahrscheinlich nicht ganz so dramatisch wie in der Partie zwischen Portugal und Kroatien, wo Portugal ganz knapp mit 2-1 in der Nacht gewonnen hat. Florian Winkler fasst uns dieses Spiel einmal zusammen.
5: Was für ein Spiel, was für eine zweite Hälfte. Auf bescheidene torlose erste 45 Minuten folgte zwischen Portugal und Kroatien Fußballfurioso nach der Pause mit 3 Toren, 3 Abseitstoren, Alutreffern und Drama pur am Ende in knapp 20 Minuten Nachspielzeit. Die Führung der Kroaten durch Perisic glich Cristiano Ronaldo per schmeichelhaftem Elfmeter aus. In der 4. Minute der Nachspielzeit traf dann Ramos per Kopf zum 2-1. Die Partie schien entschieden, doch es blieb eine Nervenschlacht. Traumatisch dürfte für die Kroaten sein, dass der vermeintliche Ausgleichstreffer in der 13. Minute der Nachspielzeit aufgrund einer Abseitsstellung, die per Videobeweis lange überprüft wurde, nicht zählte. Die Portugiesen am Ende die glücklichen Sieger, die im WM-Achtelfinale am 6. Juli auf Spanien treffen.
4: Ja, denn Spanien hat zuvor 3-0 gegen Österreich gewonnen und war das ganze Spiel über hinweg ziemlich dominant. Da hat dann auch eine eigentlich ganz gute Leistung von Österreich nichts geholfen, wie Trainer Ralf Rangnick zugeben muss.
6: Ich glaube, dass wir mit dieser Mannschaft gegen jeden anderen Gegner auf Augenhöhe tatsächlich eine Chance gehabt hätten, auch noch weiterzukommen.
4: Ja, aber insgesamt muss man sagen, ist das Erreichen des 16. Finales für Österreich auch schon ein erster Erfolg und kann die Nation durchaus stolz machen, sagt zumindest Marcel Sabitzer.
7: Wir haben sicher Massen wieder bewegt in Österreich. Die Leute können sicherlich sich mit uns identifizieren, aber ich bin einfach nur enttäuscht, weil unser Ziel war, weiterzukommen.
4: Tja, und weiterzukommen, das war sicherlich auch das Ziel der deutschen Nationalmannschaft. Aber Deutschland ist ja bekanntermaßen schon ausgeschieden bei dieser Weltmeisterschaft. Und seitdem gibt es ja massive Diskussionen rund um den Bundestrainer Julian Nagelsmann. Gestern hat es ein Treffen zwischen der DFB-Spitze und dem Trainer in Frankfurt gegeben. Frage an den ARD-Reporter Martin Roschitz. Martin, was ist denn über dieses Treffen gestern in Frankfurt bekannt?
8: Was ich höre, ist, dass es jetzt sehr, sehr schnell gehen kann nach diesem Treffen, dass es keine Frage mehr ist von Tagen, sondern nur noch von Stunden. Über die finanziellen Rahmenbedingungen ist gestern gesprochen worden. Beide Seiten wissen, was die Trennung bedeutet. Nagelsmann kassiert etwa die Hälfte der Summe, die ihm vertraglich zusteht. Das sind immer noch 7 Millionen Euro. Der DFB fragt sich aber, was kostet es uns denn, wenn der sportliche Abwärtstrend weitergeht? Und deswegen steht die Entscheidung, die DFB-Gremien, also Aufsichtsrat und Präsidium, geben grünes Licht und dann wird das aus für Nagelsmann zeitnah verkündet, entweder vom DFB oder von Nagelsmann selbst, wenn er sich doch noch zum Rücktritt entschließen sollte. Auch das würde eher heute als morgen passieren.
4: Dann ist ja eigentlich der Weg frei für Jürgen Klopp. Über ihn als Nachfolger im Amt des Bundestrainers wird ja schon seit Tagen sehr offen spekuliert und

0: selber hat das Ganze ja eigentlich auch nicht wirklich dementiert. Aber das Ganze, ja, könnte natürlich auch ein bisschen schwierig sein, denn Jürgen Klopp, der steht ja derzeit noch als Experte für einen Fernsehsender in den USA an der Seitenlinie und kommentiert die Spiele. Wie könnte da denn überhaupt ein Zeitplan aussehen?
1: Ja, ist nicht, das Magenta-Thema ist eher ein geringeres, sondern er ist ja vertraglich an Red Bull gebunden. Und da wird der DFB auf Jürgen Klopp zugehen und ihn abwerben wollen. Da rennt der Verband aber offene Türen ein. Was ich höre, ist, dass beide Seiten gar nicht so glücklich miteinander sind, wie es nach außen gerne dargestellt wird. Insofern ist das jetzt eine willkommene Gelegenheit, die Scheinehe zu beenden. Außerdem, ich meine, wenn der Brausekonzern den Bundestrainer Klopp verhindert, dann trinken alle Deutschen nur noch Cola. Also, kann man es ja auch verkaufen, als würde die Gummibärchenbrause der Nationalmannschaft Flügel verleihen. Das ist insofern eine Win-Win-Situation. Deswegen wird es so kommen, dass Klopp auch Bundestrainer wird. Und was den Zeitplan betrifft, das nächste Länderspiel für die deutsche Mannschaft ist am 24. September in den Niederlanden. Und bis dahin sollte er dann natürlich eine Mannschaft geformt haben. Also ich denke, das wird jetzt eine Frage von wenigen Wochen sein.
0: Vielen Dank an Martin Roschütz für diese Einschätzungen rund um die Vorgänge beim DFB und die Ablösung von Jürgen Nagelsmann als deutschem Bundestrainer.
2: Christian von Stöcknabel. Die Nachrichten folgen bei uns dann die Morgenandacht und wir sprechen mit unserer Hauptstadtkorrespondentin Gudula Geuter über das Reformpaket der Bundesregierung.

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1: 6:30 Uhr, die Nachrichten. Bundeskanzler Merz pocht auf die Realisierung des gesamten vorgestellten Reformpakets. Man habe die Absicht, das, was man aufgeschrieben habe, nicht nur ernst zu nehmen, sondern auch umzusetzen, sagte der CDU-Politiker im ZDF. Der SPD-Vorsitzende Klingbeil mahnte ebenfalls, dass man das Paket jetzt auch durchbringen müsse. Man dürfe sich nicht in Klein-Klein-Debatten verlieren. Über die geplanten 34 Maßnahmen zu Steuern, Arbeit und Entbürokratisierung wird vielseitig diskutiert. Nun müssen Gesetzestexte erarbeitet werden, damit sich der Bundestag damit beschäftigen kann. Die Bundesregierung strebt weitere Entscheidungen für die künftige Ausrichtung des Landes an. Am Montag will das Kabinett beispielsweise den Entwurf für den Haushalt 2027 beschließen. Die Pläne der Bundesregierung zur Änderung des Informationsfreiheitsgesetzes stoßen auf Kritik. Die Bundesdatenschutzbeauftragte Specht-Riemenschneider warnte gegenüber dem Redaktionsnetzwerk Deutschland vor einer Abschaffung der Informationsfreiheit und vor Diskriminierung. Die Partei Die Linke sprach von einem Angriff auf die Pressefreiheit. Das Gesetz gewährt Bürgern den Zugang zu amtlichen Informationen und Dokumenten, was insbesondere Journalisten und Nichtregierungsorganisationen regelmäßig wahrnehmen. Nach dem Beschluss von CDU, CSU und SPD sollen die Auskunftsrechte künftig aber nur noch für Personen gelten, die ein berechtigtes Interesse an einer Auskunft haben. Geprüft wird zudem, den Zugang zu Informationen auf deutsche und in Deutschland lebende EU-Bürger zu beschränken. Bundesaußenminister Wadephul trifft heute auf der letzten Station seiner viertägigen Südamerika-Reise seinen brasilianischen Amtskollegen Vieira. Bei dem Austausch in Brasilia wird die Umsetzung des Freihandelsabkommens zwischen der Europäischen Union und den südamerikanischen Mercosur-Ländern im Mittelpunkt stehen. Das Vertragswerk war Anfang Mai vorläufig in Kraft getreten. Durch den schrittweisen Abbau von Handelsbarrieren und Zöllen soll es den Austausch von Waren und Dienstleistungen zwischen der EU sowie Brasilien, Argentinien, Paraguay und Uruguay ankurbeln. Die Freihandelszone gilt auch als Gegenpol zur protektionistischen Zollpolitik von US-Präsident Trump. Gestern hatte Wadephul bei einem Treffen mit jungen Sprachschülern des Goethe-Instituts in São Paulo für die Zuwanderung von Fachkräften aus Brasilien nach Deutschland geworben. Nach wochenlanger Trockenheit und hohen Temperaturen haben sich im Süden Frankreichs mehrere Waldbrände ausgebreitet. Nahe der Stadt Perpignan wurden nach dem Ausbruch eines neuen Feuers fast 3000 Menschen in Sicherheit gebracht, wie die Feuerwehr am Abend mitteilte. Viele hatten sich auf Campingplätzen aufgehalten. Dort zerstörten die Flammen Wohnmobile und Bungalows. Hunderte Einsatzkräfte sind mit den Löscharbeiten beschäftigt. Zwei Feuerwehrleute wurden leicht verletzt. Laut Frankreichs Premierminister Le Cornu brachen seit Beginn des Sommers landesweit mehrere tausend Feuer aus. Fast 9000 Hektar Fläche seien bereits verbrannt. In Albanien hat es bei erneuten Protesten gegen ein Luxusimmobilienprojekt in einem Naturschutzgebiet Zusammenstöße zwischen Demonstranten und der Polizei gegeben. Teilnehmer der Kundgebung in der Hauptstadt Tirana versuchten, das Parlamentsgebäude zu blockieren und bewarfen Polizisten mit Eiern und Mehl. Diese setzten Wasserwerfer und Pfefferspray gegen die Menschen ein. Es gab mehrere Verletzte auf beiden Seiten sowie Festnahmen. Der Protest richtet sich gegen den geplanten Bau von Luxushotels und Villenanlagen durch amerikanische Investoren am Rande einer Lagune im Delta des Flusses Vjosa. Federführend ist eine Firma von Jared Kushner, dem Schwiegersohn von US-Präsident Trump. Umweltschützer warnen vor einer nachhaltigen Zerstörung des sensiblen Ökosystems, das unter anderem ein Rast- und Brutgebiet für Flamingos und andere Vögel ist. Das Wetter. An den Alpen und im Vorland stark bewölkt und anfangs etwas Regen, sonst unterschiedlich bewölkt, vor allem im Südwesten und Süden, im Tagesverlauf meist sonnig. Im Norden und Osten vereinzelte Schauer, Höchstwerte zwischen 18 Grad an den Küsten und 28 Grad am Oberrhein. Morgen in der Südhälfte heiter bis sonnig und trocken, im Norden und Osten im Tagesverlauf etwas Regen oder Schauer. Höchstwerte zwischen 20 Grad im Norden und 30 Grad im Südwesten. Am Sonntag in der Südhälfte Hälfte oft sonnig und trocken, sonst unterschiedlich bewölkt mit Schauern und kurzen Gewittern. 20 bis 30 Grad. Das waren die Nachrichten.
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2: Ein Gutes hat das frühe Ausscheiden unserer Fußballnationalelf. Der Schlafrhythmus stabilisiert sich. Spiele, die nach 22 Uhr beginnen und nicht vor Mitternacht enden, mitten in der Schul- und Arbeitswoche, das zehrt körperlich. Selbst wer Fußball ignoriert, wird nachts durch Hupen, Gröhlen und Böllerschüsse aus dem Schlaf gerissen. Am Montag beim K.O.-Spiel gegen Paraguay bin ich tapfer in der Halbzeitpause ins Bett gegangen, wegen eines frühen Termins am nächsten Tag. So konnte ich die Hoffnung in den Schlaf mitnehmen. Am Morgen war sie dann verflogen. Deutschland raus, Katerstimmung am Frühstückstisch, Fahnen und Autowimpel über Nacht verschwunden. Kompletter Stimmungswechsel im Land. Jetzt wird abgerechnet mit Trainer und Spielern, die noch vor kurzem Hoffnungsträger, ja mehr noch unsere Jungs waren, jedenfalls für viele. Jetzt haben sie verloren. Mir schießt passend zum Fußball ein Gleichnis durch den Kopf. Das Gleichnis vom verlorenen Sohn, hier gegen den Strich gebürstet anders erzählt. Macht sich ein Sohn auf in die weite Welt und scheitert auf ganzer Linie. Schande für den Vater, der Sohn ein kompletter Versager. Mit gesenktem Haupt geht er zurück in die Heimat. Kein jubelnder Empfang mit wehenden Fahnen, keine knallenden Korken, kein goldener Pokal und keine Umarmung. Wir Menschen sind gut im Abrechnen. Und es ist ja auch recht und billig, dass geliefert werden muss, wo so vieles auf dem Spiel steht. Für den kommerziellen Profifußball gilt das erst recht. Darum endet das Gleichnis für die 11 verlorenen Fußballsöhne plus Coach mit Schimpf und Schande, Spott und Besserwisserei. Es wird die ganze Beziehung in Frage gestellt, notfalls mit Rauswurf und Trainerwechsel beendet. Ich weiß, mein Vergleich hinkt. Der verlorene Sohn im Lukas-Evangelium ist kein Profifußballer. Der Vater, zu dem er am Ende zurückkehrt, ist nicht eine Nation oder der Deutsche Fußballbund. Aber beide Geschichten, die vom verlorenen Sohn und die vom WM aus, erzählen davon. Dinge gehen schief. Träume platzen. Es kommt anders, als man hofft. Es wird einfach nicht geliefert. Ich habe auch schon mal im Team der verlorenen Söhne und Töchter gespielt. Jeder weiß, wie es sich anfühlt, wenn man scheitert, einem das Vertrauen entzogen wird und die Zuneigung dazu. Der Fall ist tief und die Erkenntnis bitter. Egal, was ich vorher geleistet habe, das ist nichts mehr wert, wenn ich im entscheidenden Spiel patze. Ich bin ganz unten angekommen, wenn keiner da ist, der mir die Treue hält. Verloren ist, wer aus der Beziehung und aus der Gemeinschaft fällt. Ich vermisse diesen Hauch von Gemeinschaft, der auch in der Krise zusammenhält. Fußball kann das. Mein persönliches Highlight während der WM war dieses Public Viewing. In Berlin vor einer Imbissbude am S-Bahnhof mit Blick direkt auf die Stadtautobahn. Ein absoluter Unort. Laut, dreckig, stinkig. Aber auf einmal stehen Holzbänke draußen. Girlanden wurden zwischen Bude und Brüstung gespannt. Glückliche, gespannte Gesichter vor dem Flachbildschirm. Umarmung, Gemeinschaft auf der Autobahnbrücke. Geht alles, wenn etwas verbindet. Die Welt wird schöner. Die WM ist für Deutschland zu Ende. Die Geschichte vom verlorenen Sohn geht weiter. Sie erzählt von einem Neuanfang. Da kommt der Vater dem Heimkehrer mit ausgebreiteten Armen entgegen und feiert ein rauschendes Fest, trotz krachender Niederlage. Er hält an der Verbindung und an der Zukunft fest. Ein deutscher Fußballer sagte im Nachgang: Ich werde alles dafür tun, dass wir Deutschland wieder stolz machen. Ich sage mal, das braucht es nicht. Dazu braucht es keinen Fußball. Und es braucht keinen Stolz. Der steht der Menschlichkeit oft im Weg. Mit ihm macht das biblische Gleichnis Schluss. Der verlorene Sohn hat seinen Stolz schon längst verloren und der Vater verzichtet auf seinen. Was zählt, ist eine Verbindung, die durch Krisen trägt. Vertrauen trotz Niederlage. Großzügigkeit statt Abrechnung. Solchen Teamgeist braucht es. Alle sind dabei. Jeder Verlierer verdient eine neue Chance.
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4: Steuern, Arbeitsmarkt, Bürokratieabbau, wesentliche Haltestellen auf dem Reformweg der Bundesregierung, die zusätzlich gern die Empfehlungen der Rentenkommission verwirklichen möchte, hieße möglichst keine Frühverrentung mehr, eine schrittweise Verlängerung der Lebensarbeitszeit und eine zusätzliche neue Kapitalsäule der Rentenversicherung. Die Koalition möchte durchschnittliche Familien steuerlich um rund 600 Euro pro Jahr entlasten. Die telefonische Krankschreibung soll abgeschafft werden, Berichts- und Prüfpflichten für Unternehmen sollen wegfallen und. Am Abend äußerte sich der Bundeskanzler in ZDF und ARD. Gudula Geuter in unserem Hauptstadtstudio. Wie hat sich Friedrich Merz in diesen Fernsehinterviews gegeben?
5: Ja, Herr Heinemann, da war ein recht entspannter Kanzler zu sehen, wie das in letzter Zeit nicht immer der Fall war. Offenbar zufrieden mit sich und der Koalition seiner CDU mit CSU und SPD. Für beide, sich und die Koalition, hat es da nicht an Selbstlob gefehlt. Es scheint, als habe man das Binnenverhältnis glätten können. Schon am Morgen bei der Pressekonferenz im Garten des Kanzleramts waren die Koalitionäre ja sichtbar bemüht, das Bild der Harmonie zu verbreiten. So dann am Abend auch der Kanzler, auch als Maybrit Illner ihn darauf angesprochen hat, dass man sich ja noch vor wenigen Wochen in der Villa Borsig angegriffen habe.
6: Auch richtig tiefe ideologische Auseinandersetzungen.
7: Da sind ein paar Geschichten erzählt worden, die dann mit dem tatsächlichen Ablauf wenig zu tun hatten. Aber wir haben es diesmal in der Tat anders gemacht.
5: Wir haben es diesmal anders gemacht. Also da hört man, in dem Dementi liegt, wenn man so will, auch eine Bestätigung. Ein Bild der Harmonie, auch wenn es um die CSU geht. Selten in der Geschichte von CDU und CSU habe es eine so reibungslose Zusammenarbeit gegeben. So der Kanzler.
7: Ich kann mich über Markus Söder nicht beschweren. Im Gegenteil, er ist ein verlässlicher Partner.
5: In der Sache kam in dem Interview nichts ganz Neues zutage. Man ist sehr beim Paket, bei seinen vielen Punkten geblieben. Auch das Element, das wohl auf die lauteste Kritik gestoßen ist, die Krankschreibung, die nicht mehr telefonisch und ab dem ersten Tag erfolgen soll, hat Friedrich Merz gerechtfertigt. Dabei betont, wie übrigens auch in der ARD, dass es um die Regelung gehe, die es schon vor Corona gab, was freilich so nur für die telefonische Krankschreibung zutrifft. Und er hat klargestellt, es geht um Krankschreibung für den ersten Tag, nicht notwendig am ersten Tag.
4: Ist die Villa Borsig für die Koalition Geschichte?
5: Ja, schauen wir mal. In RTL NTV hat Vizekanzler Lars Klingbeil, der SPD-Co-Chef, in Sachen Krankschreibung schon auf die Bremse getreten. Es müsse so geregelt werden, dass niemand, der krank sei, tatsächlich unnötig zum Arzt müsse. Er hat von einem politischen Kompromiss gesprochen. Seine SPD habe damit Karenztage ohne Lohnfortzahlung verhindert. Mal sehen, ob er damit dasselbe meint, wie das, was ich von Friedrich Merz eben schon erzählt habe, oder ob noch andere Relativierungen folgen, wie das dann intern verhandelt wird. Denn an sich bleibt den Koalitionären nichts anderes übrig, als zu zeigen, dass man zu reformfähig ist, dass die Regierung regiert. Aber auch wenn offener Streit jetzt nicht angesagt ist, leicht ist das in jedem Fall für alle drei nicht. Die Union muss die Reichensteuer vertreten, auch zum Beispiel gegenüber Familienunternehmen, die die Erhöhung scharf als wirtschaftsfeindlich kritisieren. Deutlich schwieriger sind die Punkte, die die SPD jetzt an ihre Klientel vermitteln muss. Mindestens so sehr wie bei den neuen Regeln zur Krankschreibung dürfte das für die erweiterten Möglichkeiten gelten, Arbeitsverhältnisse sachgrundlos zu befristen, bis zu 4 statt bisher 2 Jahre. Zu beiden gibt es schon harsche Kritik, auch aus den eigenen Reihen, zum Beispiel von Juso-Chef Philipp Türmer. Und dazu gehört auch, es hätte noch schlimmer kommen können für die SPD. Jetzt noch nicht unter den Beschlüssen ist die Arbeitszeitliberalisierung, also Grenzen für die Wochenarbeitszeit, weniger als bisher für den einzelnen Tag. Und auch hier hat im ARD-Brennpunkt Verdi-Chef Frank Wernicke klargemacht, dass Gewerkschaften wörtlich Widerstand leisten werden, wie auch gegen Teile des jüngsten Pakets. Mehr zur Schau gestellte Einigkeit in der Koalition aber das bedeutet beileibe nicht Ruhe.
4: Enthält das Reformpaket Überraschungen?
5: Ja, da ist noch vieles drin, das bisher noch im Schatten steht. Ein Punkt betrifft zum Beispiel auch die journalistische Arbeit, aber bei Weitem nicht nur. Das Informationsfreiheitsgesetz, das ja öffentliche Stellen zur Transparenz verpflichtet, soll ganz wesentlich beschnitten werden. Es soll nur noch greifen, wenn ein Bürger ein berechtigtes Interesse geltend machen kann. Auch nur noch ein Bürger, keine Organisationen. Das betrifft sehr viele bisherige Anfragen. Ganz anderes Beispiel. Bisher bekommen Ausländer unter bestimmten Umständen Grundsicherung, wenn sie 5 Jahre in Deutschland leben. Das soll nur noch der Fall sein, wenn das ein rechtmäßiger Aufenthalt ist. Das sind 2 Beispiele. Es sind sehr viel mehr Punkte drin, über die wir in den kommenden Wochen noch sprechen werden.
4: Ist denn absehbar, wie das Reformpaket aus dem Bundestag herauskommen wird?
5: Jetzt ist erstmal Sommerpause. Danach bleibt viel zu besprechen. Das sieht man am Beispiel Krankschreibung. Da hat auch Bärbel Baas gestern in RTL auf das Gesetzgebungsverfahren verwiesen. Es gilt aber ohnehin, man muss vieles konkretisieren. Lars Klingbeil zum Beispiel hat gestern über die Steuerreform gesagt, er könne noch keine Zahlen nennen. Es müsse erst noch gerechnet werden. Also ganz schnell wird das Paket so nicht durchs Parlament gehen.
4: Gute Leute aus unserem Hauptstadtstudio, 6:46 Uhr wird es.

0: 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Am bevorstehenden Wochenende trifft sich die AfD zum Bundesparteitag in Erfurt. Mehrere hundert Delegierte werden erwartet. Sie werden unter anderem den Bundesvorstand wählen. Die AfD hat sich für diesen Termin und das Bundesland entschieden. Parteitag 4. Juli in Thüringen gab es vor 100 Jahren schon einmal. Damals stellte Hitlers NSDAP, die Partei, die später Völkermord und Angriffskrieg organisierte, in Weimar Weichen Richtung Massenbewegung. Im Deutschen Bundestag bildet die AfD die stärkste Oppositionspartei. In Umfragen führt sie gegenwärtig vor der Union. Der Verfassungsschutz stuft die Partei als rechtsextremen Verdachtsfall ein. Eine gerichtliche Entscheidung darüber, ob die AfD als gesichert rechtsextremistisch bezeichnet werden kann, steht aus. Außenpolitisch lehnt die AfD eine Unterstützung des ukrainischen Freiheitskampfes ab, ebenso Sanktionen gegen das völkerrechtswidrig kriegführende Russland. Und sie möchte Deutschlands Abhängigkeit von russischen Energielieferungen wiederherstellen. Das Kreml-Regime lässt gezielt Wohngebiete in Kiew beschießen. In der Nacht zum Donnerstag starben 27 Menschen durch russische Drohnen und Raketen. Auch in dieser Nacht wurden Städte beschossen. Was dies über Putins Friedensbereitschaft aussagt, erklärte unser Korrespondent Peter Sawicki in dieser Sendung.
1: Dass diese Bereitschaft, diese vermeintliche Bereitschaft zu Frieden nicht erkennbar ist und nach wie vor nicht erkennbar ist nach über 4 Jahren und dass stattdessen auch weiterhin zivile Ziele ins Visier geraten, dass ukrainische Städte im Prinzip ständig die Gefahr bergen, dass dort die Gefahr besteht, von Luftangriffen überzogen zu werden. Und das sagen auch einmal mehr Beobachter, Kommentatoren, zum Beispiel Jaroslav Trofimov, ein bekannter Journalist des Wall Street Journal, der auch regelmäßig in die Ukraine reist, der jetzt geschrieben hat, Russland wolle mit diesen Drohnenattacken zum Beispiel von der Öl- und Benzinkrise auf der Krim ablenken. Und eine gängige Meinung ist auch, dass Wladimir Putin mit solchen Luftangriffen eine vermeintliche Position der Stärke demonstrieren will. Also, dass da Russland vermeintlich militärisch die Oberhand habe in der Ukraine, was so in der Form nicht der Fall ist. Und die Ukraine räumt aber gleichzeitig ein, dass Russland nach wie vor über beträchtliche Kapazitäten bei Raketen und Marschflugkörpern verfügt und dass diese imminente Gefahr für ukrainische Städte weiter bestehen bleibt, in Anbetracht der Tatsache auch, dass Flugabwehrsysteme in der Ukraine Mangelware derzeit sind.
0: Berichtet Peter Sawicki. Über die Haltung der AfD zum russischen Angriffskrieg möchten wir sprechen. Am Telefon ist Rüdiger Lukassen, Mitglied des Verteidigungsausschusses des Deutschen Bundestages, ehemaliger Oberst der Bundeswehr, der auch bei der NATO Dienst getan hat. Bei der Bundestagswahl trat er im Wahlkreis Euskirchen, Rhein-Erft-Kreis in Nordrhein-Westfalen an. Guten Morgen.
2: Schönen guten Morgen, Herr Heinemann.
0: Herr Lukassen, bildet diese Tötung von Zivilisten, über die Peter Sawicki berichtete, nach Auffassung der AfD ein russisches Kriegsverbrechen?
2: Wir befinden uns im Krieg und die Ukraine hat von ihren Möglichkeiten Gebrauch gemacht, auch Russland, die Russische Föderation in der Tiefe ihres Territoriums anzugreifen. Jetzt haben wir die Reaktion. Wir befinden uns also in einer Spirale der Gewalt. Und wenn man Infrastruktur angreift, dann nimmt man auch billigend in Kauf, dass dabei Zivilisten getötet werden. Ja,
0: das,
2: leider.
0: Das heißt, der Beschuss von Wohngebieten bildet für Sie kein Kriegsverbrechen?
2: Nein, es ist auf jeden Fall ein Angriff auf ein anderes Land. Und ob nun gezielt Wohngebiete oder gezielt Infrastruktur getroffen wird, das vermag ich nicht zu unterscheiden.
0: Das humanitäre Völkerrecht ist da ganz klar. Angreifer müssen militärische Ziele von zivilen unterscheiden. Das geschieht offenbar nicht.
2: Das geschieht offenbar nicht oder kann offenbar nicht geschehen, wie bedauerlicherweise fast in allen oder allen Kriegen, wie wir es auch im Zweiten Weltkrieg erlebt haben, richtig.
0: Also Sie sehen kein russisches Kriegsverbrechen?
2: Ich kann im Moment feststellen, dass jeder Krieg auch temporär
0: wir reden nicht
2: oder auch
0: von jedem
2: Kriegsverbrechen.
0: Es ging jetzt um den konkreten Beschuss von Kiewer Wohngebieten.
2: Wenn es dann ein gezielter Beschuss und eine gezielte Tötung von Zivilisten ist, dann kann man sicherlich von Kriegsverbrechen sprechen. Aber das müsste erstmal festgestellt werden.
0: Herr Lukassen, was wäre heute von der Ukraine übrig, wenn alle Staaten des Westens der Politik der AfD gefolgt wären und keine Waffen für den Freiheitskampf gegen den russischen Überfall geliefert hätten?
2: Dann hätten wir unter Umständen unter Hinnahme von Gebietsverlusten der Ukraine in einer Friedensverhandlungssituation gesteckt, was wir leider seit 4,5 Jahren noch nicht tun.
0: Und was wäre heute von der Ukraine übrig?
2: Das kann ich nicht sagen. Das kann keiner sagen.
0: Womit hätte sich die Ukraine ohne westliche Waffen verteidigen können?
2: Mit ihren eigenen Möglichkeiten und die Möglichkeiten, die die Ukraine im Freiheitskampf für ihr Land hat, die sind immens und die sind sehr, sehr überzeugend. Und das sind vor allen Dingen die Menschen, die das tun.
0: Das waren Sie zu Beginn aber nicht. Mit welchen Folgen?
2: Der Freiheitskampf der Ukraine, der war es von Beginn an.
0: Gut, aber die Ukraine verfügte eben nicht über die Waffen, sondern die mussten geliefert werden von außen.
2: Nein, über die Waffen hat die Ukraine verfügt. Es ging um eine Verstärkung des Waffenarsenals. Darum ist es immer gegangen und des Munitionsarsenals. Wie weit das dazu geführt hat, dass dieser Status quo erhalten bleibt. Wir reden ja nicht von einem Sieg der Ukraine oder einem bevorstehenden, sondern bedauerlicherweise von einem Einfrieren einer Situation, in der 1000 Soldaten, vor allen Dingen auf russischer Seite, aber genauso auf ukrainischer, jeden Tag sterben.
0: Herr Lukassen, keine Waffen für die Ukraine, keine Sanktionen gegen Russland, aber russische Energielieferungen, mit denen Putins Kriegskasse aufgefüllt werden könnte. 3 Beispiele für eine kremlfreundliche Haltung der AfD. Warum kann sich Putin, das Putin-Regime, auf die AfD verlassen?
2: Sie nennen es kremlfreundliche Haltung. Ich nenne es eigene Interessen zuerst. Wir müssen gucken, wo wir stehen. Und zu den Energiekosten in Deutschland brauche ich ja nichts sagen. Es ist an uns zu entscheiden und nicht Entscheidung der Ukraine. Es ist an uns zu entscheiden, wie wir wieder zu einer günstigen Energieversorgung kommen. Und was Sie nicht angesprochen haben oder noch nicht zumindest, ist ja auch der Angriff auf die kritische Infrastruktur, der ja offensichtlich von ukrainischen Staatsorganen ausgegangen ist.
0: Die NATO bereitet sich auf mögliche russische Feindseligkeiten im Baltikum oder in der Ostsee vor. Provokationen gibt es längst, auch Überflüge im Ärmelkanal, massive Cyberangriffe und so weiter. Tino Chrupalla hat im Februar in der ARD-Sendung Karen Mioska gesagt, er sehe nicht, dass Deutschland von Russland bedroht sei. Wem glauben Sie, Herr Lukassen, den Fachleuten in der NATO oder Ihrem Parteivorsitzenden?
2: Das hat nichts mit Glauben zu tun. Über eine Bedrohung Westeuropas und Deutschland redet ja nicht nur die NATO, sondern auch unsere Bundesregierung seit Jahren, seit mindestens Beginn des Krieges. Und ich stelle fest, dass nach dieser berühmten Zeitenwende Ende Februar 22, die damals Scholz ausgerufen hatte, eine Stärkung unserer Wehrmöglichkeiten, unsere Verteidigungsmöglichkeiten, unser Bundeswehr, so wie sie ausgerufen worden war, bisher noch nicht erreicht worden ist. Und da frage ich die Bundesregierung immer wieder, gibt es nun eine Bedrohung, die ernst zu nehmen ist, oder gibt es sie nicht?
0: Und wie beantworten Sie diese Frage?
2: Ich beantworte die Frage so, dass die russische Föderation, täte sie es dann, die gesamte NATO angreifen würde, egal ob sie Polen angreift oder das Baltikum. Das würde sie aus meiner Sicht nicht wagen. Dann hätte sie wirklich verloren auf ganzer Breite.
0: Herr Lukassen, die AfD in Sachsen-Anhalt möchte Schülerinnen und Schüler des Bundeslandes zum Schüleraustausch nach Russland schicken. Sollte die AfD nach der Landtagswahl an der Regierung beteiligt werden, inwiefern müssten dann Eltern in Sachsen-Anhalt damit rechnen, dass ihre Kinder in ein Kriegsgebiet reisen werden?
2: Wenn Sie in die Russische Föderation reisen,
0: zum Beispiel,
2: Ja, ob das jetzt Kriegsgebiet ist, weiß ich nicht. Aber auf jeden Fall würde ich alle Möglichkeiten, die letztendlich zu einer friedlichen Koexistenz mit der Russischen Föderation führen können, begrüßen. Allerdings würde ich meine Kinder nicht in Gefahr begeben.
0: Jetzt steht allerdings in dem Regierungsprogramm, ich zitiere, wir werden den Schüleraustausch mit Russland wieder beleben, alle auf Eis gelegten Programme neu aufnehmen und neue Programme entwickeln. Da steht jetzt nichts von einem Friedensschluss, sondern wir werden. Das heißt eine bedingungslose Absichtserklärung.
2: Ja, das heißt aber auch nicht, Herr Heinemann, dass Sachsen-Anhalt, die neue Regierung unter meinem Parteifreund Siegmund am 7. September in die Russische Föderation mit Kindern reist. Das heißt es auch nicht.
0: Warum steht das nicht in dem Programm?
2: Weil Programme so etwas nicht vorgeben können, weil er ja noch nicht weiß, ob er auch die Wahl gewinnt und ob die AfD auch am 6. September regieren wird.
0: Aber ausschließen können Sie nicht aufgrund des Textes, dass diese Schüleraustausche geplant sind?
2: Nee, ich mache bekannterweise einem Herrn Siegmund, der Ministerpräsidentkandidat ist, da keine Vorgaben.
0: Also müssen Eltern damit rechnen, dass das passiert?
2: Sie müssen damit rechnen, dass dieses Thema angegangen wird, sonst würde es ja nicht im Wahlprogramm stehen.
0: Herr Lukassen, der AfD-Parteitag in Thüringen findet genau 100 Jahre nach dem Parteitag, der für Völkermord, Angriffskrieg und nicht zuletzt für Deutschlands vollständige Zerstörung verantwortlichen Hitlerpartei NSDAP statt. Wie bewerten Sie Wahl des Datums und des Bundeslandes?
2: Also ob dieses Datum bewusst gewählt wurde, weil diese historische Analogie herbeizuführen ist, so wie Sie es getan haben, das wage ich zu bezweifeln. Ich kann zumindest sagen, ich habe es nicht gewusst, dass dieses Datum war. Ich halte das auch, muss ich sagen, für unsinnig. Und eine solche Analogie, eine solche Beziehung herbeizuführen, ist wirklich, wirklich Unsinn. Was wir machen ist, wir machen von unserem Recht und unserer Pflichtgebrauch, einen ordentlichen Parteitag durchzuführen. Und ich wünschte mir, dass diese Bundesregierung, auch die Landesregierung, die Voraussetzungen schafft, dass wir das auch vernünftig durchführen können. Und danach sieht es im Moment noch nicht aus.
0: Hallo Kassen, wie wirken Datum und Ortswahl auf jüdische Mitbürgerinnen und Mitbürger?
2: Das kann ich Ihnen nicht sagen.
0: Wieso haben Sie sich damit nicht beschäftigt?
2: Ja, weil ich nicht die jüdischen Mitbürger gefragt habe, wie es auf sie wirkt.
0: Hat das keiner in der AfD gemacht?
2: Das kann ich Ihnen nicht sagen.
0: Wer entscheidet denn sowas?
2: Über das Datum des Bundesparteitages entscheidet der Bundesvorstand mit seiner Bundesgeschäftsstelle. Das ist ganz normal, wie in jeder Partei.
0: Gehen Sie davon aus, dass der frühere Geschichtslehrer Höcke von dieser Analogie nichts wusste?
2: Ich gehe davon aus, dass er über alle Geschichtsdaten bestens sich bewusst ist.
0: Ja. Dann auch über dieses?
2: Das kann durchaus sein, ja, streite ich nicht ab.
0: Werden Sie in Erfurt fragen?
2: Oh ja, ich werde ihn vieles fragen und ich hoffe, dass wir die Zeit haben, ein paar ruhige Minuten für ein Gespräch zu führen. Ich komme sehr gut mit Herrn Höcke zurecht.
0: Es ging jetzt um die Frage nach dem Datum. Haben wir aber jetzt keine weitere Zeit. Rüdiger Lukassen, Verteidigungspolitiker der AfD-Bundestagsfraktion. Dankeschön für das Gespräch und auf Wiederhören.
2: Ich danke Ihnen. Danke Ihnen, Herr Heinemann. Tschüss.
0: Tschüss.
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10: Es ist 7 Uhr, die aktuellen Meldungen mit Nico Mader.
11: Das Land Niedersachsen stellt im kommenden Jahr 9 Millionen Euro und 2028 10,5 Millionen Euro für die Unterstützung kultureller Einrichtungen bereit. Profitieren soll davon auch das Deutsche Theater und das Göttinger Symphonieorchester, die 2007 mit 2 Millionen Euro und 2028 mit weiteren 3,5 Millionen Euro rechnen können. Göttingens Oberbürgermeisterin Petra Preustedt spricht von einem wichtigen Erfolg nach jahrelangen Verhandlungen. Erstmals seit langem gäbe es wieder Planungssicherheit. Das Land beteiligt sich künftig außerdem wieder an Tarifsteigerungen und hat auch für die Jahre bis 2031 weitere Mittel in Aussicht gestellt. Insgesamt werden 23 Projektlinien, Verbände und Institutionen in ganz Niedersachsen gestärkt. Ab sofort soll das E-Scooter-Chaos vor dem Göttinger Bahnhof mit gekennzeichneten Abstellflächen reduziert werden. Neue Bodenmarkierungen auf dem Bahnhofsvorplatz zeigen nun klar, wo die Roller abgestellt werden sollen. Die Stadt erhofft sich mehr Sicherheit für Fußgänger und Radfahrer. Besonders im Bereich der Taxi- und Parkplatzeinfahrt und östlich der Pergola sei es häufig zu gefährlichen Situationen durch abgestellte Roller gekommen. Die Stadt prüft bereits weitere Standorte für solche Abstellflächen. Das Verwaltungsgericht Göttingen hat die Klage des Bürgerbegehrens zum Erhalt der Grundschule Bremke in der Gemeinde Gleichen für unzulässig erklärt. Nach Ansicht des Gerichts sei die Klage des Bürgerbegehrens Ja zu 4 Grundschulstandorten in der Gemeinde Gleichen unzulässig, weil in der Begründung wichtige Fakten gefehlt hätten. So sei nicht erwähnt worden, dass die Grundschule in Bremke seit Jahren nicht ausgelastet war und die Kinder künftig an anderen Schulstandorten ausreichend Platz hätten. Außerdem sei das Ziel des Bürgerbegehrens, nämlich der Erhalt der Schule Bremke, auch rechtlich nicht mehr möglich. Laut einem Beschluss des Rates der Gemeinde Gleichen ist die Schule ab dem Schuljahr 2026/2027 rechtlich nicht mehr existent und wird ab dem 1. August mit der Grundschule in Diemaden zusammengelegt.
10: Das war Nico Marder mit den Lokalnachrichten. Ich ergänze noch einmal mit Blick auf das Wetter und den Verkehr. Die Temperaturen sind heute schon auf einem guten Weg. 12 Grad sind es bereits in Göttingen. Ebenso auch in Stauffenberg wie auch in Nörten-Hardenberg. Als Höchstwerte werden heute um die 22 Grad erwartet. Dazu bleibt es bis in den Nachmittag hinein wechselnd bewölkt. Es gibt den ein oder anderen böig auffrischenden Wind. Morgen steigen die Temperaturen dann zumindest in Stauffenberg ein klein wenig an. Da erwarten uns dann bis zu 24 Grad und auch Sonne. Im Raum Göttingen und Nörten-Hardenberg bleiben die Temperaturen hinter den heutigen Maximalwerten zurück. 21 Grad werden es dann am Samstag bei teils starker Bewölkung. Am Sonntag gibt es dann wieder einen leichten Anstieg. Dafür ist für den ganzen Tag dann auch leichter Regen vorhergesagt. Und dann schauen wir noch einmal auf die Straßen. Noch bis heute ist die Kreisstraße 424 zwischen Lütgenrode und Behrensen aufgrund von Bauarbeiten für den gesamten Fahrzeugverkehr voll gesperrt. Der Verkehr aus Richtung Nörten-Hardenberg bzw. aus Hardexen wird dann über die Kreisstraße 426 nach Tüdinghausen, weiter über die Bundesstraße 241 und in Moringen über die Kreisstraße 425 in Richtung Großenrode geführt. Aus Richtung Moringen bzw. aus Schnedinghausen erfolgt dann die Umleitung entsprechend in umgekehrter Richtung. Verkehrsteilnehmende werden gebeten, der ausgeschilderten Umleitungsstrecke zu folgen und abweichende Empfehlungen von Navigationsgeräten nicht zu beachten. In der Kirchstraße im Bereich der Hausnummer 6 und 8 in Nordheim müssen aufgrund der Erneuerung von Gas- und Wasseranschlüssen die Fahrbahn und der Gehweg voll gesperrt werden. Das gilt noch etwa bis zum 15. Juli. Und in Osterode wurde die Sperrung der Schwimmbadstraße verlängert. Das geht jetzt noch etwa 2 Wochen, also bis zum 17. Juli. Grund für die Sperrung sind Straßenunterhaltungsmaßnahmen sowie Arbeiten der Harzenergie an Gasleitungen. Eine Umleitung ist dann entsprechend ausgeschildert. Die Baumaßnahme, die wird dort in Teilabschnitten durchgeführt. Dadurch bleiben alle Nebenstraßen jederzeit erreichbar. Je nach Baufortschritt erfolgt dann die Zufahrt entweder von unten aus Richtung Aloha oder von oben aus Richtung des Kreisels an der Krebecker Landstraße. Geschwindigkeitskontrollen dürfen heute natürlich auch nicht fehlen. Im Landkreis Göttingen finden diese statt im Flecken Bovenden, in Roßdorf, in Bad Grund am Harz und auch in Osterode am Harz. Im Landkreis Nordheim wird geblitzt im Raum Nordheim-Katlenburg-Lindau. Die semistationäre Messanlage Alice, die befindet sich im Raum Moringen im Einsatz. Ihnen allen an dieser Stelle eine gute und vor allem eine sichere Fahrt, wenn Sie gerade unterwegs sind oder das heute auch noch vorhaben. Das waren jetzt die Stadtradio Göttingen Lokalnachrichten. Die nächste Ausgabe, die hören Sie hier dann zur nächsten vollen Stunde, also um 8 Uhr. Und um halb schalten wir wieder rüber zu den überregionalen und auch den internationalen Meldungen von unseren KollegInnen vom Deutschlandfunk.
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Und damit hallo und herzlich willkommen und vor allem einen schönen guten Morgen. Wir sind hier bei Mittendrin, dem Morgenmagazin im Stadtradio Göttingen. Mein Name ist Benita Heukamp und ich begleite Sie heute Morgen durch die Sendung. Schön, dass Sie mit dabei sind. Ich muss mich an dieser Stelle schon einmal für meine etwas angeschlagene Stimme entschuldigen. Ich hoffe, Sie haben trotzdem Spaß daran, an der Sendung zu bleiben. Und ich werde ja auch trotzdem die Stunden im Studio stehen, denn wir haben eine Menge für Sie vorbereitet. Unter anderem schauen wir auf eine WM. Es geht aber nicht um die WM, von der gerade die ganze Welt spricht, nämlich Fußball. Es gibt auch noch andere Sportarten, die sich internationaler Beliebtheit erfreuen und auch Sporttalente aus allen Ländern anziehen. Eine dieser Sportarten, die feiert auch gerade WM und die findet sogar hier in der Region statt. Ich möchte an dieser Stelle noch nicht zu viel vorwegnehmen, worum es dabei geht. Das hören Sie hier in wenigen Minuten. Und außerdem wollen wir auch noch auf das Boat People Projekt schauen. Dabei handelt es sich um ein freies Theater hier in Göttingen, das sich in seinen Inszenierungen viel mit gesellschaftspolitischen Themen auseinandersetzt. Da gibt es jetzt am Wochenende eine neue Premiere und worum genau es da geht, das hören Sie hier dann auch in der kommenden Stunde. Vorher gebe ich aber einmal meine Stimme ab und lasse hier Cyndi Lauper weiterreden oder besser singen mit Girls Just Want to Have Fun.

0: Bei der Fußball-WM ist Deutschland inzwischen ausgeschieden, aber das heißt eigentlich nur eines: ganz viel Aufmerksamkeit für eine andere Weltmeisterschaft. Die ist auch etwas lokaler hier in Göttingen. Sie findet nämlich gerade in der Sparkassen-Arena statt. Mailin Matthies war dort und kann aufklären, um was für eine Sportart es hier eigentlich geht.
1: Der niederländische Turner springt von seinem Rad ab. Das Publikum applaudiert, landestypisch mischen sich Fahrradklingeln der niederländischen Fans in den Applaus. Kurz danach betritt ein Schweizer Turner die Fläche. Kuhglocken untermalen das Jubeln, bevor er anfängt. Dieses internationale Flair bringen aktuell die Rhön- und Zierrad-Weltmeisterschaften nach Göttingen. In der Sparkassen-Arena treffen sich etwa 150 AthletInnen aus 17 Nationen beim wichtigsten Wettbewerb in ihrem Sport. Ein großes internationales Familienfest sei das, sagt ASC-Vorstandsvorsitzender Jörg Schnitzerling. Der ASC ist der Ausrichter der Weltmeisterschaften.
2: Das ist schon beeindruckend, wenn man sieht, wie diese jungen Menschen in die Halle hineinkommen und einfach sich auf ihren Wettkampf freuen, wie sie Freude ausstrahlen, wie sie Energie ausstrahlen. Das war schon wirklich echt ziemlich nahegehend und war ein tolles Ereignis.
1: Ein Rhönrad ist ein großes Rad, das aus zwei Reifen besteht. Diese sind mit Sprossen verbunden und die AthletInnen tun verschiedene Elemente an und auf dem Rad, je nach Disziplin. Isabel Schnell ist die einzige Göttinger Starterin bei der WM.
3: Ich finde es eigentlich so cool, dass man ganz viele unterschiedliche Sachen miteinander kombinieren kann. So Kraft, Spannung, Ausdauer. Man hat so Turnaspekte, aber nicht nur.
1: Sagt die 17-Jährige. Gezeigt werden drei Disziplinen: Gerade, Spirale und Sprung. Bei der Gerade rollt das Rad auf beiden Reifen in einer geraden Linie und die AthletInnen zeigen verschiedene Elemente auf, an und in dem Rad. In der Spirale wird das Rad angekippt, sodass es auf nur einem Reifen im Kreis rotiert, etwa wie ein rollender Teller. Beim Sprung schubsen die AthletInnen das Rad an, laufen hinterher und springen erst oben auf das Rad, um danach mit Salto, Schraube oder einem anderen kunstvollen Abgang wieder hinunterzuspringen. Die Ausführung wird dann von KampfrichterInnen bewertet. Besonders gut geklappt hat der Sprung bei Isabel Schnell.
3: Ich glaube, ich habe den noch nie so schön geturnt, weder im Wettkampf noch im Training. Also da bin ich unfassbar glücklich mit.
1: Sie tritt für das Heimatland ihrer Mutter, Finnland, an, lebt und trainiert aber in Göttingen.
3: Es fühlt sich halt irgendwie total unbeschreiblich an. Also ich habe es mittlerweile irgendwie ein bisschen realisiert, aber es ist irgendwie immer noch nicht diese Realisation da, dass man gerade irgendwie bei der WM geturnt hat und alles. Also es ist einfach richtig toll.
1: Für das Finale hat es leider trotzdem nicht gereicht. Neben dem Rhönrad werden die Weltmeisterschaften aber noch in einer weiteren Disziplin ausgetragen, dem Zierrad. Das ist ein einzelnes, eingleisiges Rad und hat am Donnerstagnachmittag nochmal ein großes Publikum in die Sparkassenarena gezogen. Zwei Weltmeistertitel für Deutschland gab es dabei schon. Caroline Liesegang gewann den Zierradwettbewerb der Frauen und Hauke Nahten den der Männer. Die weiteren Zier- und Rhönrad-Finals finden noch heute und morgen statt.
0: Das war Mailin Matthies mit Einblicken zur Rhön- und Zierrad-Weltmeisterschaft. Wer jetzt Lust auf diesen Sport bekommen hat, Tickets für die Finals heute und morgen gibt es noch online oder an der Tageskasse in der Sparkassen-Arena.

7.21 Uhr haben wir. Sie hören hier das Stadtradio Göttingen mit mittendrin dem Morgenmagazin. Heute moderiert von mir, Benita Heukamp. Wir haben es jetzt ja fast halb, ein bisschen Zeit ist bis dahin noch, aber das bedeutet, dass wir dann wieder rüberschalten zu den überregionalen und den internationalen Meldungen von unseren Kolleginnen vom Deutschlandfunk. Bis dahin gibt's ja aber noch ein bisschen Musik.

0: 7.30 Uhr, die Nachrichten. Im Handel gibt es heute neue bundesweite Warnstreiks. Zu ihnen hat die Gewerkschaft Verdi aufgerufen. Sie teilte mit, tausende Beschäftigte würden die Arbeit niederlegen. In Dortmund, Berlin, Wiesbaden, Hannover, Oldenburg, Braunschweig und Hamburg sind zentrale Kundgebungen geplant. Welche Handelsunternehmen bestreikt werden, teilte Verdi nicht mit. Zuletzt waren unter anderem Kaufland und IKEA betroffen. Die Auswirkungen der Ausstände blieben für die Kunden aber meist überschaubar. In den Verhandlungen für den Einzelhandel sowie den Groß- und Außenhandel fordert Verdi 7% mehr Lohn, mindestens aber 225 Euro mehr bei einer Laufzeit von 12 Monaten. Das Angebot der Arbeitgeber liegt deutlich darunter. Bundeskanzler Merz pocht auf die Realisierung des gesamten vorgestellten Reformpakets. Man habe die Absicht, das, was man aufgeschrieben habe, nicht nur ernst zu nehmen, sondern auch umzusetzen, sagte der CDU-Politiker im ZDF. Der SPD-Vorsitzende Klingbeil mahnte ebenfalls, dass man das Paket jetzt auch durchbringen müsse. Man dürfe sich nicht in Klein-Klein-Debatten verlieren. Über die geplanten 34 Maßnahmen zu Steuern, Arbeit und Entbürokratisierung wird vielseitig diskutiert. Nun müssen Gesetzestexte erarbeitet werden, damit sich der Bundestag damit beschäftigen kann. Die Bundesregierung strebt weitere Entscheidungen für die künftige Ausrichtung des Landes an. Am Montag will das Kabinett beispielsweise den Entwurf für den Haushalt 2027 beschließen. Bundesaußenminister Wadephul trifft heute auf der letzten Station seiner viertägigen Südamerika-Reise seinen brasilianischen Amtskollegen Vieira. Bei dem Austausch in Brasilia wird die Umsetzung des Freihandelsabkommens zwischen der Europäischen Union und den südamerikanischen Mercosur-Ländern im Mittelpunkt stehen. Das Vertragswerk war Anfang Mai vorläufig in Kraft getreten. Durch den schrittweisen Abbau von Handelsbarrieren und Zöllen soll es den Austausch von Waren und Dienstleistungen zwischen der EU sowie Brasilien, Argentinien, Paraguay und Uruguay ankurbeln. Die Freihandelszone gilt auch als Gegenpol zur protektionistischen Zollpolitik von US-Präsident Trump. Bei einer Explosion in der syrischen Hauptstadt Damaskus sind mindestens 9 Menschen getötet worden. Wie das syrische Gesundheitsministerium mitteilte, gab es zudem 20 Verletzte. Demnach ereignete sich die Detonation in einem Café in der Nähe eines Gerichtskomplexes, das häufig von Anwälten besucht wird. Syrischen Medienberichten zufolge handelt es sich vermutlich um einen terroristischen Bombenanschlag. Über die Hintergründe ist noch nichts bekannt. In Syrien kämpfen die Truppen des seit Ende 2024 herrschenden ehemaligen Rebellenchefs und Übergangspräsidenten al-Sharaa unter anderem gegen Kämpfer der IS-Terrormiliz. Badegewässer in Europa haben wohl oftmals eine geringere Qualität als von der EU-Umweltagentur EEA angegeben. Das geht aus einer Analyse des Recherchenetzwerks Korrektiv hervor. Die EEA habe in ihrer Bewertung der Gewässer viele Krankheitserreger und chemische Schadstoffe nicht berücksichtigt, obwohl diese nachweisbar seien. Laut Korrektiv gibt es viele Badestellen an belasteten Gewässern, etwa in Italien, Deutschland, Dänemark, Ungarn und Frankreich. Entsprechende Warnungen gebe es aber nicht. Die EU-Umweltagentur erklärte, Grundlage für die Bewertung der Wasserqualität sei eine Richtlinie, die nur 2 Fäkalbakterien berücksichtige. Die EEA hatte ihren Bericht zur Wasserqualität im Juni veröffentlicht. Darin hieß es, eine große Mehrheit der Badestellen und Gewässer in Europa verfüge über eine sehr gute Wasserqualität. Bei der Fußballweltmeisterschaft in Nordamerika sind die Schweiz, Portugal und Spanien ins Achtelfinale eingezogen. Die Schweizer gewannen ihr 16. Finale gegen Algerien mit 2:0, Portugal schlug Kroatien mit 2:1 und Spanien besiegte Österreich mit 3:0. Das Wetter an den Alpen und im Vorland stark bewölkt und anfangs etwas Regen, sonst unterschiedlich bewölkt, vor allem im Südwesten und Süden, im Tagesverlauf meist sonnig. Im Norden und Osten vereinzelte Schauer, Höchstwerte zwischen 18 Grad an den Küsten und 28 Grad am Oberrhein. Morgen in der Südhälfte heiter bis sonnig und trocken, im Norden und Osten im Tagesverlauf etwas Regen oder Schauer. Höchstwerte zwischen 20 Grad im Norden und 30 Grad im Südwesten. Am Sonntag in der Südhälfte oft sonnig und trocken, sonst unterschiedlich bewölkt mit Schauern und kurzen Gewitter. 20 bis 30 Grad. Das waren die Nachrichten.
1: Vielen Dank an dieser Stelle an unsere KollegInnen vom Deutschlandfunk für die Nachrichten und auch für das Wetter für Deutschland. Ich ergänze jetzt noch einmal mit einem Blick hier aus dem Fenster. In der Göttinger Innenstadt kommt die Sonne gerade dann doch ganz schön raus. 13 Grad sind es hier bereits. In Stauffenberg sowie auch in Nörden-Hardenberg zeigen die Thermometer schon 14 Grad an. Als Höchstwerte werden heute um die 22 Grad erwartet. Dazu bleibt es dann aber bis in den Nachmittag hinein wechselnd bewölkt. Und es gibt auch den einen oder anderen böig auffrischenden Wind. Morgen steigen dann die Temperaturen zumindest in Stauffenberg ein klein wenig an. Da erwarten uns dann bis zu 24 Grad und auch Sonne. Im Raum Göttingen und Nörden-Hardenberg bleiben die Temperaturen aber hinter den heutigen Maximalwerten zurück. 21 Grad werden es am Samstag. Das Ganze dann bei teils starker Bewölkung. Am Sonntag gibt es dann wieder einen leichten Anstieg. Dafür ist dann aber den ganzen Tag über mit leichtem Regen zu rechnen. Jetzt gerade haben wir 7 Uhr und ganz frische 36 Minuten. Wir sind jetzt wieder hier bei Mittendrin, dem Morgenmagazin im Stadtradio Göttingen. Mein Name ist Benita Heukamp und ich begleite Sie heute Morgen hier durch diese Sendung. In der kommenden halben Stunde, ich habe es vorhin schon einmal angeteasert, werden wir auf das Boat People Projekt schauen. Das ist eine freie Theatergruppe hier in Göttingen, die eine neue Premiere auf die Bühne bringt. Worum genau es da geht, das erfahren Sie hier gleich. Und außerdem werden wir noch einmal auf Veranstaltungen schauen, die Sie hier in der Region heute und vielleicht auch am Wochenende besuchen können. Bleiben Sie also gerne dran. Hier geht es erst einmal weiter mit Umbrella von Rihanna.

0: Mit der Frage nach persönlichen Grenzerfahrungen, den Grenzen im Kopf, beschäftigt sich das Bold People Projekt. Dazu gibt es mit dem Titel Mitten am Rand ein Stück auf der Werkraumbühne in der Stresemannstraße, das schon morgen Premiere haben wird. Darüber hat Tina Fiebiger mit Franziska Eschlimann und Nicola Bongard gesprochen.
1: Franziska, Nicola, Mitten am Rand heißt euer Projekt mit dem Bold People Team. Und es bringt Menschen miteinander ins Gespräch, die hier in der Region leben, nahe der ehemaligen DDR-Grenze, also in Duderstadt oder in der Gemeinde Gleichen und dann auch in Friedland, wo das Thema Grenze, Grenzerfahrung noch eine ganz andere Bedeutung kriegt. Mit welchen Ideen oder Assoziationen seid ihr gestartet? Beim Thema Grenze.
2: Also du hast jetzt die ehemals innerdeutsche Grenze angesprochen. Natürlich ist das ein ganz wesentliches Moment. Aber noch vorausschickend ist es doch so, dass wir sowieso als Bold People immer mit Menschen an Grenzen und in Grenzsituationen spielen, entwickeln und Projekte machen. Jetzt ist es im ländlichen Raum. Aber wir machen ja auch viel in der Weststadt, da gibt es ja auch Grenzen. Ne? Menschen, die an der Grenze sind oder eben am Rand sind.
1: Wo Grenzen gezogen werden, wo, politische, soziale,
2: ja, oder die
1: wie
2: ausgegrenzt
1: auch immer.
2: Sind an Möglichkeiten, an Beteiligungsmöglichkeiten, an Fähigkeiten, an Bildungszugang und so weiter. Oder auch an mit Handicaps. Ne?
1: Aber wenn ihr euch vorstellt, ihr seid jetzt hier in der Region unterwegs, was habt ihr für rein lokale oder regionale Grenzerfahrungen, wenn wir jetzt erstmal die Schauplätze betrachten? Friedland oder wie ist das Leben in Gleichen oder in Duderstadt? Was für Erfahrungen bringen dann die Mitspielenden aus den jeweiligen Orten mit?
3: Aber das sind natürlich die Fragen, die am Anfang standen. Ganz am Anfang stand ein Arbeitstitel. Der war Grenzen im Kopf. Das ist ja der berühmte Arbeitstitel, wenn man noch gar nicht genau weiß, worauf das alles hinausläuft. Die Beteiligten vom Bold People Projekt und haben mich mit engagiert. Ich glaube, die ersten Schritte waren, welche Dörfer könnten wir ansteuern?
2: Welche Verbindungen bestehen schon? Wir hatten ja schon Verbindungen im Landkreis auch. Zum einen durch dieses Projekt, das wir 2018, glaube ich, gemacht haben, dieses Dorfprojekt, da warst du auch Dramaturgie, wo zum Beispiel jetzt in dem Projekt Leute von damals auch wieder beteiligt sind. Mit Friedland haben wir ja schon ganz lange Connections auch in verschiedenen Formen. Und Duderstadt, da gibt es auch eine Connection.
3: Genau, es war auf jeden Fall klar, es soll ein Projekt mit Menschen vom Land sein, also Umkreis von Göttingen, wenngleich Göttingen mit reingenommen wird, aber deswegen steht auf dem Plakat auch mit Land und Stadt Göttingen. Und dann haben jeweils ein Teamer, eine Teamerin in Duderstadt, in Friedland und in Gleichen mit Menschen geprobt, die sich gemeldet haben, auf natürlich die Aushänge, die dann stattfinden, die Anfragen, die Werbung, machst du mit beim Projekt. Und da sind eben so und so viele Leute, ich glaube es sind jetzt 21 Beteiligte, die wirklich jetzt auch manifest dabei sein werden. Ich bin halt dann immer gehopst zwischen den einzelnen Proben und habe mir angeguckt, was da entsteht. Und das Thema ein bisschen angeteasert. Und da betrifft das natürlich politische, aber vielleicht auch körperliche Grenzen, vielleicht psychologische, gesellschaftliche, manifeste Grenzen. Und dann haben sie sich jeweils was gemeinsam erarbeitet.
0: Das war Tina Fiebiger im Gespräch mit Franziska Eschlimann und Nicola Bongard vom Bold People Projekt. Mit einem Ausblick auf die Stückcollage Mitten am Rand, in der Grenzen und Grenzerfahrungen befragt werden. Premiere hat das Szenario schon morgen um 19:30 Uhr auf der Werkraumbühne des Bold People Projekt.

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1: In Schönhagen gibt es Grund zu feiern. Die Freiwillige Feuerwehr Schönhagen wird nämlich 100 Jahre alt. Anlässlich dieses Jubiläums wurde ein ganzes Festprogramm auf die Beine gestellt. Von Zapfenstreich über Kaffee trinken, Wettkämpfe der Kinder- und Jugendfeuerwehren oder Festumzug durchs Dorf, es wird ein buntes Wochenende. Die Feierlichkeiten, die beginnen schon heute um 17 Uhr auf der Mainte. Ruhe wird in Schönhagen dann erst am Sonntagabend wieder einkehren. Von Afrika über Lateinamerika bis nach Südasien. Das Good Good Festival feiert die Klänge dieser Welt in der Göttinger Innenstadt. Es wird bunt, es wird spannend und es wird unvergesslich. Das Festival beginnt heute Abend um 18 Uhr mit dem Rapper Fab im Dots und geht bis spät in die Nacht. Auch morgen ist das Festival dann noch in vollem Gange. Ein Blick in das Programm lohnt sich. Tickets müssen im Voraus gekauft werden. Volksmusical feiert Premiere bei den Gandersheimer Domfestspielen. Hello Dolly vereint jede Menge Witz mit einem Charme mit begeisternder Musik. Im Mittelpunkt der Handlung steht Dolly Gallagher Levy. Die Heiratsvermittlerin verkuppelt, wo sie nur kann. Aber schafft sie es auch, sich selbst an einen Mann zu bringen? Finden Sie es heraus, Hello Dolly beginnt um 20 Uhr. Was ist wichtiger im Straßenverkehr als Sicherheit und gegenseitiges Verständnis? Besonders das gegenseitige Verständnis zwischen Fahrrad- und Autofahrenden lässt allerdings häufig zu wünschen übrig. Um das zu ändern, gibt es am Sonntag das Coming Together. Bei gutem Wetter können hier verschiedenste Fahrzeuge und Fahrräder mitgebracht und bestaunt werden. Auch für Kinder wird es ein unterhaltsames Programm geben. Das Event findet am Sonntag auf dem Parkplatz beim Kaufland in Wehnde statt. Der Austausch geht von 9 bis 13 Uhr. Und an dieser Stelle ein herzliches Dankeschön an Leonie Christine Flügel, die diese Veranstaltungstipps für heute und auch für das Wochenende für Sie zusammengestellt hat. Vielleicht war ja auch etwas für Sie dabei, wo Sie sagen, da habe ich jetzt richtig Lust drauf, da gehe ich hin. Wir würden uns auf jeden Fall freuen und die Veranstalter sicher auch.

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1: Es ist 8 Uhr, die aktuellen Meldungen mit Nico Mader.
2: Das Land Niedersachsen stellt im kommenden Jahr 9 Millionen Euro und 2028 10,5 Millionen Euro für die Unterstützung kultureller Einrichtungen bereit. Profitieren soll davon auch das Deutsche Theater und das Göttinger Symphonieorchester, die 2007 mit 2 Millionen Euro und 2028 mit weiteren 3,5 Millionen Euro rechnen können. Göttingens Oberbürgermeisterin Petra Breustedt spricht von einem wichtigen Erfolg nach jahrelangen Verhandlungen. Erstmals seit langem gäbe es wieder Planungssicherheit. Das Land beteiligt sich künftig außerdem wieder an Tarifsteigerungen und hat auch für die Jahre bis 2031 weitere Mittel in Aussicht gestellt. Insgesamt werden 23 Projektlinien, Verbände und Institutionen in ganz Niedersachsen gestärkt. Ab sofort soll das E-Scooter-Chaos vor dem Göttinger Bahnhof mit gekennzeichneten Abstellflächen reduziert werden. Neue Bodenmarkierungen auf dem Bahnhofsvorplatz zeigen nun klar, wo die Roller abgestellt werden sollen. Die Stadt erhofft sich mehr Sicherheit für Fußgänger und Radfahrer. Besonders im Bereich der Taxi- und Parkplatzeinfahrt und östlich der Pergola sei es häufig zu gefährlichen Situationen durch abgestellte Roller gekommen. Die Stadt prüft bereits weitere Standorte für solche Abstellflächen. Das Verwaltungsgericht Göttingen hat die Klage des Bürgerbegehrens zum Erhalt der Grundschule Bremke in der Gemeinde Gleichen für unzulässig erklärt. Nach Ansicht des Gerichts sei die Klage des Bürgerbegehrens zu 4 Grundschulstandorten in der Gemeinde Gleichen unzulässig, weil in der Begründung wichtige Fakten gefehlt hätten. So sei nicht erwähnt worden, dass die Grundschule in Bremke seit Jahren nicht ausgelastet war und die Kinder künftig an anderen Schulstandorten ausreichend Platz hätten. Außerdem sei das Ziel des Bürgerbegehrens, nämlich der Erhalt der Schule Bremke, auch rechtlich nicht mehr möglich. Laut einem Beschluss des Rates der Gemeinde Gleichen ist die Schule ab dem Schuljahr 2026/2027 rechtlich nicht mehr existent und wird ab dem 1. August mit der Grundschule in Diemaden zusammengelegt.
1: Das war Nico Mader mit den Lokalnachrichten. Hier geht es noch einmal weiter mit Wetter und Verkehr.

0: In Göttingen blickt mir hier schon ein strahlend blauer Himmel durch das Studiofenster entgegen und das bei bislang 14 Grad. Gleiche Werte zeigen die Thermometer in Stauffenberg. In Nörten-Hardenberg sind es bereits 15 Grad. Damit nähern wir uns jetzt so langsam, aber sicher auch den heutigen Höchsttemperaturen. Die liegen heute bei 22 Grad. Bis in den Nachmittag hinein soll es heute aber wechselnd bewölkt bleiben. Dazu gibt es dann den ein oder anderen böig auffrischenden Wind. Morgen steigen die Temperaturen dann zumindest in Stauffenberg ein klein wenig an. Da erwarten uns dann bis zu 24 Grad und auch Sonne. Im Raum Göttingen und Nörten-Hardenberg bleiben die Temperaturen aber hinter den heutigen Maximalwerten zurück. 21 Grad werden es am Samstag bei teils starker Bewölkung. Am Sonntag gibt es dann wieder einen leichten Temperaturanstieg. Dafür ist dann aber den ganzen Tag mit leichtem Regen zu rechnen. Und dann schauen wir noch einmal auf die Straßen hier bei uns im Sendegebiet. Noch bis heute ist die Kreisstraße 424 zwischen Lütgenrode und Behrensen aufgrund von Bauarbeiten für den gesamten Fahrzeugverkehr voll gesperrt. Der Verkehr aus Richtung Nörten-Hardenberg bzw. aus Hardexen wird dann über die Kreisstraße 426 nach Tüdinghausen, weiter über die Bundesstraße 241 und in Moringen über die Kreisstraße 425 in Richtung Großenrode geführt. Aus Richtung Moringen bzw. Schnedinghausen erfolgt die Umleitung dann entsprechend in umgekehrter Richtung. Verkehrsteilnehmende werden gebeten, der ausgeschilderten Umleitungsstrecke zu folgen und abweichende Empfehlungen von Navigationsgeräten nicht zu beachten. In der Kirchstraße im Bereich der Hausnummer 6 und 8 in Nordheim müssen aufgrund der Erneuerung von Gas- und Wasseranschlüssen die Fahrbahn und der Gehweg voll gesperrt werden. Das Ganze gilt noch etwa bis zum 15. Juli. Und auch noch ungefähr 2 Wochen ist die Schwimmbadstraße in Osterode voraussichtlich gesperrt. Die Sperrung wurde dort verlängert. Grund dafür sind Straßenunterhaltungsmaßnahmen sowie Arbeiten von der Harzenergie an Gasleitungen. Eine Umleitung ist ausgeschildert. Die Baumaßnahme, die wird dort in Teilabschnitten durchgeführt. Dadurch bleiben alle Nebenstraßen jederzeit erreichbar. Je nach Baufortschritt erfolgt dann die Zufahrt entweder von unten aus Richtung Aloha oder von oben aus Richtung des Kreisels an der Krebecker Landstraße. Und die Stadtwerke Göttingen arbeiten derzeit an einem neuen Fernwärmehausanschluss für die Gebäude Albani-Kirchhof 9 und 10. Für die Arbeiten ist dann im betroffenen Bereich eine Vollsperrung erforderlich. Die Sperrung betrifft die Straße Albani-Kirchhof zwischen dem Parkplatz Albani-Platz und der Kreuzung Obere Karspüle, Wendestraße, Lange Geismarstraße. Auch der südliche Gehweg in diesem Abschnitt ist von den Arbeiten betroffen. Die Maßnahme, die dauert voraussichtlich bis Mitte August. Die Umleitung, die erfolgt dann über die obere Karspüle. Um den Verkehrsfluss in diesem Bereich aufrechtzuerhalten, wird dort vorübergehend die Einbahnstraßenregelung aufgehoben. Das gilt dann auch für den Lieferverkehr, der den betroffenen Bereich während der Bauzeit ebenfalls über die ausgeschilderte Umleitung erreichen soll. Geschwindigkeitskontrollen finden heute statt im Landkreis Göttingen, in Bovenden, in Roßdorf, in Bad Grund und auch in Osterode am Harz. Im Landkreis Nordheim wird geblitzt im Raum Nordheim und im Raum Katlenburg-Lindau. Die semistationäre Messanlage Alice, die befindet sich in Moringen im Einsatz. Und damit wünsche ich Ihnen allen an dieser Stelle eine gute und vor allem eine sichere Fahrt, wenn Sie gerade unterwegs sind oder das heute auch noch vorhaben sollten. Das waren jetzt die Stadtradio Göttingen Lokalnachrichten. Die nächste Ausgabe, die hören Sie ja dann zur nächsten vollen Stunde, also um 9 Uhr. Und um 9:30 schalten wir wie immer rüber zu den überregionalen und den internationalen Meldungen von unseren KollegInnen vom Deutschlandfunk.
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Und damit wünsche ich Ihnen auch zu dieser neuen Stunde einen schönen guten Morgen und ein herzliches Willkommen hier bei Mittendrin, dem Morgenmagazin im Stadtradio Göttingen. Mein Name ist Benita Heukamp und ich begleite Sie heute Morgen hier durch diese Sendung. Schön, dass Sie mit dabei sind. In der kommenden Stunde werden wir uns einmal mit einem Theater hier in Göttingen beschäftigen. Wir haben uns vorhin schon einmal mit einem freien Theater, dem Boat People Projekt, beschäftigt und mit einer neuen Premiere, die morgen gefeiert wird. Wir haben aber natürlich auch noch die anderen Theater. Eins davon ist das Junge Theater. Und da steht natürlich jetzt auch bald eine neue Spielzeit an. Was genau da geplant ist, welche Premieren auf dem Plan stehen, das hören Sie hier dann in wenigen Minuten. Außerdem werfen wir in der kommenden Stunde noch einmal einen Blick auf eine Weltmeisterschaft. Natürlich nicht Fußball, die ist ja für Deutschland gerade auch vorbei. Es gibt aber eine andere, die hier in der Region tatsächlich in Göttingen stattfindet. Welche genau das ist, das erfahren Sie dann hier in der kommenden Stunde. Bleiben Sie also gerne dran. Hier geht's erst einmal mit Musik weiter.

0: An der B27 wird gebaut. Normalerweise sind es die obligatorischen baubedingten Straßensperrungen, die den Verkehr beeinträchtigen. In dieser Woche gab es jedoch einen anderen Grund. Bei den Arbeiten wurde eine Weltkriegsgranate gefunden, die gesprengt werden musste. Die Details. Eine Granate aus dem Zweiten Weltkrieg wurde erfolgreich gesprengt. Gefunden wurde sie bei Bauarbeiten an der B27 im Bereich der Leinebrücke. Dominik Kimjon, Sprecher der Stadt Göttingen, gibt einen Einblick in den Einsatz.
1: Im Göttinger Norden wurde im Zuge von Sanierungsarbeiten an einer Brücke über die Grone eine Weltkriegsgranate gefunden. Diese Granate konnte vom Kampfmittelbeseitigungsdienst erfolgreich vor Ort gesprengt werden. Die Aktion verlief planmäßig und auch die Sperrung der Bundesstraße 27 über dem Bereich konnte nach kurzer Zeit wieder aufgehoben werden.
0: Kurzfristig wurde im Nachbarschaftszentrum in Holtensen ein Aufenthaltsraum für die evakuierten Personen hergerichtet. Viele betraf das nicht, nur 4 Straßen lagen in der Sperrzone, die meisten Häuser in der Ruhmstraße. Eine der Evakuierten ist Ulrike Schlaudraff. Gemeinsam mit ihrem Mann hat sie das Nachbarschaftszentrum aufgesucht und es ist tatsächlich ein Ort, an dem sich Bekannte treffen, auch an diesem Tag. Neben ihnen wartet das Ehepaar Hohnsbein. Sie alle haben den Zweiten Weltkrieg miterlebt. Die täglichen Nachrichten sind eine stetige Erinnerung an die eigenen Erlebnisse, so auch der Fund eines weiteren Überbleibsels aus Kriegszeiten. Die Evakuierung wurde sehr kurzfristig angekündigt, erst am Tag zuvor, so Ulrike Schlaudraff.
2: Es hat geklingelt und es stand an der Tür eine sehr nette Mitarbeiterin des Ordnungsamtes. Die sagte, hier, ich habe eine Information für Sie. Morgen ab 11 Uhr ist hier Evakuierungszone. Sie müssen Ihr Haus verlassen. Hat mich informiert, wo wir hingehen können, was los ist, nämlich eine Granatensprengung an der Baustelle zur B27-Brücke und gefragt, ob wir Hilfe benötigen, ob alles in Ordnung ist. Und ich sagte, nein, wir benötigen keine Hilfe.
0: Schon gegen Mittag konnten die Bewohner wieder in ihre Häuser zurückkehren. Gegen 13.30 Uhr war im Raum Holtensen ein lauter Knall zu hören. Die Sprengung ist erfolgreich verlaufen. Nur die B27 musste noch länger gesperrt bleiben, um die Brücke auf Schäden zu untersuchen. Das waren die Details zu der kurzfristigen Sprengung einer Weltkriegsgranate am vergangenen Donnerstag.

0: Im Theater ticken die Uhren anders als im echten Leben. Statt im Winter beginnt die neue Spielzeit im Sommer und damit steht sie jetzt direkt vor der Tür. Aus diesem Anlass hat das Junge Theater Göttingen einen Ausblick auf die neue Saison gegeben. Gut laufende Inszenierungen werden weiter auf der Bühne zu sehen sein. Daneben sind 11 Premieren für das Theaterjahr 2026-2027 geplant. Was uns in der kommenden Spielzeit erwartet, hat Angelika Satschek im Interview verraten. Die neue Intendantin spricht mit Leonie Christine Flügel.
1: Frau Sajek, der neue Spielplan steht fest, wurde jetzt auch veröffentlicht. Gibt es einen roten Faden oder einen thematischen Schwerpunkt, der sich durch die Spielzeit zieht?
2: Ja, ich habe sehr Wert gelegt auf weibliche Stimmen und auf einen Perspektivwechsel, dass man unterschiedliche Perspektiven von Geschichten erzählen kann. Das war mir wichtig. Deswegen sind ganz viele Autorinnen vertreten und ganz viele Hauptrollen auch von weiblichen Figuren.
1: Sie haben vor rund einem Jahr meinem Kollegen gesagt, ich glaube, da waren Sie gerade angekommen, dass Sie erstmal die Stadt kennenlernen wollen, die Leute, auch das Junge Theater. Hat dieses Kennenlernen die Auswahl der Inszenierung und der Stücke beeinflusst? Oder gibt es vielleicht irgendein Stück, was sonst nicht jetzt auf der Bühne gezeigt werden würde?
2: Also wir haben schon zugehört der Stadt auch, das, was sich Kinder wünschen, was sich Lehrerinnen wünschen, was sich das Publikum so wünscht, das, was wir auffangen konnten. Und da haben wir versucht, natürlich Rücksicht zu nehmen und dem Publikum etwas zu bieten, was es auch gerne sehen möchte.
1: Haben Sie da konkrete Beispiele für? Welche Inszenierungen sind das, die aus solchen Gedanken entstanden sind?
2: Ja, es ist das mobile Gassenzimmerstück Aktiv ist muss, Aktivismus, ein Wortspiel. Und dabei geht es um das Verständnis von Demokratie und wie Demokratie gelebt werden kann. Und auch Prinzessin Lilifee, was ein Wunsch von den ganz Kleinen ist, die sich freuen, welche Heldinnen und Helden sie noch auf der Bühne sehen wollen.
1: Das knüpft ja auch daran an, dass die Kinder- und Jugendarbeit weitergeführt werden soll und ausgebaut werden soll. Warum ist Ihnen das ein besonderes Anliegen?
2: Für mich ist es ganz wichtig, dass Menschen so jung wie möglich mit Theater in Berührung kommen, weil Theater ist für mich auch immer eine Schule der Empathie. Es ist eine Schule der Kreativität und der gesellschaftlichen Auseinandersetzung. Was wichtig ist, dass man Kreativität und Fantasie in den Kindern fördert, weil ich glaube, das ist auch im Hinblick auf das Lernen der Zukunft ausschlaggebend. Wissen ist vorhanden. Wissen auswendig lernen, das wird nicht mehr so interessant sein für Schulen oder für Menschen. Die gute Ausbildung wird sein, wie verknüpfe ich Wissen? Wie kann ich Dinge kombinieren? Und dafür ist Kreativität und Fantasie ganz, ganz wichtig. Und da kann Theater einen großen Beitrag dazu leisten.
1: Das Junge Theater hat den Anspruch, ein Theater für alle zu

0: Faust. Das ist eine Geschichte, die sich entwickelt hat aus dem Fauststoff. Wie würde man Faust heute erzählen? Fatma Aydemir hat dieses Stück geschrieben aus einer sehr feministischen Perspektive. Dann haben wir natürlich auch die Gauss-Lesung, das Live-Hörspiel von der Vermessung der Welt zum Gauss-Jahr. Wir haben 22 Bahnen von Caroline Wahl, eine Filmadaption und Romanadaption, die wir auf die Bühne bringen. Marie Antoinette oder Kuchen für alle, wo es auch um die Französische Revolution geht, in einer sehr humorvollen Art und Weise. Also ich glaube, wir haben wirklich eine unglaubliche Bandbreite an interessanten Erzählungen, Stoffen und auch eben für jede Altersklasse. Und ich glaube, da ist für jeden was dabei.
1: Dr. Mutter Faust, weil Sie es gerade angesprochen haben, das wird auch Ihre Premiere sein. Warum fiel die Wahl auf dieses Stück?
0: Ich habe das als Eröffnungspremiere gewählt, weil vor 70 Jahren hat das Junge Theater mit dem Urfaust eröffnet. Und ich dachte mir, es ist natürlich einiges passiert in den 70 Jahren. Und ich bin die erste, allererste Intendantin von Göttingen. Das ist ein historischer Moment sozusagen auch für Göttingen, dass zum ersten Mal eine Frau an der Spitze eines Hauses ist. Und um den Bogen zu schlagen zu heute, dachte ich mir, ist es doch interessant, eine feministische Überschreibung von dem Fauststoff zu wählen, also vom Urfaust zu Fatma Aydemirs Doktormutter Faust. Das ist ein ganz großartiger Bogen, den ich da schlage.
1: Das war ein Interview von Leonie Christine Flügel mit Angelika Sajek, der neuen Intendantin am Jungen Theater. Die Eröffnungspremiere von Doktormutter Faust ist dann am 10. September 2026. Außerdem haben wir zu vielen der aktuellen Produktionen auch bei uns auf der Website noch zum Nachhören Rezensionen von meiner Kollegin Carla Schliewe. Schauen Sie auch da gerne vorbei, wenn Sie sich generell für das Theater in Göttingen interessieren. Es geht nicht nur um das Junge Theater, auch das Deutsche Theater oder das Theater im OP haben wir da dauernd im Programm. Vielleicht finden Sie da ja auch noch ein bisschen Inspiration für Stücke, die Sie gerne in der nächsten Spielzeit weiterhin dort auf der Bühne sehen können und dann auch gerne sehen möchten.

0: 9:30 Uhr die Nachrichten. Die Thüringer Polizei sieht sich für den anstehenden AfD-Parteitag in Erfurt gut vorbereitet. Von heute bis Sonntag seien mehrere tausend Einsatzkräfte aus dem gesamten Bundesgebiet im Einsatz, teilte die Landespolizeidirektion mit. Ziel sei die Gewährleistung der Sicherheit und Ordnung sowie die Ausübung der verfassungsmäßigen Grundrechte. Medienberichten zufolge warnt die Polizei intern vor gewaltsamen Ausschreitungen. Der AfD-Parteitag findet morgen und übermorgen in der Erfurter Messe statt. Die Bundesvorsitzenden Weidel und Chrupalla stellen sich zur Wiederwahl. Um mindestens einen Vizeposten kommt es zu einer Kampfabstimmung. Außerdem steht ein Antrag des Thüringer Parteichefs Höcke zur Debatte. Darin wird gefordert, die Unvereinbarkeitsliste der AfD aufzuweichen. Berichten zufolge will die Parteiführung dies verhindern. Der Bundesverband der deutschen Industrie hat eine rasche Umsetzung des Reformpakets angemahnt. BDI-Hauptgeschäftsführerin Gönner sagte im Deutschlandfunk, die Pläne der Koalitionsspitzen unterstrichen deren Reformwillen und Arbeitsfähigkeit. Nun müssten für kraftvolle Wachstumsimpulse jedoch zügig weitere Reformen kommen. Gönner verwies hier vor allem auf die bereits angekündigten Maßnahmen in den Bereichen Arbeits- und Energiekosten. Gerade dort seien die Belastungen für Unternehmen hoch. Mit Blick auf die anvisierten Änderungen im Arbeitsrecht sagte Gönner, sie glaube nicht, dass der befristete Arbeitsvertrag in Zukunft zur Regel werde. Dass eine befristete Anstellung von Arbeitnehmern künftig für bis zu 4 Jahre möglich sein soll, schaffe aber gute Flexibilität für Arbeitgeber in unsicheren Zeiten, so Gönner. Unternehmen stellten nach ihrer Erfahrung im Zweifel schneller Leute ein, wenn die Befristungsmöglichkeiten flexibel seien. Bundeskanzler Merz empfängt heute in Berlin die Staats- und Regierungschefs der 3 baltischen Staaten. Zu dem Treffen im Bundeskanzleramt reisen Lettlands Regierungschef Kulbergs, Estlands Premierminister Michal und Litauens Präsident Nausėda an. Im Mittelpunkt stehen nach Angaben der Bundesregierung sicherheits- und verteidigungspolitische Themen sowie die weitere Unterstützung der Ukraine. Die baltischen Staaten zählen zu den entschiedensten Unterstützern des von Russland angegriffenen Landes. Bei einer Explosion in der syrischen Hauptstadt Damaskus sind mindestens 9 Menschen getötet worden. Wie das syrische Gesundheitsministerium mitteilte, gab es zudem 20 Verletzte. Demnach ereignete sich die Detonation in einem Café in der Nähe eines Gerichtskomplexes, das häufig von Anwälten besucht wird. Syrischen Medienberichten zufolge handelt es sich vermutlich um einen terroristischen Bombenanschlag. Über die Hintergründe ist noch nichts bekannt. In Syrien kämpfen die Truppen des seit Ende 2024 herrschenden ehemaligen Rebellenchefs und Übergangspräsidenten al-Shara unter anderem gegen Kämpfer der IS-Terrormiliz. Badegewässer in Europa haben wohl oftmals eine geringere Qualität als von der EU-Umweltagentur EEA angegeben. Das geht aus einer Analyse des Recherchenetzwerks Korrektiv hervor. Die EEA habe in ihrer Bewertung der Gewässer viele Krankheitserreger und chemische Schadstoffe nicht berücksichtigt, obwohl diese nachweisbar seien. Laut Korrektiv gibt es viele Badestellen an belasteten Gewässern, etwa in Italien, Deutschland, Dänemark, Ungarn und Frankreich. Entsprechende Warnungen gebe es aber nicht. Die EU-Umweltagentur erklärte, Grundlage für die Bewertung der Wasserqualität sei eine Richtlinie, die nur 2 Fäkalbakterien berücksichtige. Die EEA hatte ihren Bericht zur Wasserqualität im Juni veröffentlicht. Darin hieß es, eine große Mehrheit der Badestellen und Gewässer in Europa verfüge über eine sehr gute Wasserqualität. Bei der Fußball-Weltmeisterschaft in Nordamerika sind die Schweiz, Portugal und Spanien ins Achtelfinale eingezogen. Die Schweizer gewannen ihr 16. Finale gegen Algerien mit 2:0, Portugal schlug Kroatien mit 2:1 und Spanien besiegte Österreich mit 3:0. Das Wetter: im Norden und Osten vereinzelte Schauer, im Südwesten und Süden im Tagesverlauf meist sonnig. 18 bis 28 Grad. Morgen in der Südhälfte heiter bis sonnig und trocken. Im Norden und Osten etwas Regen oder Schauer. Höchstwerte zwischen 20 und 30 Grad. Am Sonntag in der Südhälfte oft sonnig und trocken, sonst unterschiedlich bewölkt mit Schauern und kurzen Gewittern. 20 bis 30 Grad. Das waren die Nachrichten.
1: Vielen Dank an unsere Kolleginnen vom Deutschlandfunk für die Nachrichten und auch für das Wetter für Deutschland. Ich ergänze jetzt noch einmal mit dem aktuellen Wetter hier in Südniedersachsen. Sonnige 15 Grad sind es bereits in Göttingen und auch in der Gemeinde Stauffenberg. In Nörten-Hardenberg haben wir schon die 16 Grad erreicht. Die Temperaturen, die werden dann heute im Laufe des Tages noch auf etwa 22 Grad ansteigen. Dazu ist es dann bis in den Nachmittag hinein wechselnd bewölkt und es gibt den ein oder anderen böig auffrischenden Wind. Morgen steigen die Temperaturen dann zumindest in Stauffenberg ein klein wenig an. Da erwarten uns dann bis zu 24 Grad und auch Sonne. Im Raum Göttingen und Nörten-Hardenberg bleiben die Temperaturen aber hinter den heutigen Maximalwerten zurück. 21 Grad werden es am Samstag und das dann bei teils starker Bewölkung. Am Sonntag gibt es dann wieder einen leichten Temperaturanstieg, dafür ist dann aber den ganzen Tag über leichter Regen vorhergesagt. 8.36 Uhr haben wir es jetzt und wir sind hier wieder bei Mittendrin, dem Morgenmagazin im Stadtradio Göttingen auf der 107,1. Mein Name ist Benita Heukamp und ich freue mich, dass Sie weiterhin dabei sind oder vielleicht auch gerade eingeschaltet haben. Jedenfalls bin ich gerne für Sie heute Morgen in dieser Sendung da. Mit diesen Aussichten geht es jetzt hier erstmal ganz normal in unserem Programm weiter. Wir werden unter anderem einen Blick auf eine Weltmeisterschaft werfen. Vorhin im Deutschlandfunk haben wir schon die aktuellen Fußball-WM-Ergebnisse bekommen. Von dem letzten Spieltag. Bei uns geht es aber nicht um Fußball, es geht um eine Weltmeisterschaft, die hier in Göttingen sogar stattfindet. Welche genau das ist, das erfahren Sie hier gleich.

Es ist etwas, das sich an jedem Haus finden lässt, die obligatorische Hausnummer. Aber es gibt welche, die sind nicht wie die anderen. Auch wenn es Zahlen wie sonst auch überall sind, so stechen sie doch heraus, durch ihre grüne Farbe. Bei der sogenannten grünen Hausnummer handelt es sich um eine Auszeichnung, mit der die Klimaschutz- und Energieagentur Niedersachsen besonders energieeffiziente und damit klimafreundliche Wohngebäude auszeichnet. Bedeutet, Wohnungseigentümer, die besonders energieeffizient gebaut oder saniert haben, können sich um die Auszeichnung bewerben und können dann eine neue Hausnummer und Urkunde dazu erhalten. Bewerbungen aus dem Landkreis Göttingen werden in diesem Jahr noch bis Ende August entgegengenommen. Seit 2020 wurden hier bisher übrigens 29 grüne Hausnummern vergeben. Infos zur Bewerbung finden Sie beispielsweise auf der Webseite der Klimaschutz- und Energieagentur Niedersachsen oder auch direkt auf der Seite der Energieagentur Göttingen.

0: Bei der Fußball-WM ist Deutschland inzwischen ausgeschieden, aber das heißt eigentlich nur eines. Ganz viel Aufmerksamkeit für eine andere Weltmeisterschaft. Die ist auch etwas lokaler hier in Göttingen. Sie findet nämlich gerade in der Sparkassen-Arena statt. Marlene Matthies war dort und kann aufklären, um was für einen Sport es eigentlich geht.
1: Der niederländische Turner springt von seinem Rad ab. Das Publikum applaudiert. Landestypisch mischen sich Fahrradklingeln der niederländischen Fans in den Applaus. Kurz danach betritt ein Schweizer Turner die Fläche. Kuhglocken untermalen das Jubeln, bevor er anfängt. Dieses internationale Flair bringen aktuell die Rhön- und Zierrad-Weltmeisterschaften nach Göttingen. In der Sparkassen-Arena treffen sich etwa 150 AthletInnen aus 17 Nationen beim wichtigsten Wettbewerb in ihrem Sport. Ein großes internationales Familienfest sei das, sagt ASC-Vorstandsvorsitzender Jörg Schnitzerling. Der ASC ist der Ausrichter der Weltmeisterschaften.
2: Das ist schon beeindruckend, wenn man sieht, wie diese jungen Menschen in die Halle hineinkommen und einfach sich auf ihren Wettkampf freuen, wie sie Freude ausstrahlen, wie sie Energie ausstrahlen. Das war schon wirklich echt ziemlich nahegehend und war ein tolles Ereignis.
1: Ein Rhönrad ist ein großes Rad, das aus zwei Reifen besteht. Diese sind mit Sprossen verbunden und die AthletInnen turnen verschiedene Elemente an und auf dem Rad, je nach Disziplin. Isabel Schnell ist die einzige Göttinger Starterin bei der WM.
3: Ich finde es eigentlich so cool, dass man ganz viele unterschiedliche Sachen miteinander kombinieren kann. So Kraft, Spannung, Ausdauer. Man hat so Turnaspekte, aber nicht nur.
1: Sagt die 17-Jährige. Gezeigt werden drei Disziplinen, Gerade, Spirale und Sprung. Bei der Gerade rollt das Rad auf beiden Reifen in einer geraden Linie und die AthletInnen zeigen verschiedene Elemente auf, an und in dem Rad. In der Spirale wird das Rad angekippt, sodass es auf nur einem Reifen im Kreis rotiert, etwa wie ein rollender Teller. Beim Sprung schubsen die AthletInnen das Rad an, laufen hinterher und springen erst oben auf das Rad, um danach mit Salto, Schraube oder einem anderen kunstvollen Abgang wieder hinunterzuspringen. Die Ausführung wird dann von KampfrichterInnen bewertet. Besonders gut geklappt hat der Sprung bei Isabel Schnell.
3: Ich glaube, ich habe den noch nie so schön geturnt, weder im Wettkampf noch im Training. Also da bin ich unfassbar glücklich mit.
1: Sie tritt für das Heimatland ihrer Mutter, Finnland, an, lebt und trainiert aber in Göttingen.
3: Es fühlt sich halt irgendwie total unbeschreiblich an. Also ich habe es mittlerweile irgendwie ein bisschen realisiert, aber es ist irgendwie immer noch nicht diese Realisation da, dass man gerade irgendwie bei der WM geturnt hat und alles. Also das ist einfach richtig toll.
1: Für das Finale hat es leider trotzdem nicht gereicht. Neben dem Rhönrad werden die Weltmeisterschaften aber noch in einer weiteren Disziplin ausgetragen, dem Zierrad. Das ist ein einzelnes, eingleisiges Rad und hat am Donnerstagnachmittag nochmal ein großes Publikum in die Sparkassenarena gezogen. Zwei Weltmeistertitel für Deutschland gab es dabei schon. Caroline Liesegang gewann den Zierradwettbewerb der Frauen und Hauke Nahten den der Männer. Die weiteren Zier- und Rhönrad-Finals finden noch heute und morgen statt.
0: Das war Marlene Matthies mit Einblicken zur Rhön- und Zierrad-Weltmeisterschaft. Wer jetzt Lust auf diesen Sport bekommen hat, Tickets für die Finals heute und morgen gibt es noch online oder an der Tageskasse in der Sparkassen-Arena.

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1: Es ist 9 Uhr, die aktuellen Meldungen mit Nico Mader.
2: Das Land Niedersachsen stellt im kommenden Jahr 9 Millionen Euro und 2028 10,5 Millionen Euro für die Unterstützung kultureller Einrichtungen bereit. Profitieren soll davon auch das Deutsche Theater und das Göttinger Sinfonieorchester, die 2007 mit 2 Millionen Euro und 2028 mit weiteren 3,5 Millionen Euro rechnen können. Göttingens Oberbürgermeisterin Petra Breustedt spricht von einem wichtigen Erfolg nach jahrelangen Verhandlungen. Erstmals seit langem gäbe es wieder Planungssicherheit. Das Land beteiligt sich künftig außerdem wieder an Tarifsteigerungen und hat auch für die Jahre bis 2031 weitere Mittel in Aussicht gestellt. Insgesamt werden 23 Projektlinien, Verbände und Institutionen in ganz Niedersachsen gestärkt. Ab sofort soll das E-Scooter-Chaos vor dem Göttinger Bahnhof mit gekennzeichneten Abstellflächen reduziert werden. Neue Bodenmarkierungen auf dem Bahnhofsvorplatz zeigen nun klar, wo die Roller abgestellt werden sollen. Die Stadt erhofft sich mehr Sicherheit für Fußgänger und Radfahrer. Besonders im Bereich der Taxi- und Parkplatzeinfahrt und östlich der Pergola sei es häufig zu gefährlichen Situationen durch abgestellte Roller gekommen. Die Stadt prüft bereits weitere Standorte für solche Abstellflächen. Das Verwaltungsgericht Göttingen hat die Klage des Bürgerbegehrens zum Erhalt der Grundschule Bremke in der Gemeinde Gleichen für unzulässig erklärt. Nach Ansicht des Gerichts sei die Klage des Bürgerbegehrens Ja zu 4 Grundschulstandorten in der Gemeinde Gleichen unzulässig, weil in der Begründung wichtige Fakten gefehlt hätten. So sei nicht erwähnt worden, dass die Grundschule in Bremke seit Jahren nicht ausgelastet war und die Kinder künftig an anderen Schulstandorten ausreichend Platz hätten. Außerdem sei das Ziel des Bürgerbegehrens, nämlich der Erhalt der Schule Bremke, auch rechtlich nicht mehr möglich. Laut einem Beschluss des Rates der Gemeinde Gleichen ist die Schule ab dem Schuljahr 2026/2027 rechtlich nicht mehr existent und wird ab dem 1. August mit der Grundschule in Diemaden zusammengelegt.
1: Das war Nico Mader mit den Lokalnachrichten. Ich ergänze jetzt noch einmal mit Blick auf Wetter und Verkehr. Grad sind es aktuell in der Gemeinde Stauffenberg, 16 Grad haben wir hier in Göttingen und 17 Grad in Nörden-Hardenberg. Dabei bleibt es aber nicht, die Temperaturen erreichen heute bis zu 22 Grad hier in der Region. Bis in den Nachmittag hinein soll es heute wechselnd bewölkt bleiben. Dazu gibt es den ein oder anderen böig auffrischenden Wind. Morgen steigen die Temperaturen dann zumindest in Stauffenberg ein klein wenig an. Da erwarten uns dann bis zu 24 Grad und auch Sonne. Im Raum Göttingen und Nörden-Hardenberg bleiben die Temperaturen allerdings hinter den heutigen Maximalwerten zurück. Bedeutet, 21 Grad werden es am Samstag und das bei teils starker Bewölkung. Am Sonntag gibt es dann wieder einen leichten Temperaturanstieg. Dafür ist dann aber den ganzen Tag leichter Regen vorhergesagt. Und dann schauen wir noch einmal auf die Straßen hier bei uns im Sendegebiet. Noch bis heute ist die Kreisstraße 424 zwischen Lütgenrode und Behrensen aufgrund von Bauarbeiten für den gesamten Fahrzeugverkehr voll gesperrt. Der Verkehr aus Richtung Nörden-Hardenberg bzw. aus Hardexen wird über die Kreisstraße 426 nach Tüdinghausen, weiter über die Bundesstraße 241 und in Moringen über die Kreisstraße 425 in Richtung Großenrode geführt. Aus Richtung Moringen bzw. Schnedinghausen erfolgt dann die Umleitung entsprechend in umgekehrter Richtung. Verkehrsteilnehmende werden gebeten, der ausgeschilderten Umleitungsstrecke zu folgen und alle abweichenden Empfehlungen von Navigationsgeräten nicht zu beachten. In der Kirchstraße im Bereich der Hausnummer 6 und 8 in Nordheim müssen aufgrund von Erneuerung von Gas- und Wasseranschlüssen die Fahrbahn und der Gehweg voll gesperrt werden. Das Ganze dann noch etwa bis zum 15. Juli. Und in Osterode wurde die Sperrung der Schwimmbadstraße verlängert. Die gilt jetzt voraussichtlich noch 2 Wochen. Grund für die Sperrung sind Straßenunterhaltungsmaßnahmen sowie Arbeiten von der Harzenergie an Gasleitungen. Eine Umleitung ist ausgeschildert. Die Baumaßnahmen werden dann in Teilabschnitten durchgeführt. Dadurch bleiben alle Nebenstraßen jederzeit erreichbar. Je nach Baufortschritt erfolgt dann die Zufahrt entweder von unten aus Richtung Aloha oder von oben aus Richtung des Kreisels an der Krebecker Landstraße. Geschwindigkeitskontrollen sind heute vorgesehen im Landkreis Göttingen, im Flecken Bovenden, in der Gemeinde Roßdorf, in der Gemeinde Bad Grund und auch in der Stadt Osterode am Harz. Im Landkreis Nordheim stehen die Blitzer im Raum Nordheim und Katlenburg-Lindau. Und auch die semistationäre Messanlage Alice darf natürlich nicht fehlen. Die ist im Raum Moringen im Einsatz. Ihnen allen an dieser Stelle eine gute und vor allem eine sichere Fahrt, wenn Sie gerade unterwegs sind. Das waren die Stadtradio Göttingen Lokalnachrichten. Die nächste Ausgabe, die hören Sie hier dann zur nächsten vollen Stunde, also um 10 Uhr. Und damit wäre das dann auch schon die letzte Ausgabe für diesen Vormittag. Und um 9:30 schalten wir natürlich noch einmal rüber zu den überregionalen und den internationalen Meldungen von unseren KollegInnen vom Deutschlandfunk.
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Und damit auch zu dieser neuen Stunde noch einmal herzlich willkommen hier zu Mittendrin, dem Morgenmagazin im Stadtradio Göttingen. Mein Name ist Benita Heukamp und ich begleite Sie heute auch noch weiterhin durch diese letzte Stunde von der Sendung. Wir werden noch einen Blick auf das Boat People Projekt werfen. Dabei handelt es sich um eine freie Theatergruppe hier in Göttingen, die an diesem Wochenende ein neues Stück auf die Bühne bringen wird. Das wird Premiere feiern und zwar morgen. Worum genau es da geht, das erfahren Sie hier gleich, zumindest schon mal in einem Ausschnitt. Eine längere Version von dem Gespräch hören Sie hier nach der Sendung gegen 11 Uhr. Dazu aber später noch einmal mehr in unserem Programmausblick. Und wir schauen natürlich auch nochmal jetzt zum Wochenende auf die wichtigsten Ereignisse, die es hier in Südniedersachsen in der vergangenen Woche gab und geben Ihnen auch noch ein paar Tipps für das bevorstehende Wochenende inklusive des heutigen Tages mit.

0: Mit der Frage nach persönlichen Grenzerfahrungen, den Grenzen im Kopf, beschäftigt sich das Boat People Projekt. Dazu gibt es mit dem Titel Mitten am Rand ein Stück auf der Werkraumbühne in der Stresemannstraße, das morgen schon Premiere haben wird. Darüber hat Tina Fiebiger mit Franziska Eschlimann und Nicola Bongard gesprochen.
1: Franziska, Nicola, Mitten am Rand heißt euer Projekt mit dem Boat People Team und es bringt Menschen miteinander ins Gespräch, die hier in der Region leben, nahe der ehemaligen DDR-Grenze, also in Duderstadt oder in der Gemeinde Gleichen und dann auch in Friedland, wo das Thema Grenze, Grenzerfahrung noch eine ganz andere Bedeutung kriegt. Mit welchen Ideen oder Assoziationen seid ihr gestartet beim Thema Grenze?
2: Also du hast jetzt die ehemals innerdeutsche Grenze angesprochen. Natürlich ist das ein ganz wesentliches Moment. Aber noch vorausschickend ist es doch so, dass wir sowieso als Boat People immer mit Menschen an Grenzen und in Grenzsituationen spielen, entwickeln und Projekte machen. Jetzt ist es im ländlichen Raum, aber wir machen ja auch viel in der Weststadt, da gibt es ja auch Grenzen. Ne? Menschen, die an der Grenze sind oder eben am Rand sind.
1: Wo Grenzen gezogen werden, wo, politische, soziale,
2: ja, oder die
1: wie
2: ausgegrenzt
1: auch immer.
2: Sind an Möglichkeiten, an Beteiligungsmöglichkeiten, an Fähigkeiten, an Bildungszugang und so weiter. Oder auch an mit Handicaps. Ne?
1: Aber wenn ihr euch vorstellt, ihr seid jetzt hier in der Region unterwegs, was habt ihr für rein lokal oder regionale Grenzerfahrung, wenn wir jetzt erstmal die Schauplätze betrachten. Friedland oder wie ist das Leben in Gleichen oder in Duderstadt? Was für Erfahrungen bringen dann die Mitspielenden aus den jeweiligen Orten mit?
3: Aber das sind natürlich die Fragen, die am Anfang standen. Ganz am Anfang stand ein Arbeitstitel. Der war Grenzen im Kopf. Das ist ja der berühmte Arbeitstitel, wenn man noch gar nicht genau weiß, worauf das alles hinausläuft. Die Beteiligten vom Boat People Projekt und haben mich mit engagiert. Ich glaube, die ersten Schritte waren, welche Dörfer könnten wir ansteuern?
2: Welche Verbindungen bestehen schon? Wir hatten ja schon Verbindungen im Landkreis auch. Zum einen durch dieses Projekt, das wir 2018, glaube ich, gemacht haben, dieses Dorfprojekt, da warst du auch Dramaturgie, wo zum Beispiel jetzt in dem Projekt Leute von damals auch wieder beteiligt sind. Mit Friedland haben wir ja schon ganz lange Connections auch in verschiedenen Formen. Und Duderstadt, da gibt es auch eine Connection.
3: Genau, es war auf jeden Fall klar, es soll ein Projekt mit Menschen vom Land sein, also Umkreis von Göttingen, wenngleich Göttingen mit reingenommen wird, aber deswegen steht auf dem Plakat auch mit Land und Stadt Göttingen. Und dann haben jeweils ein Teamer, eine Teamerin in Duderstadt, in Friedland und in Gleichen mit Menschen geprobt, die sich gemeldet haben, auf natürlich die Aushänge, die dann stattfinden, die Anfragen, die Werbung, machst du mit beim Projekt. Und da sind eben so und so viele Leute, ich glaube, es sind jetzt 21 Beteiligte, die wirklich jetzt auch manifest dabei sein werden. Ich bin halt dann immer gehopst zwischen den einzelnen Proben und habe mir angeguckt, was da entsteht. Und das Thema ein bisschen angeteasert. Und da betrifft das natürlich politische, aber vielleicht auch körperliche Grenzen, vielleicht psychologische, gesellschaftliche, manifeste Grenzen. Und dann haben sie sich jeweils was gemeinsam erarbeitet.
0: Das war Tina Fiebiger im Gespräch mit Franziska Eschlimann und Nicola Bongard vom Boat People Projekt. Mit einem Ausblick auf die Stückcollage Mitten am Rand, in der Grenzen und Grenzerfahrungen befragt werden. Premiere hat das Szenario schon morgen um 19.30 Uhr auf der Werkraumbühne des Boat People Projekt. Informationen über die geplanten Aufführungen, die dann noch in Rittmershausen, in Duderstadt und in Friedland anstehen, finden Sie auf unserer Homepage unter www.stadtradio-göttingen.de. Außerdem finden Sie dort eine lange Version des Gesprächs. Sie können sie aber auch heute hier im Programm hören, und zwar um 11:15 sowie um 20 Uhr.

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1: 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Die Weltkriegsgranate an der B27 ist gestern gegen 13.30 Uhr erfolgreich gesprengt worden. Die Granate wurde zuvor bei Baumaßnahmen unter einer Brücke entdeckt. Die Stadt Göttingen hat am Montag 6 neue Feuerwehrfahrzeuge für Göttingen präsentiert. Eingesetzt werden sollen 3 davon bei der Berufsfeuerwehr, 1 für Ausbildungs- und Schulungszwecke und je 1 bei den Wehren in Grohne und Wehende. Gekostet hat die Anschaffung rund 4,2 Millionen Euro. Neue Entwicklungen bei den Ermittlungen zur Schussabgabe am Wehender Tor. Dienstagmorgen haben Spezialeinsatzkommandos Wohnungen von 2 Mitgliedern aus einer der beteiligten Großfamilien durchsucht. Eine der Wohnungen befindet sich in Ruhmspringe, die andere im Hannoveraner Stadtbezirk Bodfeld-Fahrenheide. Bei der Durchsuchung wurden nach Angaben der Polizei beweiserhebliche Gegenstände aufgefunden, die jetzt noch weiter untersucht werden. Der Kauf des Hagenweg 20 lief kurios ab. Für den letzten Stellplatz musste sich die Stadt mit der Botschaft in Paraguay in Verbindung setzen, da der Besitzer eines Stellplatzes dorthin gezogen war. Für einen der letzten Wohnungskäufe musste die Stadt sich nach Österreich wenden. Der Kreistag Göttingen hat vor der Sommerpause 3 Schulsanierungen auf den Weg gebracht. An der Realschule auf dem Röddenberg in Osterode werden für rund 670.000 Euro neue Fenster eingebaut. Das Eichsfeld-Gymnasium in Duderstadt bekommt für rund 925.000 Euro ein neues Flachdach. Und auch die kooperative Gesamtschule in Gieboldehausen erhält ein neues Dach, das rund 970.000 Euro kostet. Die Arbeitslosenquote in der Region hält sich konstant. Im Juni lag sie wie schon im Mai bei 6,3%. Das entspricht 15.373 arbeitslos gemeldeten Menschen. Die Zahl der neuen Stellenangebote hingegen ist gestiegen. Insgesamt 1.433 Stellen wurden im Juni neu gemeldet. Das sind fast 34% mehr als im vorangegangenen Monat. Und zu guter Letzt auch noch was zur BG Göttingen. Die hat 2 neue Spieler für die kommende Saison bekannt gegeben. Der Vertrag von Spieler Nils Schmitz wird um 1 Jahr verlängert. Darüber hinaus wird Zach Watson in der kommenden Saison für die Veilchen spielen. Der US-Amerikaner kommt von den Rheinstars Köln nach Südniedersachsen. Das war Südniedersachsen kompakt, die wichtigsten Meldungen der vergangenen 7 Tage. Heute für Sie zusammengestellt von Caroline Zarske. Vielen lieben Dank dafür.

0: 9.30 Uhr die Nachrichten. Die Thüringer Polizei sieht sich für den anstehenden AfD-Parteitag in Erfurt gut vorbereitet. Von heute bis Sonntag seien mehrere tausend Beamte aus dem gesamten Bundesgebiet im Einsatz, teilte die Landespolizeidirektion mit. Ziel sei die Gewährleistung der Sicherheit und Ordnung sowie die Ausübung der verfassungsmäßigen Grundrechte. Medienberichten zufolge warnt die Polizei intern vor gewaltsamen Ausschreitungen bei Gegenprotesten. Der AfD-Parteitag findet morgen und übermorgen in der Erfurter Messe statt. Die Bundesvorsitzenden Weidel und Chrupalla stellen sich zur Wiederwahl. Um mindestens einen Vizeposten kommt es zu einer Kampfabstimmung. Außerdem steht ein Antrag des Thüringer Parteichefs Höcke zur Debatte. Darin wird gefordert, die Unvereinbarkeitsliste der AfD aufzuweichen. Berichten zufolge will die Parteiführung dies verhindern. Der Bundesverband der deutschen Industrie hat eine rasche Umsetzung des Reformpakets angemahnt. BDI-Hauptgeschäftsführerin Gönner sagte im Deutschlandfunk, die Pläne der Koalitionsspitzen unterstrichen deren Reformwillen und Arbeitsfähigkeit. Nun müssten für kraftvolle Wachstumsimpulse jedoch zügig weitere Reformen kommen. Gönner verwies hier vor allem auf die bereits angekündigten Maßnahmen in den Bereichen Arbeits- und Energiekosten. Gerade dort seien die Belastungen für Unternehmen hoch. Mit Blick auf die anvisierten Änderungen im Arbeitsrecht sagte Gönner, sie glaube nicht, dass der befristete Arbeitsvertrag in Zukunft zur Regel werde. Dass eine befristete Anstellung von Arbeitnehmern künftig für bis zu 4 Jahre möglich werden soll, schaffe aber gute Flexibilität für Arbeitgeber in unsicheren Zeiten, so Gönner. Unternehmen stellten nach ihrer Erfahrung im Zweifel schneller Leute ein, wenn die Befristungsmöglichkeiten flexibel seien. Die Zahl der Adoptionen in Deutschland ist auf ihren tiefsten Stand seit der Wiedervereinigung gesunken. Wie das Statistische Bundesamt in Wiesbaden mitteilte, wurden im vergangenen Jahr bundesweit 3.517 Kinder adoptiert. Das waren 4% weniger als im Vorjahr. Laut den Statistikern setzte sich damit ein langfristiger Rückgang fort. 1993 hatte es mit fast 8.700 Adoptionen einen Höchststand gegeben. Eine Erklärung für die sinkenden Fallzahlen ist dem Statistikamt zufolge der anhaltende Rückgang bei klassischen Fremdadoptionen, also Adoptionen durch Personen, die weder Stiefeltern noch Verwandte des Kindes sind. In Venezuela fordern regierungskritische Medien die Behörden auf, der Bevölkerung den Zugang zu Informationen zu erleichtern. Die Medienzensur müsse aufgehoben werden, hieß es in einem Aufruf des Chefredakteurs der Zeitung El Nacional, Otero. Der Zugang zu Informationen rette Leben. Auch eine UNO-Hilfsmission hatte nach dem Erdbeben in Venezuela in der vergangenen Woche die Medienbehörde des Landes aufgefordert, den Zugang zu Informationen und Kommunikationskanälen wiederherzustellen. Regierungskritische Medien können in Venezuela nur stark eingeschränkt arbeiten. Die Zeitung El Nacional musste 2018 ihre gedruckte Ausgabe einstellen. Der Internetzugang zu unabhängigen Informationen ist für die Bevölkerung kaum möglich. Auch Hilfsorganisationen berichteten nach dem Erdbeben über Probleme durch Einschränkungen der Regierung in Caracas. Badegewässer in Europa haben wohl oftmals eine geringere Qualität als von der EU-Umweltagentur EEA angegeben. Das geht aus einer Analyse des Recherchenetzwerks Korrektiv hervor. Die EEA habe in ihrer Bewertung der Gewässer viele Krankheitserreger und chemische Schadstoffe nicht berücksichtigt, obwohl diese nachweisbar seien. Laut Korrektiv gibt es viele Badestellen an belasteten Gewässern, etwa in Italien, Deutschland, Dänemark, Ungarn und Frankreich. Entsprechende Warnungen gebe es aber nicht. Die EU-Umweltagentur erklärte, Grundlage für die Bewertung der Wasserqualität sei eine Richtlinie, die nur 2 Fäkalbakterien berücksichtige. Die EEA hatte ihren Bericht zur Wasserqualität im Juni veröffentlicht. Darin hieß es, eine große Mehrheit der Badestellen und Gewässer in Europa verfüge über eine sehr gute Wasserqualität. Das Wetter? Im Norden und Osten vereinzelte Schauer, im Südwesten und Süden im Tagesverlauf meist sonnig, 18 bis 28 Grad. Morgen in der Südhälfte heiter bis sonnig und trocken, im Norden und Osten etwas Regen oder Schauer, 20 bis 30 Grad. Das waren die Nachrichten.
1: Vielen Dank an dieser Stelle an unsere KollegInnen vom Deutschlandfunk für die Nachrichten und auch für das Wetter für Deutschland. Ich ergänze jetzt noch einmal mit dem aktuellen Wetter hier in Südniedersachsen. Sonnige 16 Grad sind es bereits in Göttingen und auch in der Gemeinde Stauffenberg. In Nörden-Hardenberg haben wir schon die 17 Grad erreicht. Die Temperaturen, die werden heute im Laufe des Tages noch auf etwa 22 Grad ansteigen. Dazu ist es dann bis in den Nachmittag hinein immer mal wieder wechselnd bewölkt. Es gibt auch den einen oder anderen böig auffrischenden Wind. Morgen wird es dann in Stauffenberg noch ein kleines bisschen wärmer. Da erwarten uns bis zu 24 Grad und auch Sonne. Im Raum Göttingen und Nörden-Hardenberg bleiben die Temperaturen aber hinter den heutigen Maximalwerten zurück. 21 Grad werden es dann am Samstag und das bei teils starker Bewölkung. Für Sonntag ist dann wieder ein leichter Temperaturanstieg angekündigt. Es soll allerdings auch den ganzen Tag immer mal wieder zu leichten Schauern kommen. 9.36 Uhr haben wir es jetzt und wir sind hier wieder bei Mittendrin, dem Morgenmagazin im Stadtradio Göttingen auf der 107,1. Mein Name ist Benita Heukamp und ich freue mich, dass Sie auch für die letzte halbe Stunde noch hier mit dabei sind. Die letzte halbe Stunde bedeutet aber nicht, dass es sich schon lohnt abzuschalten, denn wir haben noch ein paar Ausblicke auf den heutigen Tag für Sie parat. Da geht es zum einen um unseren Veranstaltungskalender, denn man kann ja bekanntermaßen gerade zum Wochenende hin eine ganze Menge hier in der Region unternehmen. Was da alles möglich ist, das erfahren Sie hier gleich. Und natürlich werfen wir auch noch einen Blick auf unseren Programmausblick, denn auch wenn diese Sendung hier kurz nach 10 vorbei ist, geht es natürlich weiter auf der 107,1, was Sie da alles erwartet. Und warum sich das lohnen könnte, dran zu bleiben, erfahren Sie hier dann ebenfalls.

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1: In Schönhagen bei Uslar gibt es Grund zu feiern. Die Freiwillige Feuerwehr wird 100 Jahre alt. Anlässlich dieses Jubiläums wurde ein ganzes Festprogramm auf die Beine gestellt. Von Zapfenstreich über Kaffee trinken, Wettkämpfe der Kinder- und Jugendfeuerwehren oder Festumzug durchs Dorf, es wird ein buntes Wochenende. Die Feierlichkeiten, die beginnen heute um 17 Uhr auf der Mainte. Ruhe wird in Schönhagen dann erst am Sonntagabend wieder einkehren. Von Afrika über Lateinamerika bis nach Südasien. Das Good Good Festival feiert die Klänge dieser Welt in der Göttinger Innenstadt. Es wird bunt, es wird spannend und es wird unvergesslich. Das Festival beginnt heute Abend um 18 Uhr mit dem Rapper Fab im Dotz und geht dann bis spät in die Nacht. Auch morgen ist das Festival dann noch in vollem Gange. Ein Blick in das Programm lohnt sich. Tickets müssen im Voraus gekauft werden. Volksmusical feiert Premiere bei den Gandersheimer Domfestspielen. Hello Dolly vereint jede Menge Witz und Charme mit begeisternder Musik. Im Mittelpunkt der Handlung steht Dolly Gallagher-Levy. Die Heiratsvermittlerin verkuppelt, wo sie nur kann. Aber schafft sie es auch, sich selbst an den Mann zu bringen? Finden Sie es heraus. Hello Dolly beginnt heute um 20 Uhr. Was ist wichtiger im Straßenverkehr als Sicherheit und gegenseitiges Verständnis? Besonders das gegenseitige Verständnis zwischen Fahrrad- und Autofahrenden lässt häufig zu wünschen übrig. Um das zu ändern, gibt es am Sonntag das Coming Together. Bei gutem Wetter können hier verschiedene Fahrzeuge und Fahrräder mitgebracht und bestaunt werden. Auch für Kinder wird es ein unterhaltsames Programm geben. Das Event findet am Sonntag auf dem Parkplatz beim Kaufland in Wehnde statt. Der Austausch geht dann von 9 bis 13 Uhr. Und an dieser Stelle noch einmal ein herzliches Dankeschön an Leonie Christine Flügel, die diesen Veranstaltungskalender für heute und für das Wochenende für Sie zusammengestellt hat. Vielleicht war ja auch für Sie etwas Passendes dabei.

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1: Gleich um 10 Uhr erwarten Sie hierbei mittendrin dem Morgenmagazin im Stadtradio Göttingen noch einmal die Lokalnachrichten und kurz danach verabschiede ich mich dann auch wieder vom Mikrofon. Dafür übernimmt dann hier direkt im Anschluss für eine knappe halbe Stunde die Sendung Influencer on Air. Nach kleiner musikalischer Pause können Sie hier dann ab kurz nach 11 eine neue Ausgabe von Im Gespräch hören. Ein Ausschnitt davon gab es gerade schon in der Sendung, hier kommt dann das Gespräch in voller Länge. Dabei geht es dann um die neue Premiere des Theaters Boat People Projekt, die dann schon morgen hier stattfindet. Bis zum Nachmittag übernimmt dann erst einmal wieder die Musikbox. Ab 15 Uhr wird sie durch die regionalen Sounds abgelöst. Dann hören Sie hier gut eine Stunde lang Musik made in Südniedersachsen. Und um 16 Uhr geht es dann wie gewohnt weiter mit einer neuen Ausgabe der Lokalnachrichten sowie mit Rebecca Kloth, die Sie hier im Nachmittagsmagazin begrüßen.

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1: Es ist 10 Uhr, die aktuellen Meldungen mit Nico Mader.
2: Das Land Niedersachsen stellt im kommenden Jahr 9 Millionen Euro und 2028 10,5 Millionen Euro für die Unterstützung kultureller Einrichtungen bereit. Profitieren soll davon auch das Deutsche Theater und das Göttinger Symphonieorchester, die 2007 mit 2 Millionen Euro und 2028 mit weiteren 3,5 Millionen Euro rechnen können. Göttingens Oberbürgermeisterin Petra Preustedt spricht von einem wichtigen Erfolg nach jahrelangen Verhandlungen. Erstmals seit langem gäbe es wieder Planungssicherheit. Das Land beteiligt sich künftig außerdem wieder an Tarifsteigerungen und hat auch für die Jahre bis 2031 weitere Mittel in Aussicht gestellt. Insgesamt werden 23 Projektlinien, Verbände und Institutionen in ganz Niedersachsen gestärkt. Ab sofort soll das E-Scooter-Chaos vor dem Göttinger Bahnhof mit gekennzeichneten Abstellflächen reduziert werden. Neue Bodenmarkierungen auf dem Bahnhofsvorplatz zeigen nun klar, wo die Roller abgestellt werden sollen. Die Stadt erhofft sich mehr Sicherheit für Fußgänger und Radfahrer. Besonders im Bereich der Taxi- und Parkplatzeinfahrt und östlich der Pergola sei es häufig zu gefährlichen Situationen durch abgestellte Roller gekommen. Die Stadt prüft bereits weitere Standorte für solche Abstellflächen. Das Verwaltungsgericht Göttingen hat die Klage des Bürgerbegehrens zum Erhalt der Grundschule Bremke in der Gemeinde Gleichen für unzulässig erklärt. Nach Ansicht des Gerichts sei die Klage des Bürgerbegehrens ja zu 4 Grundschulstandorten in der Gemeinde Gleichen unzulässig, weil in der Begründung wichtige Fakten gefehlt hätten. So sei nicht erwähnt worden, dass die Grundschule in Bremke seit Jahren nicht ausgelastet war und die Kinder künftig an anderen Schulstandorten ausreichend Platz hätten. Außerdem sei das Ziel des Bürgerbegehrens, nämlich der Erhalt der Schule Bremke, auch rechtlich nicht mehr möglich. Laut einem Beschluss des Rates der Gemeinde Gleichen ist die Schule ab dem Schuljahr 2026/2027 rechtlich nicht mehr existent und wird ab dem 1. August mit der Grundschule in Diemaden zusammengelegt.
1: Das war Nico Mader mit den Lokalnachrichten. Ich ergänze noch einmal mit Blick auf Wetter und Verkehr. Grad haben wir es jetzt im Moment in der Gemeinde Stauffenberg. In Göttingen sind es 17 Grad und in Nörten-Hardenberg 18 Grad. Damit nähern wir uns jetzt immer weiter den heutigen Maximalwerten. Die sollen hier in der Region bei rund 22 Grad liegen. Bis in den Nachmittag hinein soll es dann wechselnd bewölkt bleiben. Es gibt dazu auch den ein oder anderen böig auffrischenden Wind. Morgen steigen zumindest in Stauffenberg die Temperaturen ein klein wenig an. Da erwarten uns bis zu 24 Grad und auch Sonne. Im Raum Göttingen und Nörten-Hardenberg bleiben die Temperaturen aber hinter den heutigen Maximalwerten zurück. 21 Grad werden es am Samstag und das bei teils starker Bewölkung. Am Sonntag sind dann zwar etwas höhere Temperaturen zu erwarten, dafür ist dann auch für den ganzen Tag leichter Regen vorhergesagt. Und dann schauen wir noch einmal auf die Straßen hier bei uns. Noch bis einschließlich heute ist die Kreisstraße 424 zwischen Lütgenrode und Behrensen aufgrund von Bauarbeiten für den gesamten Fahrzeugverkehr voll gesperrt. Der Verkehr aus Richtung Nörten-Hardenberg bzw. aus Hardexen wird über die Kreisstraße 426 nach Tüdinghausen, weiter über die Bundesstraße 241 und in Moringen dann über die Kreisstraße 425 in Richtung Großenrode geführt. Aus Richtung Moringen bzw. Schnedinghausen erfolgen dann die Umleitungen entsprechend in umgekehrte Richtung. Verkehrsteilnehmende werden gebeten, der ausgeschilderten Umleitungsstrecke zu folgen und abweichende Empfehlungen von Navigationsgeräten nicht weiter zu beachten. In der Kirchstraße in Nordheim ist im Bereich der Hausnummer 6 und 8 eine Vollsperrung. Da müssen nämlich Gas- und Wasseranschlüsse erneuert werden. Betroffen sind entsprechend die Fahrbahn und auch der Gehweg. Und in Göttingen arbeiten die Stadtwerke derzeit an einem neuen Fernwärmehausanschluss für die Gebäude Albani Kirchhof 9 und 10. Für die Arbeiten ist dann im betroffenen Bereich eine Vollsperrung erforderlich. Die Sperrung betrifft die Straße Albani Kirchhof zwischen dem Parkplatz Albani Platz und der Kreuzung Obere Karspüle Wendenstraße Lange Geismarstraße. Auch der südliche Gehweg ist dann in diesem Abschnitt von den Arbeiten betroffen. Die Maßnahmen dauern voraussichtlich bis Mitte August. Die Umleitung erfolgt über die obere Karspüle. Um den Verkehrsfluss in diesem Bereich aufrechtzuerhalten, wird dort vorübergehend die Einbahnstraßenregelung aufgehoben. Das gilt dann auch für den Lieferverkehr, der den betroffenen Bereich während der Bauzeit ebenfalls über die ausgeschilderte Umleitung erreichen soll. Geschwindigkeitskontrollen finden heute statt im Landkreis Göttingen, in Bovenden, in Roßdorf, in Bad Grund und auch in Osterode am Harz. Im Landkreis Northeim wird geblitzt im Raum Northeim und im Raum Katlenburg-Lindau. Die semistationäre Messanlage Alice, die ist heute im Raum Moringen im Einsatz. Und damit wünsche ich Ihnen allen an dieser Stelle eine gute und vor allem eine sichere Fahrt, wenn Sie gerade unterwegs sind oder gleich ins Auto steigen. Das waren die Stadtradio Göttingen Lokalnachrichten und damit ist dann auch diese Ausgabe des Morgenmagazins schon wieder vorbei. Mein Name ist Benita Heukamp und ich habe mich sehr gefreut, dass ich Sie heute trotz angeknackster Stimme durch den Morgen begleiten durfte. In den Nachrichten war Nico Marder für Sie da und unsere nächste Nachrichtenausgabe, die hören Sie hier dann wieder pünktlich um 16 Uhr. Dann begrüßt Sie Rebecca Kloh zu mittendrin ihrem Nachmittagsmagazin hier auf der 107,1. Bis dahin geht es hier jetzt aber erst einmal weiter mit Influencer on Air. Viel Freude beim Hören, haben Sie einen schönen Tag und vor allem ein schönes und erholsames Wochenende. 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
2: Herzlich willkommen zu Influencer on Air vor Folge 23. Thema heute: die Inklusionskonferenz am 10.06. in Duderstadt. Und heute zu Gast Eva Maria Martin, Inklusionsbeauftragte für den Landkreis Göttingen, und Lara Blase, die gerade ihr Anerkennungsjahr beim Landkreis Göttingen macht. Sie studiert Soziale Arbeit, die ist zuständig für die Organisation der Inklusionskonferenz. Wir fangen an mit dem Interview von Eva Maria Martin.
3: Hallo, Frau Eva Martin, wie geht es Ihnen?
4: Ja, vielen Dank. Herzlichen Dank auch für die Einladung. Mir geht es sehr gut. Ja. Ich freue mich, dass ich hier bin.
3: Bitte stellen Sie sich einmal vor.
4: Mein Name ist Eva Martin. Ich bin die Inklusionskoordinatorin des Landkreises Göttingen am Referat für Demografie und Sozialplanung.
3: Was machen Sie dort beim Landkreis?
4: Ich koordiniere die Behindertenbeauftragte. Der Landkreis Göttingen hat 2 Behindertenbeauftragte und ich unterstütze die Behindertenbeiräte im Landkreis. Wir haben einen großen Behindertenbeirat und eben auch verschiedene Behindertenbeiräte in den Kommunen. Ich unterstütze die Beiräte dahingehend, dass sie quasi als Ansprechperson eben für Menschen mit Behinderungen in den einzelnen Kommunen tätig sein können. Ich spreche mit den Bürgermeistern, mit den Ortsräten, dass sie eben auch diese Beiräte unterstützen.
3: Welche Vereinstattung gibt es aktuell?
4: Aktuell planen wir die Inklusionskonferenz im Landkreis Göttingen. Sie ist gesetzlich vorgeschrieben und wir planen diese Konferenz am Mittwoch, den 10.06. In Duderstadt im historischen Rathaus. Wir laden dazu alle ein, sowohl die Menschen mit Beeinträchtigung als auch Beratungsstellen, Fachkräfte, Institutionen, und hoffen eben auf einen guten Austausch zum Thema Inklusion.
1: Was ist und was passiert bei Inklusion bewegen?
4: Inklusion bewegen ist ein Projekt, was schon seit 2014 läuft, sowohl in der Stadt Göttingen als auch im Landkreis Göttingen. Aktuell ist es so, dass wir eine Kooperationsvereinbarung haben mit der Caritas Südniedersachsen, die eine Geschäftsstelle für Inklusion bewegen eingerichtet haben. Mit dieser Geschäftsstelle, mit Frau Martina Weiß, arbeite ich persönlich sehr eng zusammen und wir versuchen eben, die Themen zu Inklusion stärker in den Landkreis mit hineinzubringen. Zum Beispiel wollen wir die Gemeinde Bad Grund dahingehend unterstützen, dass auch ihre Veranstaltungen wie die Walpurgisnacht, die auch in diesem Jahr läuft, dass die barrierefreier gestaltet wird, sodass auch Menschen mit Beeinträchtigung die Veranstaltungen gut besuchen können.
1: Wie bringt man Inklusion in den Landkreis?
4: Indem man die Menschen dafür sensibilisiert, ihre Veranstaltungen, und die Menschen meine ich eben auch die Vereine, Sportvereine zum Beispiel, dass man diese Menschen eben sensibilisiert, entsprechend auch Angebote zu schaffen, damit Menschen mit Beeinträchtigung auch an ihren Angeboten teilnehmen können. Die Sportstätten müssen barrierefreier gestaltet werden. Dazu gibt es zum Beispiel auch Fördermittel, die wir auch, wozu wir beraten können, wir im Landkreis. Und es gibt auch Schulungsangebote für Übungsleiter, damit auch die Berührungsängste gegenüber Menschen mit Beeinträchtigungen abgebaut werden können, sodass alle auch wirklich an den Angeboten teilhaben können. Also es ist vor allen Dingen in dem Bereich Sport, aber auch in dem Bereich Kommunikation, einfache Sprache. Die Verwaltung hat zum Beispiel eine eigene Stelle zum Thema einfache Sprache, sodass auch Broschüren oder Flyer oder auch Webseiten in einfacher Sprache gestaltet werden können und dass auch Menschen eben mit Beeinträchtigungen, aber auch Menschen mit Migrationshintergrund diese Information leichter lesen können. Wichtig ist es eben auch, dass viele Formulare auch dahingehend formuliert werden, dass man sie entsprechend verstehen kann. Weitere Handlungsfelder wären in den Bereichen Arbeit, wo es auch verschiedene Beratungsstellen gibt, die für Menschen mit Beeinträchtigungen Angebote machen, dass die eben auch geschult werden für den ersten Arbeitsmarkt, dass eben auch Gespräche stattfinden können zwischen Arbeitgebern und eben auch den Menschen mit Beeinträchtigungen, dass da eben auch eine Verbindung geschaffen wird. Dann noch ein weiteres Thema wäre Gesundheitspflege, Gespräche eben mit den Krankenkassen, dass man da eben auch eine bessere Verbindung schafft, damit eben auch die Menschen mit Beeinträchtigungen mit ihren Sorgen und Bedarfen eben auch gehört werden.
1: Wie unterstützen Sie zum Beispiel die Beiräte für Menschen mit Behinderung?
4: Ich persönlich unterstütze die Beiräte, aber auch die Behindertenbeauftragten in den Kommunen bei der Gestaltung einer Satzung, bei ihrer Öffentlichkeitsarbeit. Das heißt also, sie bieten genauso wie wir auch dem Behindertenbeirat, wir bieten eine Broschüre an in leichter Sprache, damit man auch sofort sieht, wer die Ansprechpartner sind. Wir unterstützen sie bei verschiedenen Aktionen und auch Infoveranstaltungen. Das heißt, wir sind teilweise dabei eben bei diesen Veranstaltungen und machen richtig Werbung für diese Behindertenbeiräte und versuchen eben auch nochmal ein gutes Wort eben innerhalb der Ortsräte und der Öffentlichkeit einzulegen, dass die Menschen eben auch wirklich sich noch mehr um die Themen für Menschen mit Beeinträchtigungen kümmern.
5: Welche Ergebnisse gibt es bei den Vorbereitungstreffen für die Inklusionskonferenz?
4: Die Ergebnisse sind unterschiedlich, sowohl positiv natürlich, aber auch eben auch negative Ergebnisse. Also von den positiven ist es so, dass gesagt wurde, dass schon sehr viel bauliche Barrierefreiheit geschaffen wurde, gerade bei den öffentlichen Gebäuden, dass man gut zu Veranstaltungsräumen kommt, um kulturelle Veranstaltungen zu besuchen. Ein Beispiel ist die Stadthalle in Osterode, die komplett barrierefrei ist. Ein anderes Beispiel, wo man eben auch noch nachrüsten könnte oder optimieren könnte, wären eben auch die Geschäfte, dass die eben auch barrierefreier gestaltet werden. Zum Beispiel gibt es ja auch die Aktion, so eine Rampenaktion, wo sich eben auch Geschäfte, aber auch Vereine melden können, zum Beispiel bei mir, dass sie eine Rampe brauchen, damit Menschen mit Beeinträchtigung besser in die Geschäfte oder auch in ein Vereinssportheim kommen können. Also sowas, es gibt beides. Zum Thema Bewusstseinsbildung kann man eben auch sagen, dass es noch mehr Informationsveranstaltungen bräuchte, um die Menschen noch stärker zu sensibilisieren, was überhaupt Inklusion ist und wie man darauf auch eingehen kann. Zum Beispiel chronische Erkrankungen werden ja nicht unbedingt gesehen, aber auch das Thema Autismus ist ganz wichtig. Es gibt viele Krankheiten, die eher im Unsichtbaren eben auch stattfinden oder sind. Und da bekommt man nicht immer mit, eben, ob der Mensch eine Beeinträchtigung hat oder nicht. Und wie geht man damit um? Das ist gerade eben auch für Arbeitgeber wichtig. Das Ziel der Inklusionskonferenz ist, dass wir zunächst einmal die Bedarfe eben, die wir in den Netzwerktreffen im Vorfeld eruiert haben, dass wir die nochmal auch darstellen, dass wir das nochmal belegen mit Zahlen, Fakten, die es auch schon gibt, auch von statistischer Seite her. Und dass wir eben auch gemeinsam nochmal innerhalb dieser Inklusionskonferenz, wo eben auch alle zusammen sind, das heißt die Betroffenen, aber auch die Beratungsstellen, die Fachkräfte, dass wir gemeinsam eben auch nochmal Handlungsempfehlungen erarbeiten. Das ist wichtig für den Inklusionsbericht, den es auch im Nachgang geben soll, dass wir so einen Orientierungsleitfaden für die Kommunen erarbeiten, wie sie Inklusion besser umsetzen können.
5: Wie engagieren sich die Betroffenen?
4: Die Betroffenen sind zum Teil sehr engagiert. Zum Beispiel auch die Beiräte bestehen ja hauptsächlich aus Betroffenen und sie bringen eben ihre Sicht mit hinein, was es alles braucht, um eben ein Leben oder eine Teilhabe in der Gesellschaft besser zu gestalten. Und sie machen Empfehlungen, sie machen zum Beispiel auch bei den WeMap-Aktionen mit, das heißt, wo eben auch geschaut wird, wie barrierefrei sind eben Gebäude eben und wie kann man das besser gestalten.
5: Was sind Ihre zukünftigen Wünsche in Bezug auf Inklusion im Landkreis Göttingen?
4: Mein persönlicher Wunsch wäre, dass der Landkreis wirklich ein Modelllandkreis werden würde, eben zum Thema Inklusion, dass alle 18 Kommunen sich auf den Weg machen, inklusiver zu werden, inklusive Angebote zu machen, so dass eben auch alle Menschen wirklich an der Gesellschaft teilhaben können. Wenn ich mir was wünschen würde, dann wäre es wirklich so, dass es in jeder Kommune zumindest einen Behindertenbeauftragten oder eine Behindertenbeauftragte oder Behindertenbeiräte geben würde, so dass eben auch da feste Ansprechpersonen wären für die Betroffenen und dass die Bedarfe eben auch in die Räte hineingetragen werden, so dass da eben auch die politischen Gremien eben stärker sensibilisiert werden und eben auch Dinge umsetzen würden, um es auch Menschen mit Beeinträchtigungen, dazu muss ich auch sagen, das ist ein Vorteil für alle Menschen, nicht nur für eine bestimmte Zielgruppe, sondern für alle Menschen, um alles wirklich auch barrierefreier zu gestalten.

0: Wir sprechen jetzt mit Laura Blase. Viel Spaß!
1: Heute zu Gast ist Laura Blase. Sie ist verantwortlich für die Inklusionskonferenz am 10. Juni in Duderstadt. Bitte stell dich einmal vor.
2: Hallo, ich bin Laura Blase. Ich freue mich sehr, hier zu sein. Ich bin Sozialarbeiterin, gerade noch Sozialarbeiterin im Berufsanerkennungsjahr beim Landkreis Göttingen. Und genau, ich bereite die Inklusionskonferenz mit vor.
1: Was macht man denn im Studium Soziale Arbeit?
2: Das Studium Soziale Arbeit ist tatsächlich sehr verschieden, je nachdem, wo man studiert. Im Studium lernt man vor allem drei verschiedene Sachen. Man lernt Haltung, man lernt verschiedene Methoden, also wie man mit Menschen redet oder wie man zum Beispiel mit Gruppen umgeht. Und man lernt ganz viel Wissen, also wirklich sehr viel Fachwissen, zum Beispiel in Recht, über die Sozialgesetzbücher, aber auch über zum Beispiel psychische Erkrankungen. Man kann sich im Studium dann auch spezialisieren. Ich habe mich zum Beispiel auf Diversität spezialisiert und auf psychische Erkrankungen spezialisiert. Die Haltung ist in der sozialen Arbeit besonders wichtig. Da geht es darum, dass man eben ethische Prinzipien, das ist ein großes Wort, verfolgt, aber dass man zum Beispiel darauf achtet, dass die Menschenrechte eingehalten werden, dass man respektvoll mit Menschen umgeht.
1: Welche Themen im Studium hast du denn gewählt und wie hast du dich spezialisiert?
2: Ich habe die Themen Diversität und soziale Arbeit gewählt und das Thema klinische Sozialarbeit. In Diversität und Sozialarbeit geht es zum Beispiel um alte Menschen oder auch um Menschen mit Migrationshintergrund. Und in der klinischen Sozialarbeit geht es dann um Suchtmittelabhängigkeit oder um psychische Erkrankungen oder um Menschen mit Behinderungen. Man könnte sich aber zum Beispiel noch in der Kinder- und Jugendhilfe spezialisieren oder in der Eingliederungshilfe.
1: Du machst jetzt ein Anerkennungsjahr beim Landkreis Göttingen. Was machst du da?
2: Vor allem lerne ich noch ganz, ganz viel. Also ich schaue in ganz viele verschiedene Bereiche rein. Ich darf auch ganz viele verschiedene Stellen besuchen. Darf zum Beispiel heute hier einmal sein. Und außerdem lerne ich auch Theorie und Praxis zu verknüpfen. Im Studium hat man ja total viel Theorie gelernt und jetzt bin ich in der Praxis und das so ein bisschen zu verknüpfen. Außerdem bereite ich die Inklusionskonferenz mit vor und schreibe auch später einen Inklusionsbericht und überlege halt, was da so reingehört, was ich so machen möchte. Ganz konkret in meinem Arbeitsalltag schreibe ich zum Beispiel auch total viel Einladungen für die Netzwerktreffen oder für die Inklusionskonferenz oder erstelle Teilnahmelisten und Namensschilder.
1: Einer deiner Aufgaben ist die Organisation der Inklusionskonferenz. Was gehört dazu, eine Inklusionskonferenz zu organisieren?
2: Genau, da gehören einmal natürlich diese ganzen harten Sachen dazu, also dass man eben eine Teilnahmeliste hat, dass man auch so ein Tool erstellt, worüber man sich dann zur Inklusionskonferenz anmelden kann, dass man auch sich darum kümmert, dass es dort Essen gibt, dass ein Raum gebucht wird. Aber außerdem gehört auch dazu, dass man überlegen muss, wen man damit erreichen möchte. Und da ist einer der Knackpunkte natürlich auch die Beteiligung auch von den Betroffenen. Es gibt ja diesen schönen Satz, nichts über uns, ohne uns. Und diesen zu beachten, das gehört natürlich auch dazu.
0: Welche aktuellen Themen gibt es dort?
2: Bei der Inklusionskonferenz haben wir jetzt in den letzten Netzwerktreffen herausgefunden, dass im Landkreis Göttingen vor allem die Themen Arbeit und Bildung und Erziehung wichtig sind.
0: Was erhofft man sich von der Konferenz?
2: Man erhofft sich, dass alle Menschen, die mit Inklusion zu tun haben im Landkreis Göttingen, die Möglichkeit haben, sich zu vernetzen, sich kennenzulernen. Manche Menschen kennt man ja überhaupt gar nicht oder manche Stellen und dann weiß man auch, was die anderen machen. Außerdem wollen wir gerne zusammen Handlungsmöglichkeiten entwickeln. Also wir haben jetzt in den letzten Monaten ganz viele Dinge gesammelt, die gut oder schlecht laufen im Landkreis. Und wir möchten jetzt gerne zusammen überlegen, okay, was können wir denn machen, damit Inklusion besser funktioniert?
0: An wen richtet sich die Inklusionskonferenz?
2: Die Inklusionskonferenz richtet sich an alle, die mit Inklusion zu tun haben. Und das müsste eigentlich die ganze Gesellschaft sein, ein bisschen konkreter. natürlich auch an PolitikerInnen, die dann am Ende die Entscheidungen treffen, Menschen in der Verwaltung, in Beratungsstellen, aber auch Lehrkräfte.

0: hoffentlich mehr Menschen mit Behinderungen erreichen können. Es gibt zum Beispiel Gebärdendolmetschende und einen Fahrdienst für Menschen, die auf den Rollstuhl angewiesen sind. Die Handlungsmöglichkeiten sind zum Beispiel Ideen, wie wir dann Inklusion besser machen können. Zum Beispiel ist ein Thema Sportangebote. Und dann haben wir eben rausgefunden, was vielleicht in den Sportangeboten im Landkreis Göttingen schon gut läuft oder was nicht so gut läuft. Und haben dann eben Ideen entwickelt, was wir machen können, damit es besser läuft.
1: Welches Rahmenprogramm gibt es dort in Duderstadt?
0: In Duderstadt haben wir auf jeden Fall für Getränke und Verpflegung gesorgt. Außerdem haben wir den Mitmachchor aus Duderstadt dabei. Wir haben im Anschluss eine Stadtführung für blinde und sehbehinderte Menschen. Und wir haben auch eine Kletterwand dabei. Wahrscheinlich haben wir auch noch andere Sachen dabei. Auf die kann man dann ganz doll gespannt sein. Bei der Kletterwand geht es darum, dass auch Menschen, die zum Beispiel im Rollstuhl sitzen, die Möglichkeit haben, an einer Kletterwand zu klettern.
1: Zu deinen weiteren Aufgaben gehört das Verfassen eines Inklusionsberichts. Was kann man sich darunter vorstellen?
0: In dem Inklusionsbericht sollen später die ganzen Sachen stehen, die wir quasi entwickelt haben. Also alles, was jetzt in dem letzten halben Jahr passiert ist, die Sachen, die wir rausgefunden haben, die gut laufen, die schlecht laufen, aber auch die Ideen, wie wir es besser machen könnten, die sollen dann in dem Inklusionsbericht stehen. Damit die Menschen, die die Entscheidungsmöglichkeiten haben, sich den durchlesen können. Außerdem soll der Inklusionsbericht in einfacher Sprache geschrieben werden, damit eben alle Menschen, die es betrifft, die Möglichkeit haben, ihn zu lesen.
1: Wie stehst du persönlich zur Inklusion?
0: Ich finde, Inklusion ist nicht nur mitmachen können, sondern vor allem auch ernst genommen werden und ein selbstbestimmtes Leben leben zu können. Also alle dürfen sich aussuchen, wo sie arbeiten, auf welche Schule sie gehen und mit wem und wo sie zusammenwohnen wollen. Das ist natürlich eine riesengroße Aufgabe und ich habe vor allem in den letzten 3 Monaten gelernt, dass das Ganze im Kleinen anfängt. Wir haben in den Netzwerktreffen immer wieder darüber geredet, dass Inklusion im Landkreis Göttingen einen Mutausbruch braucht. Also sich einfach mal zu trauen, Dinge anzugehen.
1: Was funktioniert aus deiner Sicht schon richtig gut im Landkreis Göttingen?
0: Ich bin total begeistert davon, wie viele Menschen im Landkreis Göttingen engagiert sind und bemüht sind und Bock darauf haben, was zu verändern. Also zum Beispiel der Behindertenbeirat in Osterode am Harz und Bad Grund, der ist total engagiert. Es gibt aber außerdem auch schon tatsächlich sehr viele barrierefreie Haltestellen im Landkreis Göttingen. Das sind um einiges mehr Haltestellen als in anderen Landkreisen. Und eine Institution oder ein Projekt, was mir auch sehr positiv aufgefallen ist, ist KIAS. Das ist die Koordinierungsstelle für inklusive Arbeit in Südniedersachsen. Und die habe ich vorher so auch noch nie gesehen. Und das finde ich auch sehr toll.
1: Das war schon wieder für heute. Vielen Dank, dass ihr wieder dabei gewesen wart. Hoffe, es hat euch diese Folge wieder gefallen. Und wir freuen uns auf das nächste Mal, denn in der nächsten Folge berichten wir von der Inklusionskonferenz in Duderstadt. Wir von Cluenza und er sagen Tschüss. Am Mikrofon war Judith und Daniel. Bis bald dann. Tschüss.
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1: Guten Tag, meine lieben Hörerinnen und Hörer. Na, haben Sie die Hitze gut überstanden? Unsere Gesundheitsministerin Nina Warken hatte eine ganz tolle Idee. Die Siesta. Nicht nur als älteres Semester braucht man die tägliche Siesta und legt sich mal ein Stündchen hin, empfiehlt jetzt die Ministerin für sommerliche Hitzetage in der extremen Klimalage. Ich fuhr zum Bahnhof mit dem Bus. Doch schon am Rathausplatz war Schluss. 1 Uhr. Der Fahrer kippte schon in eine Ruheposition und ich vernahm die frohe Kunde. Siesta, eine gute Stunde. Vorm Rathaus lag lang hingestreckt, mit einer Zeitung zugedeckt auf einer Bank, ein Polizist. Und weil's wohl angeordnet ist, lag da die halbe Stadtverwaltung in ganz entspannter Ruhehaltung im Schatten auf den Rathausstufen. Ich wollte mir ein Taxi rufen, doch konnte ich nicht mehr erreichen als ein Siesta-Pausenzeichen. Ich selber fand nach langer Suche ein Plätzchen unter einer Buche. Das muss man Nina Warken lassen. Sie weiß uns ständig anzupassen an kritische Gegebenheiten in aktuellen Krisenzeiten. Die Klimalage wird brutal. Siesta. Und dann schauen wir mal. Auf Wiederhören, meine lieben Hörerinnen und Hörer. Bis zur nächsten Hitzewelle oder bis zum kommenden Freitag.
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4: Wie bewegen wir uns in und außerhalb von Grenzen? Was für Hindernisse nehmen wir auf der Suche nach Freiräumen in Kauf? Und wie sehr lassen wir uns von ihnen bedrängen? Mit diesen Fragen beschäftigt sich heute unsere Reihe im Gespräch mit Franziska Eschlimann und Nicola Bongard vom Bootbibelprojekt. Mit Ihnen erkunden wir das Szenario mitten am Rand und die Stückcollage aus 3 Bühnenerzählungen, die auf der Werkraumbühne des Boat People Projekt Premiere hat. Franziska, Nicola, mitten am Rand heißt euer Projekt mit dem Boat People Team und es bringt Menschen miteinander ins Gespräch, die hier in der Region leben. Nahe der ehemaligen DDR-Grenze, also in Duderstadt oder in der Gemeinde Gleichen und dann auch in Friedland, wo das Thema Grenze, Grenzerfahrung noch eine ganz andere Bedeutung kriegt. Mit welchen Ideen oder Assoziationen seid ihr gestartet beim Thema Grenze?
5: Also du hast jetzt die ehemals innerdeutsche Grenze angesprochen. Natürlich ist das ein ganz wesentliches Moment. Aber noch vorausschickend ist es doch so, dass wir sowieso als Boat People immer mit Menschen an Grenzen und in Grenzsituationen spielen, entwickeln und Projekte machen. Jetzt ist es im ländlichen Raum, aber wir machen ja auch viel in der Weststadt, da gibt es ja auch Grenzen. Ne? Menschen, die an der Grenze sind oder eben am Rand sind.
4: Wo Grenzen gezogen werden, wo, politische, soziale,
5: ja, oder die
4: wie
5: ausgegrenzt
4: auch immer.
5: Sind an Möglichkeiten, an Beteiligungsmöglichkeiten, an Fähigkeiten, an Bildungszugang und so weiter. Oder auch an mit Handicaps. Ne?
4: Aber wenn ihr euch vorstellt, ihr seid jetzt hier in der Region unterwegs, was habt ihr für rein lokale
3: oder regionale Grenzerfahrung, wenn wir jetzt erstmal die Schauplätze betrachten?
4: Friedland, oder wie ist das Leben in Gleichen oder in Duderstadt? Was für Erfahrungen bringen dann die Mitspielenden aus den jeweiligen Orten mit?
6: Aber das sind natürlich die Fragen, die am Anfang standen. Ganz am Anfang stand ein Arbeitstitel. Der war Grenzen im Kopf. Das ist ja der berühmte Arbeitstitel, wenn man noch gar nicht genau weiß, worauf das alles hinausläuft. Die Beteiligten vom Boat People Projekt und haben mich mit engagiert. Ich glaube, die ersten Schritte waren, welche Dörfer könnten wir ansteuern?
5: Welche Verbindungen bestehen schon? Wir hatten ja schon Verbindungen im Landkreis auch. Zum einen durch dieses Projekt, das wir 2018, glaube ich, gemacht haben, dieses Dorfprojekt. Da warst du auch Dramaturgie, wo zum Beispiel jetzt in dem Projekt Leute von damals auch wieder beteiligt sind. Mit Friedland haben wir ja schon ganz lange Connections auch in verschiedenen Formen. Und Duderstadt, da gibt es auch eine Connection.
6: Genau, es war auf jeden Fall klar, es soll ein Projekt mit Menschen vom Land sein, also Umkreis von Göttingen, wenngleich Göttingen mit reingenommen wird. Aber deswegen steht auf dem Plakat auch mit Land und Stadt Göttingen. Und dann haben jeweils ein Teamer, eine Teamerin in Duderstadt, in Friedland und in Gleichen mit Menschen geprobt, die sich gemeldet haben. Auf natürlich die Aushänge, die dann stattfinden, die Anfragen, die Werbung machst du mit beim Projekt. Und da sind eben so und so viele Leute, ich glaube es sind jetzt 21 Beteiligte, die wirklich jetzt auch manifest dabei sein werden. Ich bin halt dann immer gehopst zwischen den einzelnen Proben und habe mir angeguckt, was da entsteht. Und das Thema ein bisschen angeteasert. Und da betrifft es natürlich politische, aber vielleicht auch körperliche Grenzen, vielleicht psychologische, gesellschaftliche, manifeste Grenzen. Und dann haben sie sich jeweils was gemeinsam erarbeitet.
3: Es gibt drei Projekte, das sind halt drei Formen der Spurensuche. Genau. Unter dem Aspekt Grenzen im Kopf. Um was sie im Alltag bedeuten, im Lebenszusammenhang.
6: Genau.
3: In Duderstadt ist ja der Blick auf die Zukunft gerichtet. Also ich will meine Grenzen quasi loswerden. Vielleicht mein altes Leben. Ich habe noch Fantasien und mit denen ziehe ich jetzt los und finde vielleicht einen anderen Lebensraum. Und dann muss ich bestimmte Grenzen in mir, Vorbehalte, erstmal loslassen.
6: Ja, in Duderstadt ist es ein Science-Fiction geworden. Das wusste man ja auch nicht von Anfang an. Das war ja keine Setzung, aber so ist es gekommen. Und natürlich haben wir ja Grenzen. Es ist ja so, wir können uns ja 100-mal überlegen, ich möchte im nächsten Leben das und das sein. Im Science-Fiction kann man sagen, da gibt es ein sogenanntes Veränderungsinstitut, das macht das möglich. Die Fiktion macht es möglich und dann haben sie tatsächlich eine Fabel entwickelt mit dem Regisseur Hans Kaul.
3: So als Fantasie, wie möchte ich vielleicht viel lieber leben?
6: Genau.
3: Also die eine Figur als langjähriger Zirkusdirektor möchte sich lieber irgendwie häuslich wohlfühlen, als dauernd auf Wanderschaft zu gehen. Dann gibt es den Verwaltungsangestellten, der so viele Biografien letztlich über Akten erlebt hat und sagt, ich möchte eigentlich auch die Leute erleben, die tagsüber nicht zu sehen sind. Ich mache jetzt ein Späti auf. Dann begegnen mir ganz andere Schicksale. Oder die Frau, die sagt, okay, ich bin erfolgreich beruflich, aber meine Zwillingsschwester gräbt mir im Prinzip immer das Wasser ab. Die will Astronautin werden. Oder eine LKW-Fahrerin, die vielleicht nur jemand Vertrautes und Nähe sucht. Und da zeigt sich bei allen Vieren, dass sie eigentlich nach einem Gegenüber suchen. Als ob das so die eigentliche Sehnsucht ist, die dann sozusagen experimentell einer Laborsituation durchdekliniert wird.
6: Na gut, das ist deine Interpretation, dass die jetzt ein Gegenüber suchen. Es wird da ja auch nochmal gezeigt, dass die Bedürfnisse, die sie haben, auch einen Marktwert haben. Weil wir haben ja alle Bedürfnisse und wollen uns verändern und dass da Leute wie die in dieser Veränderungsbehörde möglicherweise die Gelegenheit sehen, sie auszusaugen. Aussaugen spielt ja in Science Fictions eh immer viel eine Rolle und auch hier wird es dann ein bisschen gefährlich und abstrus für die Menschen, die diese Wünsche haben und die können auch mal auf die Idee kommen, dass das vielleicht gar nicht so eine gute Idee war, das eigene Leben zurücklassen zu wollen.
3: Was das im Endeffekt bedeutet, sich auch von Erinnerungen
4: zu verabschieden von einer Vergangenheit, die Teil des eigenen Lebens ja immer bleibt, um dann durch eine Veränderungsschleuse davon abgeschnitten zu werden. Und siehe da, so toll ist das Gefühl dann auch nicht.
6: Jedenfalls in diesem Science-Fiction ist es mindestens ambivalent. Und wir können ja nicht 1,5 Stunden nur diese Geschichte erzählen. Da könnte man ja noch viel mehr Aspekte mit verarbeiten. Ne? Das Gute, das Schlechte. Und hier geht es schon sehr um das Bedauern auch. Und aber auch schon, finde ich, das Gedankenspiel, was wäre das für ein Leben, das ich, wenn ich das könnte, haben wollen würde vielleicht. Mhm. Das wird halt angetickt.
3: Es spricht ja auch sehr viel Fantasien und Visionen an und gleichzeitig hat es ein genaues Augenmerk für die Modalitäten von KI. Also wenn ich mir alles zurechtrechnen kann oder formatieren kann, was macht das dann mit mir? Das ist ja so ein Punkt, der bei Grenzen im Kopf oder Grenzen überwinden, überschreiten auch angesprochen wird. Ne?
6: Auf jeden Fall. Also auch das wird natürlich nur so gestreift an Science Fiction ohne KI. Ist ja nicht vorstellbar und gleichzeitig sind wir auch mitten am Rand dieses Experiments, das gerade mit uns gemacht wird, also was die KI betrifft.
3: Es werden ja schon in dem Duderstädter-Team Videos eingesetzt, vermutlich auch musikalische Elemente und beim Schauplatz Friedland ist auch sehr viel Bewegung mit im Spiel. Also Ausdrucksformen, die jetzt nicht unbedingt auf die Sprache angewiesen sind, auch was die Bedeutung von Grenzerfahrung angeht. Wenn man eine Grenze überwunden hat, sieht man sich plötzlich vielen weiteren Grenzen gegenüber. Das, was du auch, Franziska, am Anfang angesprochen hast, die Grenzen im Kopf, im Umgang miteinander, ob das jetzt soziale, hierarchische sind, Ländergrenzen, Sprachgrenzen, Kulturgrenzen. Da versucht ihr dann so eine Form der Mehrstimmigkeit zu erkunden.
6: Mit Sicherheit ist das bei allen auch die Idee, glaube ich. Aber du beschreibst es ja in Friedland, das hat ja der Reimer de la Chevalerie und der Neu, der Tänzer ist und Choreograf, eine andere Perspektive drauf genommen. Die haben genau etwas versucht, was nicht nur sprachlich ist, sondern mit Bewegung.
3: Und einander beobachten, das macht nochmal den Wahrnehmungshorizont auf.
7: Ja, und es ist auch natürlich dem geschuldet, dass in Friedland ja viele Menschen sind, die des Deutschen einfach noch nicht mächtig sind. Und Bewegung ist natürlich da ganz wunderbar. Weil das funktioniert ohne Sprache.
6: Zumindest ist das auch die Idee gewesen für den Workshop genau an diesem Ort. Aber der Ort bringt natürlich auch als Problem für ein Beteiligungsprojekt, das über Monate läuft, mit sich, dass man natürlich sich nicht darauf verlassen kann, dass Menschen bleiben und die am Anfang Interesse bekunden oder ein paar Mal mitmachen, auch nachher noch dabei sind. Nicht nur deswegen gibt es aber auch eine Videoarbeit dazu. Während dieser Performance von Friedland. Es gibt auch 2 Menschen aus Russland. Die einzigen, die jetzt noch da sind, die eben nicht Deutsch sprechen. Es ist dann am Ende doch eine sehr homogene Gruppe, die da tanzt. Aber vielleicht nicht so, wie Mensch das so erwartet. Mit sehr viel Mikrobewegung, einer sehr, finde ich, zarten, poetischen Art, als Nicht-Tanzende sich im Raum zu bewegen. Das ist ja auch eine Kunst, dass man es sich gut anschauen kann. Und auch da muss ich wieder an diesen Satz denken von Pina Bausch. Es interessiert mich nicht, wie du dich bewegst, sondern was dich bewegt. Und ich würde sagen, das haben sie dort versucht und zeigen das auch. Und es gibt dort eher auch Musik. Eine Teilnehmende kann sehr schön singen. Und ich habe für die so ein Bossa Nova vorbereitet mit einer KI. Aber sie singt das. Lauter Fragen, die ich in die Gruppe schon ganz am Anfang gestellt habe, die tauchen da wieder auf. Und werden einfach mal gesungen.
3: Es wird ja auch beschrieben in dem Szenario ein Gefühl des Gefangenseins. Es heißt da über dieses Szenario Grenzdurchgangsraum. Und da gibt es auch dieses Motiv von einem inneren Gefängnis, also einer inneren Grenze, die schmerzt, die man aber auch nicht preisgeben kann, zu der man nicht sagen kann, dass die da ist, dass die eher so im Verborgenen noch lauert, auch auf dem Weg, sich zu verständigen. Oder einen Grenzraum oder eine Grenzregion zu erleben. Also da passiert noch eine ganze Menge mehr so im emotionalen Raum.
6: Ich meine, es werden in Friedland auch ganz abstrakte Fragen gestellt. Das Denken hat keine Grenzen, was macht das mit dem Denken? Der Wind hat keine Grenzen, was macht das mit dem Wind? was ich für eine sehr schöne poetische Frage finde. Wir haben ja sehr schnell unsere eigenen Bilder, wenn wir Grenzen im Kopf hören oder vielleicht auch, keine Ahnung, bei Mitten am Rand, hoffentlich nicht ganz so doll, aber dass man sehr reflexartig auf bestimmte Grenzbilder im Kopf kommt. Und Friedland arbeitet, finde ich, schon auch sehr dagegen, gegen Klischees, die uns im Kopf passieren. Und dann so der Versuch, in dem Moment, wo man abstrakt ist, kann es ja auch immer ein bisschen beliebig werden. Ich finde, das ist so die Gratwanderung zwischen abstrakt und suchend, ergibt sich eben in der Komposition, die die beiden da versucht haben mit den Teilnehmenden, so eine schöne Suche mit dem Medium Tanz und dem Medium Film, also sich nicht übertrieben mit Sprache zu beschäftigen und so ein paar ganz klare, gesetzte Fragen zu stellen. Ich kann natürlich auch nur sagen, selbst beobachten, was ich da gesehen habe. Ich glaube, was da passiert und was vielleicht Erwartungshaltung auf eine schöne Art auch unterwandert. Und vielleicht nicht auch unbedingt das ist, was man von einer Bürgerbühne erwartet oder so.
3: Gerade was so die medialen Elemente angeht, also nicht ohne Grund steht da auch ein Fernsehgerät. Ich würde fast sagen, im Weg, weil die Frage stellt sich ja auch, was nehmen wir jetzt als Medienkonsumenten für Grenzerfahrungen wahr, wenn wir über Konflikte und Fluchtbewegungen Reportagen sehen. Da werden wahrscheinlich auch eine Menge Stereotypen angesammelt, die man jetzt in so einem Projekt mal durchdringen kann.
6: Auf jeden Fall kann man es versuchen. Ne? Was ich sehr schön finde, was du gerade gesagt hast, eigentlich die Metapher, dass einem ein Fernsehapparat im Weg stehen kann und insofern eine Grenze sein könnte, genauso wie dieses andere kleine Viereck, das wir immer mit uns rumwurde im Kopf tragen, was eben auch ein kleiner Fernseher natürlich ist. Was macht das mit dem Denken, wenn wir keinen mehr hätten? Das ist natürlich auch eine dramaturgische Überlegung. Aber es ist grenzenlos, das Thema. Das ist vielleicht auch ein bisschen die Herausforderung gewesen.
5: Und natürlich hat der Fernseher einen sehr praktischen, pragmatischen Grund, weil wir nämlich von Anfang an davon ausgegangen sind, dass nie alle oder nicht alle Menschen zur Premiere oder zu den Vorstellungen da sein werden. Also gerade in der Friedland, wo die Leute, die sind ja da ein paar Wochen und dann auch wieder weg. Und das war natürlich ein großer Wunsch, dass wir die trotzdem mitnehmen können ins Projekt und dass wir die dann im Fernseher haben, im Video.
3: Und das dann sehen können.
5: Genau, also dass sie trotzdem mit dabei sein können.
3: Die dritte Spurensuche, mit der du, Franziska, zu tun hast, wird nach Gleichen und das heißt Willkommen im Komfortzonenrandgebiet.
5: Also das gefällt mir gar nicht so. Dieses Komfortzonenrandgebiet, das ist ein Aspekt davon. Und wir haben da auch mal ganz am Anfang bei der Konzeption viel darüber gesprochen, über das Komfortzonenrandgebiet. Was uns interessiert hat, ist natürlich mehrerlei Grenzen. Idyllisch ist es da, es ist wirklich zum Teil sehr schön. Und es ist wirklich, sind wirklich auch da Dörfer, die, wo man das Gefühl hat, die sind intakt. Da gibt es Struktur, da gibt es Menschen, die was bewegen wollen, da läuft was. Aber diese Komfortzone, das ist ja nur ein Teil. Man kann sich dahin zurückziehen, aber was ist die wo ist die Grenze von dieser Komfortzone? Was kommt nach der Grenze? Und was gibt es dann sonst noch für Grenzen? Nämlich diese eklatante Nähe zu der früheren innerdeutschen Grenze. Ne?
3: Wobei, und, ja, ihr macht ja eine Wendung auch, was man so mit dem Thema Grenze verbindet, an Hindernissen, die zu überwinden sind. Ihr sprecht ja auch das Thema natürliche Grenzen an, die nicht als Grenzen empfunden werden, sondern wo die Landschaft halt sich verändert. Und dann ist halt ein Hügel im Weg oder ein Flusslauf, da muss man sich erstmal einen Übergang schaffen. Also solche Aspekte, die auch mit Grenze zu tun haben.
5: Ja, wenn der Berg vor der Nase ist, siehst du nicht mehr, was hinter dem Berg ist, klar. Das stimmt, aber letztlich, die wirklich, glaube ich, Grenzen, auf die es in der Gruppe ankommt, sind diese individuellen, persönlichen Grenzen, dieses Rausgehen aus diesem Safe Space, etwas wagen, etwas tun oder eben nicht. Und was sagen die anderen, wenn man es tut? Die nämlich im Dorf immer zugucken und diese Nähe zu dieser früheren Grenze. Und da gibt es natürlich die älteren, also Gruppe oder die da lange gelebt haben, sind ja auch viele zugezogen, die haben natürlich eine sehr wache Erinnerung, wie das war, als da die Grenze war.
3: Erinnerungsorte, ja. Grenzstimmungen werden ja auch reflektiert und angesprochen. Genau. Genauso wie alte Dach. Böden mit Requisiten, nenne ich sie mal, von früher, die eine besondere Bedeutung haben für einen Grenzraum oder eine Grenzregion.
7: Diese Dachbodengeschichte, die wird ja erzählt und erlebt von zwei Elfjährigen. Die haben überhaupt gar keine Ahnung, wie das früher war oder was diese Grenze bedeutet hat.
3: Los geht's in der Geschichte mit Lieblingsorten. Also in einem vermeintlich idyllischen Raum hat man einen besonderen Ort für sich. Das kann die Bank vor der Tür sein oder eben für die Kids der Dachboden. Das kann auch irgendein Urlaubsort in den Alpen sein. Also erstmal so Lieblingsorte, in denen man sich wohlfühlt und auch seine Sehnsüchte unterbringen kann, die werden am Anfang so ein bisschen abgerufen. Dann nimmt die Reise ihren Verlauf eben über dieses Vertraute mit der Landschaft und der unmittelbaren Umgebung hin zum grünen Band, das es entlang der Grenze letztendlich auch Naturrefugien gegeben hat.
7: Gibt es, seit es diese Grenze nicht mehr gibt. Das ist ja erst seit der Wende.
3: Schon, aber die Reservate haben sich eben zwischen den Stacheldrahtverhauen gebildet.
7: NABU hat da ganz viele Flächen erworben auch, dass man das zum Naturschutzzone machen kann. Während der beiden deutschen Staaten, als sie existiert haben, war das nicht so schön.
6: Aber es ist auch nicht das Einzige natürlich, worüber ihr erzählt.
7: Nein.
6: Es geht jetzt nicht nur um den Osten oder so.
7: Was mit dir passiert, wenn du an der Grenze bist?
3: So von dem grenznahen Refugium hin zur echten Grenze, sozusagen dieser Weg. Und dann auch zu dem Gedanken, wo sind meine inneren Grenzen? Also eigentlich wieder zurück an den Anfang. Was habe ich für Grenzen im Kopf und im Gemüt?
7: Genau. Wie flexibel, wie beweglich bin ich hier in der Birne auch? Also an der Grenze kommen die an ihre persönliche Grenze.
6: Mitten am Rand, den Titel, den ich eigentlich entwickelt habe, war genau dieses Gefühl, wir sind doch mitten in Deutschland. Wir sind jetzt nicht automatisch vor allem im Osten oder nahe des Osten oder so, am Rand, in Anführungszeichen, des Nervenzusammenbruchs, schon trotzdem immer wieder, obwohl wir in Deutschland leben und trotz unserer Privilegien. Mich beschäftigt das, dass wir in Deutschland so unzufrieden sind und so viel klagen und auch anscheinend oder behaupten, dass wir an unsere Grenzen kommen dauernd oder dass andere uns an unsere Grenzen bringen, wo wir eigentlich sehr viel Platz und Raum haben, gerade in Relation zu allen möglichen anderen Ländern und als drittreichstes Land der Welt und so. Ich persönlich wollte das natürlich auch nie moralisch aufreißen, aber daher kommt auch ein bisschen der Titel. Mitten am Rand ist auch du und auch ich. Wir befinden uns vielleicht in der Mitte der Gesellschaft, aber es kann ganz schnell gehen und dann sind wir am Rand. Da reicht eine Krankheit oder es reicht Geldverlust oder. Aufgehoben zu sein ist etwas Schönes, das darf man auch feiern und auch die Schönheit und die Idylle, das darf man alles feiern und auch benennen und sich bewusst machen und dankbar sein ist ja auch ganz wichtig für die Gesundheit, aber es ist eben trotzdem gefährdet. Manchmal ist man vielleicht auch nicht dankbar genug, das kann schon auch sein.
3: Aufgrund der jahrelangen Wanderungen mit Projekten, ihr hattet das ja vorhin schon angesprochen, sind da auch alte Vertraute, Mitspielende mit an Bord.
7: Ja.
3: Wie ist es denn so ergangen? Was habt ihr da so für Erfahrungen gemacht, was so das Motiv Grenze im Kopf angeht? Weil die müsst ihr ja dann auch aufmachen.
7: Ich kann jetzt nur von meiner Gruppe sprechen. Die sind ja alle sehr wach und sind ja sehr viele aktive Leute da in dieser Gemeinde und die waren sehr, sehr bereit. Erst dachten wir, das ist überhaupt kein Problem. Diese Grenze, diese nahe Grenze, die spielt gar keine Rolle. Es geht wirklich sehr viel mehr um das Persönliche, um das Individuelle. Und da ist jemand, der spritzt oder da ist jemand, der irgendwie dauernd Krach macht. Und dann haben wir aber sehr, sehr viel geredet, die ganzen Proben über eigentlich. Also plötzlich haben wir gemerkt, dass eben diese Grenznähe doch nicht so ohne ist. Ich hatte so das Gefühl, irgendwie so ein kollektives Unterbewusstsein ploppt da plötzlich so hoch, was mich sehr erstaunt hat. Da kamen dann sehr persönliche Geschichten, die jetzt auch im Stück drin sind zum Teil. Große Auseinandersetzungen auch zum Beispiel über ein Lied, was verwendet wird da, wo auch interessant war, dass die meisten Leute das gar nicht wussten oder dass sie es so unterschätzt haben. Und es gab dann auch ziemlich Sprengstoff in der Gruppe und auch in anderen Gruppen. Da haben wir uns sehr lange damit beschäftigt.
3: Ein gemeinsames Chorlied anstimmen und das soll dann das Wandern ist des Müllers Lust sein. Unabhängig, ob von Franz Schubert als Kunstlied
7: ist es natürlich auch.
3: Ist es auch instrumentalisiert worden während der ganzen NS-Terrorjahre, so das volkstümelnde, gemeinschaftliche?
7: Genau.
3: Ja, aber in so einem Team zu arbeiten, ist ja auch eine Grenzerfahrung für alle Beteiligten. Ja? So, was kommt da auf uns zu? Wozu bin ich bereit?
7: Und die Grenzerfahrung ist ja auch, also etliche Leute aus unserer Gruppe hatten Theatererfahrung, diese Art des Arbeitens, dieses Suchende, dieses immer wieder, dieses Suchen, dieses Verhandeln, dieses kein Text haben, kein Stück haben, das hat viele sehr, sehr verunsichert. Und dazu kommt noch, dass jetzt gerade in unserer Gruppe, aber auch in anderen Gruppen, viele Leute zu vielen Proben nicht konnten und auch zu vielen Vorstellungen nicht kommen. Das heißt, wir werden bei jeder Vorstellung, also die gleichen Gruppe, ein anderes Stück spielen. Das ist unglaublich anspruchsvoll und das strengt die Leute sehr an.
6: Aber es bedeutet auch für das Publikum, das aufmerksam ist und eine neue Erfahrung machen will, kommt zu allen drei Orten. Ihr werdet dreimal ein ganz anderes Stück sehen. Vor allem auch, weil die Orte sehr unterschiedlich sind. Also der Werkraum

0: außen, die schon wieder sehr spiegelt. Genau, die spiegelt eher schon wieder, wir sind auf dem Dorf noch mehr als die anderen. Und dann gibt es natürlich noch Duderstadt. Da sind wir in so einem Möbelbettenraum. Die GAB verkauft dort sehr preiswert Möbel, so wie wir das hier auch kennen von der Brockensammlung. Dieser Raum ist voll mit Besetzung, mit Möbeln, auf denen Menschen gelebt haben, Schränken und so weiter. Also genau das Gegenteil von Friedland. Und in all diesen jeweiligen Settings wird dieses Stück auch jeweils mit unterschiedlichen Modulen über die Bühne, den Raum, die wie auch immer geartete Bühne gehen. Und ich glaube, das ist schon spannend. Ich meine, es ist natürlich eine Herausforderung, die Vorstellung, man würde wirklich dreimal kommen. Wahrscheinlich würde man dann auch noch mal eine Gruppenkarte verkaufen können.
1: Aber alle drei Spuren suchen, wie unterschiedlich sie gestaltet sind und was sie so an Motiven posieren lassen, verändern sich ja dann mit jedem Ort nochmal.
0: Ja, selbstverständlich. Auch die Wirkung der Texte wird sich verändern und die Wirkung von visuellen Ideen, die im Raum sind, wie ein Lied klingt. Alles ändert sich durch die Räume. Da sind wir ja selber neugierig, was das dann macht. Aber es ist, finde ich, auch schon interessant, weil jetzt Franziska hat ja sehr theaterpädagogisch gearbeitet, sehr klassisch, sehr entlang an dem, was man dann macht. Texte finden, Gespräche führen, Texte schreiben lassen, Proben, Warm-ups und solche Sachen. Und in der Duderstand-Gruppe, das ist so richtig Regietheater, hat da schon ein bisschen stattgefunden. Mit dem Regisseur Hans Kaul, der auch viel an den Texten gearbeitet hat. Da war ja mehr die Fiktion im Mittelpunkt. Das war es auch natürlich beschützt. Spielende, die zum ersten Mal oder nicht oft auf der Bühne stehen. In Friedland ist es nochmal eine sehr theoretisch körperliche Suche auch gewesen. Also wieder ein ganz eigener Weg, der vielleicht auch mehr über so eine performative Herangehensweise funktioniert hat.
1: Und wo es dann sich so die reflektierende Ebene anschließt. Da geht es dann eher auch um das sinnlich Erfahrbare, was so die Grenzen im Kopf angeht. Ob man jetzt drüber nachdenkt oder ob man einfach mal zulässt, dass man bestimmte Stimmungen als sehr oft oder sehr bedrängend erlebt.
0: Also bestenfalls ist das Ganze eine sinnliche Erfahrung. Es ist jetzt nicht die intellektuelle Auseinandersetzung. Das liegt auch in der Natur der Sache. Mit so vielen Menschen zu arbeiten, so unterschiedlichen Personen, die sich auch nicht kennen und nicht oft auf der Bühne stehen, da sucht man ja, was können sie da bieten, womit fühlen sie sich wohl, was möchte ich überhaupt angucken. Das wird das Experiment sein, man weiß es ja nie vorher, was passiert. Aber ich würde versprechen, dass es Erwartungen wieder läuft, auf eine gute Art. Von Bürgertheater und Lautstärke und Plot und Story. Das ist schon sehr heterogen. Mhm.
1: Und eben, wenn man über einen Zaun guckt, über eine Grenze, über ein Hindernis, über Vorbehalte, über was auch immer erwartet, dass man dann plötzlich auch wieder ein Neuland entdeckt.
0: Ich sehe eh immer mehr Stücke als Impulsreferate. Ich gucke mir das an. Und dann gehe ich hinterher mit meinen Freundinnen oder Familie, Bekannten, wem auch immer, mit dem ich im Stück war. Und dann stelle ich hoffentlich mehr Fragen, als dass ich hinterher einfach nur meinen Daumen hoch oder runter mache, sondern habe meinen Kopf geöffnet und habe keine Lust mehr auf meine Grenzen. Das fände ich toll. Also wenn das Ergebnis ist, ich habe da gar keine Lust, eine Grenze zu ziehen und auch gar keine Lust, was doof zu finden. Und doof finden kann man immer was. Und gut finden kann man immer was. Ne? Mehr kann man eigentlich in der Kultur gar nicht anbieten.
1: Aber man kann was entdecken.
0: Genau.
1: Und sich berühren lassen.
2: Hoffentlich.
1: Dann auf gutes Gelingen und danke fürs Gespräch.
0: Dankeschön.
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3: Uhr 14:30, die Nachrichten. Die Mieten in den 40 größten deutschen Städten haben sich in den vergangenen 10 Jahren zum Teil deutlich erhöht. Das zeigt eine Erhebung im Auftrag des Deutschen Gewerkschaftsbundes. In Berlin stiegen die Angebotsmieten durchschnittlich um rund 77%, in Hamburg um gut 54% und in München um knapp 52%. Besonders hoch war die prozentuale Steigerung in Rostock mit 83%. DGB-Vizechef Körzel forderte mehr Investitionen in den sozialen Wohnungsbau und schärfere Regeln gegen Mietwucher. Nach der Kritik an den von der Koalition geplanten Verschärfungen bei Krankschreibungen wollen Union und SPD nach einer praktikablen Umsetzung suchen. Kanzleramtschef Frei, CDU, sagte den Sendern RTL und NTV, man werde eine unbürokratische Lösung finden, die der Situation gerecht werde. Die SPD-Vorsitzenden Klingbeil und Baas relativierten die Attestpflicht ab dem ersten Krankheitstag. Klingbeil sagte RTL und NTV, dass die Ausgestaltung noch offen sei. Er verteidigte die Beschlüsse als Kompromiss. Die SPD habe dafür die Einführung von Karenztagen ohne Lohnfortzahlung verhindert. Die Spitzen der schwarz-roten Koalition hatten auch vereinbart, telefonische Krankschreibungen wieder abzuschaffen. Kritik kam von Krankenkassen, Ärzten und Sozialverbänden. Sie warnten vor einem Ansturm auf ohnehin überfüllte Praxen. Nach dem Teileinsturz der Carola-Brücke in Dresden hat die Staatsanwaltschaft die Ermittlungen eingestellt. Es gebe keine Anhaltspunkte dafür, dass ein strafrechtlich relevanter Sachverhalt vorliege, erklärte die Behörde. Auch Pflichtverletzungen Dritter seien nicht ersichtlich. Es werde daher kein Ermittlungsverfahren gegen den Dresdner Oberbürgermeister Hilbert oder den Baubürgermeister Kühn eingeleitet. Die 1971 erbaute Carola-Brücke in der Dresdner Innenstadt war im September 2024 in Teilen zusammengebrochen. Verletzt wurde niemand. Die Brücke verband unter anderem die Dresdner Alt- und Neustadt. Auch eine Straßenbahnlinie führte darüber. Der Abriss wurde im vergangenen September abgeschlossen. Inzwischen hat die Stadt Planungen für einen Neubau vorgestellt. In New York hat sich vor dem UNO-Hauptquartier ein Mann selbst angezündet und ist dabei ums Leben gekommen. US-Medienberichten zufolge handelt es sich um einen Tibet-Aktivisten. Videos in sozialen Medien zeigen, wie der Mann mit einer Tibet-Fahne vor das Gebäude tritt. Wenig später steht die Person in Flammen. UNO-Generalsekretär Guterres erklärte, er sei bestürzt über den tragischen Vorfall.

0: Ermittler vermuten, dass der Mann mit seiner Selbstverbrennung auf das in China am Mittwoch in Kraft getretene Gesetz zur Assimilation ethnischer Minderheiten aufmerksam machen wollte. Nach Regierungsangaben zielt es darauf ab, eine gemeinsame nationale Identität zu schaffen. Menschenrechtsorganisationen kritisierten, die Bestimmung diene vielmehr dazu, die Rechte von Minderheiten wie die der Uiguren und die der Tibeter einzuschränken. Die US-Raumfahrtbehörde NASA hat eine Rettungsmission für einen unbemannten Forschungssatelliten gestartet. Der Satellit SWIFT sendet seit dem Jahr 2004 Daten zu Energieausbrüchen im Universum, droht nun aber aus seiner Ursprungsumlaufbahn abzustürzen. Ein unbemanntes Schleppraumschiff ist von einem Atoll im Südpazifik ins All gestartet, um ihn zurück in seine Laufbahn zu leiten. SWIFT liefert Informationen zu sogenannten Gamma-Blitzen und ist für die NASA von großer Bedeutung. Nach dem Ausscheiden der Fußballnationalmannschaft bei der Weltmeisterschaft hat sich der DFB von Bundestrainer Julian Nagelsmann getrennt. Sein bis 2028 laufender Vertrag wurde mit sofortiger Wirkung aufgelöst, teilte ein Sprecher mit. Der DFB bestätigte zudem, dass er mit Blick auf die Neubesetzung das Gespräch mit dem früheren Trainer von Mainz, Dortmund und Liverpool, Jürgen Klopp, suchen werde. Nach dem frühzeitigen Ausscheiden der Nationalmannschaft bei der WM hatte es gestern eine Krisensitzung mit den DFB-Spitzen gegeben. Heute folgte eine Beratung des Aufsichtsrates und der Gesellschafterversammlung des Fußballbundes. Das Wetter: im Norden und Osten vereinzelte Schauer, im Südwesten und Süden im Tagesverlauf meist sonnig, 18 bis 28 Grad. Morgen in der Südhälfte heiter bis sonnig und trocken, im Norden und Osten etwas Regen oder Schauer, Höchstwerte zwischen 20 und 30 Grad. Das waren die Nachrichten.
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2: Feiern die USA das 250. Jubiläum ihrer Unabhängigkeitserklärung ohne die Vereinigten Staaten. Wären viele Forschungsprojekte in den vergangenen Jahrzehnten überhaupt nicht denkbar gewesen, auch nicht in Deutschland. Aber der wissenschaftliche Austausch hat sich stark verändert, weil Donald Trump die US-Hochschulen unter Druck setzt. Welche Folgen das für die deutschen Kooperationspartner hat, das ist eines unserer Themen. Und wir schauen nach Heilbronn. Auch da geht es um Kooperation. Die eidgenössische Technische Hochschule Zürich expandiert. Die ETH hat heute in Heilbronn einen Campus eröffnet, ihren ersten in Deutschland. Mein Name ist Martin Schütz. Herzlich willkommen.

0: Die Eidgenössische Technische Hochschule Zürich, also die ETH, blickt auf eine lange Tradition. Sie gilt als eine der renommiertesten technischen Universitäten in Europa. In Zürich hat beispielsweise Albert Einstein studiert und neuerdings hat sie eine Zweigstelle in Deutschland, nämlich in Heilbronn. Da entsteht mit Stiftungsgeldern ein Innovationscampus, auf dem auch andere Hochschulen und Forschungseinrichtungen schon vertreten sind. Thomas Wagner hat sich in Heilbronn umgesehen und war bei der Eröffnung der ETH-Zweigstelle dabei.
1: Edisonstraße 15. Schon die Adresse steht für Innovation. Wer in Heilbronn an der Edisonstraße 15 ankommt, benannt nach dem gleichnamigen Erfinder, steht vor einem achtgeschossigen Hochhaus. Überraschende Aufschrift unten an der Eingangstür: ETH Zürich. Und oben in Etage 8 schaut der Präsident der ETH Zürich, Professor Joël Messon, immer mal wieder aus dem Fenster.
2: Man sieht viele Baustellen, man sieht Dynamik, es geschieht etwas.
1: Dreht sich der ETH-Präsident vom Fenster weg, blickt er im Inneren auf Rechner, Schreibtische und Sitzgruppen.
2: Man sieht Arbeitsplätze, wir werden viele Informatiker drin haben. Das heißt, man braucht nicht spezielle Einrichtungen, aber kluge Leute.
3: Der ETH Zürich Campus hier in Heilbronn wird offiziell eröffnet in 3, 2, 1 und bitte gerne einmal zur Seite.
1: Ein bisschen Theatralik muss sein. Drücken auf den großen roten Knopf in einem Festsaal zur Eröffnung des ersten Deutschland-Campus der ETH Zürich.
4: In Heilbronn, wir wollen die besten Menschen anlocken, die besten jungen Menschen. Und um das sicherzustellen, müssen wir einfach Exzellenz bieten. Und ich glaube, die ETH Zürich ist da ein ganz entscheidend wichtiger Punkt.
1: Sagt Professor Reinhold Geilsdorfer, seit gut 10 Jahren Geschäftsführer der Dieter-Schwarz-Stiftung, benannt nach dem Gründer der Kaufland- und Lidl-Kette. Dieter Schwarz gilt als medienscheu und gleichzeitig als bildungsaffin. Er investiert derzeit viel Geld in den Innovations- und Bildungscampus Heilbronn, auf dem Kräne in atemberaubender Geschwindigkeit ein Gebäude nach dem anderen hochziehen. Die Technische Universität München unterhält dort bereits eine Dépendance. Hinzu kommen weitere Hochschulen aus Baden-Württemberg, ebenso ein Forschungszentrum der Steinbeiß-Stiftung, ein Fraunhofer Forschungs- und Innovationszentrum und das Max-Planck-Institut für medizinische Forschung.
4: Und eben jetzt auch als weitere Abrundung die ETH Zürich. Und ich glaube, wenn man sich den Weltmaßstab mal anschaut, dann wissen wir, dass die ETH Zürich immer zu den 10 besten Universitäten der Welt gehört. Und es war eigentlich naheliegend, mit der ETH Zürich zu sprechen.
1: Und nicht nur zu sprechen, sondern auch den neuen ETH-Campus auf Heilbronner Gebiet zu bezahlen. Wie viel Geld die Dieter-Schwarz-Stiftung dafür locker gemacht hat, kein Kommentar.
2: Wir haben die ersten Professuren ausgeschrieben, 5 von 15, und wir geben wirklich Gas.
1: Und zwar, so ETH-Präsident Joël Messon,
2: im Bereich künstliche Intelligenz und Cybersicherheit.
1: Und haben die 15 neuen ETH-Professorinnen und Professoren erstmal ihre Büros in Heilbronn bezogen, will die ETH dort auch ein Masterstudium anbieten.
2: Und dann werden wir erweitern auf einem Bachelorstudium. Es geht nur um eines: die besten Talenten zu gewinnen. Das wird auch so sein in Heilbronn.
1: 700 Studienplätze will die ETH alleine auf ihrem neuen Campus in Heilbronn anbieten. Bis in 3 Jahren ist der Umzug vom Hochhaus in ein neues, eigenes Gebäude gleich gegenüber geplant, mit eigenen Hörsälen, Labors und Seminarräumen. Wichtig dabei, der Austausch mit den auf dem Heilbronner Bildungscampus benachbarten Niederlassungen der anderen Unis und Forschungseinrichtungen. Angestrebt werde, so ETH-Präsident Joël Messon, ein Forschungsgegengewicht zur derzeitigen KI-Übermacht der USA.
2: Im Moment gibt es so viele Fragen über die Tech Produkte aus den USA. Man hat es gesehen mit Anthropic.
1: Das US-Unternehmen Anthropic muss auf Anordnung der Trump-Regierung die Zugänge zu seinen aktuellen KI-Angeboten für ausländische Nutzer sperren. Die Schlussfolgerung müsse daher, so der ETH-Präsident, lauten:
2: Wir müssen eine europäische Lösung zusammen entwickeln und nicht in 2 Jahren. Wir müssen es jetzt machen.
1: Unter anderem auf dem neuen Campus der ETH Zürich in Heilbronn.

0: USA sind der wichtigste außereuropäische Kooperationspartner deutscher Hochschulen und Forschungseinrichtungen. Die Zusammenarbeit ist über Jahrzehnte gewachsen und erprobt und seit der zweiten Amtszeit von Donald Trump hat sich aber vieles verändert. Der US-Präsident hat die amerikanischen Hochschulen, vor allem die Elite-Uni Harvard, zum Feind erklärt. Er streicht beispielsweise Gelder und das wirkt sich auch auf die Zusammenarbeit aus. Wie sehr, darüber habe ich vor der Sendung mit Professor Patrick Kramer gesprochen. Er ist der Präsident der Max-Planck-Gesellschaft und ich habe Patrick Kramer gefragt, wie er die Stimmung bei den wissenschaftlichen Partnern in den USA aktuell bewertet.
1: Leider ist es immer noch eine ganz schlechte Situation in den USA, dass diese Verunsicherung und natürlich, Sie haben es ja auch gehört, der Kongress hat zwar diese drastischen Budgetkürzungen, die die Trump-Regierung gefordert hat, verhindert, aber das Geld kommt ja nicht an, das Geld fließt nicht in dem Umfang, wie es benötigt wird. Es werden immer neue bürokratische Hürden aufgebaut, die Wissenschaft soll einfach mittelfristig ideologisch, politisch gesteuert werden. Und das führt natürlich zu großer Verunsicherung nach wie vor.
0: Aber die USA sind und bleiben der wichtigste außereuropäische Kooperationspartner für Sie?
1: Ja, nach wie vor. Die meisten gemeinsamen Publikationen der Max-Planck-Gesellschaft stehen mit unseren Kolleginnen und Kollegen in den USA. Und deswegen müssen wir auch alles dran setzen, diese Partnerschaft zu stärken.
0: Bestimmte Themen stehen ja besonders unter Druck in den USA, beispielsweise die Klimaforschung. Hat sich aus Ihrer Sicht die Qualität der Zusammenarbeit da schon spürbar verschlechtert?
1: Das ist noch etwas zu früh zu sagen, aber es wird natürlich so sein, denn sogar das Mutterinstitut der Klimaforschung in Boulder in Colorado soll praktisch komplett geschlossen werden. Und wir haben natürlich auch die Befürchtung, dass die Daten nicht sicher sind. Und in der Tat gibt es in Europa inzwischen Rettungsaktionen und wir haben auch in der Tat einen Professor aus USA in dem Bereich schon rekrutiert.
0: Wie abhängig sind Sie von der Forschungsinfrastruktur in den USA, beispielsweise von Datenbanken oder auch anderen Feldern mit einem hohen Infrastrukturbedarf?
1: Natürlich sehr abhängig, aber man muss sagen, dass im letzten Jahr sich unheimlich viel bewegt hat, dass die Europäer aufgewacht sind und dass also in vielen Fachgebieten jetzt also unabhängige Datensicherung betrieben wird und der Aufbau von unabhängiger Infrastruktur in Europa vorangetrieben wird.
0: Reicht es, dass man aufwacht oder bemerken Sie auch, dass in Europa auch das Geld dafür freigegeben wird, dass man gegebenenfalls solche Sicherungsaktionen, wie Sie sie gerade angesprochen haben, mit Blick auf Daten auch dann wirklich substanziell durchführen kann?
1: Also wir müssen da auf jeden Fall noch nachlegen. Die Max-Planck-Gesellschaft hat einige Millionen investiert, andere Forschungsgesellschaften auch, aber wir müssen das auf solide Beine stellen. Jetzt im Moment geht es darum, sozusagen das Nötigste zu tun, was jetzt im Moment möglich ist. Aber mittelfristig muss Europa da unabhängig werden, was die Datenbank angeht. Es geht gar nicht anders.
0: Kommen wir mal weg von der Forschungsinfrastruktur hin zu den Köpfen, die ja gegebenenfalls auch eine neue Arbeit suchen oder ein neues Tätigkeitsfeld finden, weil sie bemerken, in den USA ist die Forschung, die ich betreibe, nicht möglich. Die Bundesregierung hat das sogenannte 1000-Köpfe-Programm aufgelegt, um Spitzenforschende aus den USA nach Deutschland zu holen. Es gibt das Choose-Europe-Programm, was das dann nochmal europaweit größer denken soll. Ist das ausreichend, was da passiert?
1: Also wir begrüßen natürlich diese Programme und ich glaube, es braucht eine Ergänzung, das hatte ich aber auch schon mit dem Bundesministerium besprochen, nämlich um die absoluten Top-Führungskräfte zu holen. Da braucht es nochmal einen extra Topf und da bietet die Max-Planck-Gesellschaft auch an, aktiv zu werden. Wir haben derzeit zwischen 20 und 30 dieser Top-Führungskräfte auf unserer Berufungsliste. Die sind an Top-Einrichtungen wie MIT, die University of California. Wir sehen Interesse aus allen Forschungsfeldern, also von der Astrophysik über Quantenmaterialien, Batterieforschung, Chemie, Evolutionsbiologie, sogar Musikwissenschaften. Und die meisten von diesen sind übrigens First Generation Immigrants. Also das sind Menschen, die aus der ganzen Welt nach USA gegangen sind, zum Beispiel fürs Studium oder für die Promotion und die dann dort geblieben sind und inzwischen nach 20 Jahren oder so eben berühmte Professoren, Professorinnen geworden sind. Und das sind welche, die sich bei uns melden und die zu uns an die Max-Planck-Institute drängen. Wir sind wahrscheinlich die Einzigen, die diese Leute aufnehmen können, außer den chinesischen Forschungseinrichtungen, weil wir reden hier von Millionenbeträgen, die notwendig sind, um deren Geräteparks anzuschaffen.
0: Jetzt haben Sie ja schon China angesprochen. Ist das der größte Profiteur dieses Konflikts, der da zwischen den deutschen oder der europäischen Forschungslandschaft und der amerikanischen gerade aufgetreten ist?
1: Also ich war ja gerade in China und da habe ich das gesehen. Zum einen bauen die natürlich riesige Infrastrukturen auf. Ich habe einen ganzen neuen Campus gesehen von der Westlake University, wo also von den Studentenwohnheimen bis hin zum Fußballstadion alles innerhalb von 5 Jahren aufgebaut wurde. Aber es ist eben nicht nur Beton, sondern die profitieren, genau wie Sie sagen, jetzt massiv davon, dass diese Rückkehrer aus den USA nach China zurückgehen. Und es sind ganz oft junge Professoren, die eben hoch ambitioniert sind, die mit Kopfgeldern dann zurückgelockt werden in die alte Heimat und die natürlich unheimliches Know-how mitbringen und einen enormen Ehrgeiz, auch eine Leistungsbereitschaft und auch eine wissenschaftliche Exzellenz, die dazu führen wird, dass dieser rasante Aufstieg Chinas nochmal beschleunigt wird.
0: Einschätzungen von Professor Patrick Kramer, dem Präsidenten der Max-Planck-Gesellschaft, waren das. Er hat eingeordnet, wie momentan die Zusammenarbeit mit US-amerikanischen Hochschulen läuft. Die USA sind seit Jahrzehnten auch für Studierende ein interessantes Ziel. Deswegen bietet der Deutsche Akademische Austauschdienst, also der DAAD, viele Möglichkeiten an, damit deutsche Studierende in Amerika eine Zeit an einer Hochschule verbringen können. Christian Strohwa leitet das DAAD-Büro in New York und er ist für Nordamerika zuständig. Ihn habe ich gefragt, was Studierende umtreibt, die aktuell in die USA wollen.
2: Ja, die Verunsicherung ist natürlich groß und letztes Jahr kam ja noch dazu, dass durch die Einführung dieser Überprüfung von Online-Auftritten, verkürzt Social-Media-Überprüfung, zum Teil gar keine Visatermine mehr vergeben wurden von den Konsulaten und der Botschaft. Das heißt, Studierende waren in einer sehr unsicheren Situation, was die Einreise in die USA betrifft. Da hängen natürlich auch Sachen ab, wie die Wohnung kündigen, gegebenenfalls einen Job kündigen und so weiter. Also diese Unsicherheit ist natürlich schon eine Belastung. Hinzu kommt die Berichterstattung über ICE und weitere Vorgänge hier auch auf dem Campus der US-Universitäten. Gleichzeitig ist es aber so, dass alle unsere DAAD-Geförderten, die wir ins Land holen wollten, auch ins Land gekommen sind. Alle haben ihre Visa bekommen, alle sind an dem Campus angekommen und alle, mit denen wir bisher gesprochen haben, fühlen sich sehr wohl und bereuen das nicht.
0: Wie sieht es denn in der Gegenrichtung aus? Ist die Attraktivität deutscher Hochschulen für Studierende und auch Forschende aus den USA gestiegen?
2: Man muss da differenzieren. Also die Hoffnung und auch die Maßnahmen, die Deutschland und natürlich auch der DAAD hier vor Ort ergreifen, sind durchaus zielführend. Also wir merken durchaus ein starkes Interesse internationaler Studierender und US-amerikanischer Studierender, den Weg nach Deutschland zu finden. Das Wichtige ist, dass man im Hinterkopf behält, dass die USA das internationalste Land der Welt für Studierende und Forschende sind. Das heißt, wir haben hier schon einen sehr großen Pool internationaler Studierender und Forschender, die den Weg in die USA gefunden haben, die also quasi schon den Schritt ins Ausland vorgenommen haben, die grundmobil sind, wenn sie so wollen, und die natürlich viel eher bereit sind, dann auch den nächsten Schritt ins Ausland zu gehen und den nächsten Karriereschritt vielleicht in Deutschland vorzunehmen. Wir merken hier in den USA einen starken Zuwachs von Bewerbungen von Studierenden für ein Stipendium nach Deutschland. Wir haben einen Zuwachs von 110% gehabt bei der letzten Ausbaurunde. Das ist sehr deutlich. Das heißt, das Interesse an Deutschland ist da. Es ist auf jeden Fall vorhanden.
0: Sagt Christian Strohwa, Leiter des DAAD-Büros in New York.

0: Warum klingt ein Musikinstrument, wie es klingt? Und warum unterscheiden sich beispielsweise Geigen in ihrem Klang? Das sind Fragen, die können Instrumentenbauer beantworten. Ein Handwerk, das seit Jahrhunderten existiert und das teilweise immer noch auf ganz traditionelle Art und Weise Musikinstrumente herstellt. Ein fester Treffpunkt für Instrumentenbauer aus ganz Deutschland ist das Weltmusik- und Folkfestival im thüringischen Rudolstadt. In diesem Jahr mit 300 Konzerten und Veranstaltungen und einer sogenannten Instrumentenstraße. Meine Kollegin Thekla Jahn hat sich genau dort für uns umgehört.
1: Boah, das ist ja ganz anders als eine Geige.
2: An den Ständen in der Instrumentenstraße in Rudolstadt tummeln sich musikinteressierte Kunden. Es wird überall gefachsimpelt.
3: Eine sechsseitige. Auch ein bisschen verrückt eigentlich. Dieses Thema sechsseitig gibt es schon seit über 10 Jahren. Aber das akustisch umzusetzen, erschien mir immer so wie die Quadratur des Kreises eigentlich. Ne?
2: Erläutert Peter Volkmar und nimmt es als Ansporn. Was hier zusammenfindet, sind Ideen und kreative handwerkliche Umsetzung. Und das, so Michael Müller, der aus Jena angereist ist, zeichnete schon immer den Instrumentenbauer aus. Dabei ist eine Lehre in einem Handwerksbetrieb natürlich nur die Voraussetzung, um Instrumente zu reparieren und neue zu bauen.
4: Das ist so ein großes Feld, da muss man wirklich jahrelang an der Materie sein und immer wieder gucken, was es Neues gibt oder wie es besser geht. Das ist ein ewiger Entwicklungsprozess. Also Stradivari hat seine großen Instrumente erst nach seinem 60. Geburtstag gebaut, also hat auch lange Anlauf genommen.
2: Wie in jedem Handwerk sind beim Streich- und Zupfinstrumentenbau motorisches Geschick, Präzision und Liebe zum Detail gefragt.
4: Ich bin immer so ein Traditionalist mit Knochenleim und Handarbeit, aber es gibt auch welche, die ein Klanglabor betreiben, um Instrumente klanglich kopieren und weiterentwickeln zu können. Und das hat eben schon mit KI was zu tun.
2: Und da klingt an, wohin die Zukunft geht und was sich erlernen lässt. Neben einer Berufsausbildung in einer Werkstatt mit zusätzlichem Berufsschulbesuch gibt es die Möglichkeit, Theorie und Praxis gleich unter einem Dach zu erlernen, an einer Berufsfachschule oder aber an der Westsächsischen Hochschule. Die bietet deutschlandweit den einzigen Studiengang für Musikinstrumentenbau, und zwar am Standort Markneukirchen in der architektonisch opulenten Merzvilla. Heute finden sich darin Werkstätten, Vorlesungs- und Seminarräume, ein Lack- und ein Akustiklabor. Professor Hannes Fehrecke leitet den Studiengang.
5: Beim Studium wird Handwerk mit Kunst, mit Wissenschaft und auch mit Forschung verbunden. Also Studierenden lernen nicht nur, wie man Instrumente baut, sondern auch, warum sie so gebaut sind.
2: Und dabei spielt natürlich die Materialkunde eine große Rolle, gerade bei den Klanghölzern.
5: Ebenholz oder auch einheimische Hölzer wie Ahorn, die sich über Jahrhunderte eigentlich bewährt haben, die stehen heute schwerst in der Kritik. Denn Ahorn kommt bei uns aus dem Balkan und da ist es oft sehr undurchsichtig, wo das Holz genau herkommt und ob das Holz nicht aus illegalen Raubbau stammt. Und da forschen wir nach alternative Hölzer.
2: Stichwort Nachhaltigkeit und hohe Funktionalität. Das ist nur eines der Forschungsgebiete. Ein anderes, KI als Werkzeug zur Klanganalyse bei neu gebauten oder auch historischen Instrumenten.
5: Ich schätze die Zukunft spannend ein,
2: sagt Hannes Fehrecke.
5: In den letzten Jahrzehnten sehen wir eigentlich eine zunehmende Digitalisierung, also die Verzahnung von computergestützten Technologien in der Fertigung. Aber trotzdem ist da eine hohe Komponente manuelle Fertigung, also das Handwerk. Und das führt zu Musikinstrumenten, die eine gewisse Individualität haben, die auch, ich würde mal sagen, eine Identität haben und auch entsprechend dann eine Qualität haben. Und da sehe ich eigentlich große Chancen.
2: Denn KI steht nicht für kreative Intelligenz. Die aber hat der erfahrene Instrumentenbauer und erschafft damit Einzigartiges, Originale eben. Apropos, wer denkt, dass nur Männer gemeint sind, der irrt. Das Klischee des ergrauten Handwerksmeisters Eder an der Werkbank, das stimmte vermutlich nie. Heute erst recht nicht, meint Hannes Fehrecke.
5: Frauen haben schon immer eine wichtige Rolle gespielt in dieses Gewerk und das wollen wir auch sichtbar machen. Da haben wir aktuell zum Beispiel ein Promotionsprojekt.
2: Im Studiengang Musikinstrumentenbau unterrichtet auch Thorsten Preuß, der mit seiner Partnerin Friederike eine kleine Familienwerkstatt betreibt. Ganz oft wird er gefragt, welche beruflichen Chancen Absolventen in Zukunft haben. Die seien gut, nicht nur im Instrumentenbau selber, es gäbe vielfältige Möglichkeiten.
6: Zum Beispiel, dass sie dann eben in irgendwelchen Bildungseinrichtungen, Schule, Fachschule, Hochschule, was auch immer, angestellt sind. Der ein oder andere merkt im Studium, Mensch, das Instrumentenbauen selber ist gar nicht so unbedingt meins, aber das ganze Messen und die ganze Physik, die dahinter steckt, die interessiert mich viel mehr. Und die arbeiten dann zum Beispiel in Akustiklabors, Klanginstituten, wie auch immer. Wenn man den Meister absolviert hat, dann hat man natürlich noch vielfältige andere Möglichkeiten. Man kann Expertisen für Versicherungen, Auktionshäuser schreiben, wie auch immer.
2: Ein Spektrum, das der Laie nicht unbedingt erwartet. Ihn, so Instrumentenbauer Peter Volkmar, treibe die Liebe zum Klang an.
3: Das wächst einfach letztendlich mit den Musikern zusammen. Vor allem auch Musikern, die ich hier in Ruderstadt auf dem Festival treffe, woraus sich letztendlich Synergien ergeben, die niemand, glaube ich, vorhersehen kann.
2: Musiker inspirieren Instrumentenbauer und umgekehrt. Gerade das hält den Instrumentenbau so lebendig.

0: In 9 Bundesländern laufen die Sommerferien schon oder sie starten an diesem Wochenende, beispielsweise in Hessen, in Sachsen oder in Niedersachsen. Die Kinder freut's, die Freibadbetreiber vermutlich auch. Für Eltern aber können die schulfreien Wochen zur großen Belastungsprobe werden, wenn eine Betreuung beispielsweise zu teuer ist. Was also tun? Darüber sprechen wir morgen hier in Campus und Karriere, und moderieren wird die Sendung meine Kollegin Britta Mersch. Britta, warum können die Ferien so eine Belastung sein?
1: Hat ja ganz unterschiedliche Gründe, aber zum einen schon mal, weil sie ja nicht zur Realität von Berufstätigen passen. Mit rund 30 Urlaubstagen kommen Eltern schnell an ihre Grenzen. Sie müssen ja nicht nur die Sommerferien abdecken, sondern noch viel mehr freie Tage im Jahr. Und viele Eltern fühlen sich mit dem Problem auch alleine gelassen. Das zeigen Umfragen. Nicht alle Schulen bieten eine Ferienbetreuung an. Geld für kostspielige Ferienangebote ist auch nicht immer da. Und dann ist die große Frage, was tun mit den Kindern? Online-Spiele oder eine hohe Smartphone-Nutzung, das soll es ja auch nicht unbedingt sein. Also steckt so viel Streitpotenzial in den Sommerferien.
0: Was wären denn Lösungen?
1: Es gibt ganz viele Träger der Jugendhilfe, die haben Angebote im Programm, die kosten oft auch wenig oder gar nichts. Davon werden wir morgen einige vorstellen und darüber sprechen, wie diese Angebote Familien erreichen und welche Bildungschancen in den Angeboten stecken.
0: Was ist mit Ferienfreizeiten? Also, dass Kinder beispielsweise mit einer Gruppe Gleichaltriger wegfahren?
1: Ja, das ist natürlich auch eine ganz tolle Erfahrung, aber auch diese Freizeiten kosten Geld und da spielen ja noch ganz andere Fragen rein. Also die Frage, in welche Hände gebe ich dann meine Kinder? Gibt es da Schutzkonzepte, also Schutz vor Missbrauch, vor Gewalt? Darüber wird ja auch zurzeit intensiv diskutiert.
0: Sollten denn Kinder auch diese lange Ferienzeit nutzen, um gegebenenfalls Schulstoff nochmal nachzuarbeiten, nochmal zu lernen?
1: Das kann sinnvoll sein. Das hängt natürlich auch vom eigenen Leistungsstand ab. Aber auch damit werden Familien ja oft alleine gelassen von den Schulen. Das sagen Lernforscher. Das Schuljahr endet mit der Note auf dem Zeugnis. Und auch da wäre gut, wenn es da Konzepte gäbe, wenn Lehrkräfte Kinder unterstützen könnten. Auch darüber werden wir morgen sprechen.
0: Und daran können sich ja auch die Hörerinnen und Hörer morgen beteiligen an der
1: Diskussion. Genau. Wir möchten gern wissen, was sagen Sie zu den Sommerferien? Vor welchen Herausforderungen stehen Eltern? Welche Ferienangebote finden Sie besonders gut? Sollten Eltern immer die Kinder in irgendwas reinbringen oder sollten Kinder nicht auch mal selbst aktiv werden? Also bieten wir zu viel an? Und wie viel Raum sollte dann doch die Wiederholung von Schulinhalten einnehmen?
0: Zwischen Abenteuer und Langeweile, wie Familien gut durch die Ferien kommen, das ist das Thema morgen in Campus und Karriere ab 14.05 Uhr mit meiner Kollegin Britta Mersch. Und Sie können sich beteiligen, können jetzt schon anrufen unter der 00800 4464 4464. Sie können natürlich auch eine Mail schicken an campus@deutschlandfunk.de oder per WhatsApp eine Sprachnachricht schicken oder eine Textnachricht an die 0173 535 8089. Und mit dem Hinweis auf die morgige Sendung geht die Sendung heute zu Ende. Mein Name ist Martin Schütz. Vielen Dank fürs Zuhören. Machen Sie es gut.
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3: Hoch die Gläser, Anne. Sind ja schon.

0: Hey, das sind nur Nonnen.
1: Also was? Nein, das war Mary Clarence, die hat wirklich Mist gebaut.
2: Ihr könnt das nicht sehen, der lacht. Wir können gar nicht, also.
1: So sah der die ganze Zeit aus.
2: Das ist echte Quälerei.
1: Oh.
2: Naja, nicht. Das Klavier ist verstimmt.
1: Ja.

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1: 16 Uhr, die aktuellen Meldungen gibt's jetzt für Sie von Lasse Dreier.
2: Die Polizei Göttingen kann am Waageplatz nun noch leichter Personen kontrollieren und für örtliche Sicherheit sorgen. Denn schon im April wurde der Waageplatz als Kontrollörtlichkeit eingestuft. Bei diesem ist es laut dem niedersächsischen Polizei- und Ordnungsbehördengesetz einfacher möglich, an einem Ort Personen zu kontrollieren. Dafür müssen an diesem Ort vermehrt Straftaten aufgetreten sein, die einem bestimmten Bereich zugeordnet werden können. Im Falle des Waageplatzes sind das etwa Rauschgiftdelikte. Seit der erleichterten Kontrolle hat die Polizei in dem Bereich um den Waageplatz rund 246 Strafverfahren eingeleitet. Hinzu kommen jeweils eine einstellige Anzahl von Ingewahrsamnahmen und Aufenthaltsverbote sowie eine Festnahme. Auch über 20 Ordnungswidrigkeiten stellte die Polizei fest. Schon die im Februar eingeführte Messerverbotszone erweitere die Kontrollmöglichkeiten der Polizei. Auch in diesem Zusammenhang hatte die Polizei einige Zeit später über den Erfolg der Kontrollmöglichkeiten berichtet. Wurden im Göttinger Stadtteil Ellihausen zwei Linden absichtlich vergiftet? Davon geht die Stadt Göttingen aus und stellt nun Strafanzeige gegen Unbekannt. Anwohner hatten sich zuvor bei der Stadt gemeldet und geschildert, dass die Linden nicht gesund aussehen. Als die städtischen Mitarbeiter der Bäume inspizierten, stellten sie fest, dass sie wahrscheinlich mit Pflanzenschutzmittel vergiftet wurden. Als Indizien nennt die Stadt das schnelle Sterben der Baumkronen und Spuren an den Baumstämmen. Nun wird geprüft, ob die Bäume gefällt werden müssen. Wenn dies sein muss, kommt es zu einem Schaden von rund 18.000 Euro, der durch die Entfernung und Nachpflanzung entsteht. Seit dem Beginn der Sommerferien ist die Holtenser Landstraße gesperrt. Hintergrund sind Ausbauarbeiten für das Fernwärmenetz in Göttingen. Nach Mitteilung der Stadt soll die Sperrung bis zum 4. September dauern. Eine Umleitung führt über die Straßen Nussanger, auf dem Hagen und unter der Pfalz. Die Holtenser Landstraße wird häufiger als Verbindung zwischen der A7 Abfahrt Göttingen Nord und dem Maschmühlenweg sowie der Königsallee genutzt.
1: Das war Lasse Dreier mit den aktuellen Lokalmeldungen und direkt im Anschluss schauen wir uns jetzt das Wetter in der Region an. In Göttingen messen wir aktuell 22 Grad, in Einbeck ebenfalls 22 Grad und in Osterode am Harz zeigt das Thermometer 21 Grad an. In der Nacht sinken die Temperaturen auf bis zu 11 Grad ab und weiterhin bleibt uns der auffrischende Wind bei einem Sonne-Wolke-Mix erhalten. Morgen dann auch noch mit zusätzlich leichten Regen schauen bei einer Höchsttemperatur um die 24 Grad. Am Sonntag genau ähnlich. Alles Mögliche dabei. Sonne, Wolken, leichter Regenschauer bei einer Temperatur von maximal 22 Grad. Es folgt wie immer auch noch der Blick auf die aktuellen Verkehrsmeldungen für all diejenigen, die hier per Auto oder ähnlichem Pkw unterwegs sind. Seit diesem Monat ist die K102 entlang der Thiershäuser Teiche bei Groß-Thiershausen zwischen Gillersheim, also der K417 und Renzhausen im Landkreis Göttingen aufgrund von Fahrbahnschäden bis auf weiteres voll gesperrt. Eine Umleitung ist überörtlich über die K3 sowie die K118 gegeben. Im Landkreis Northeim ist die Kreisstraße 410 zwischen Hammstedt und Elvershausen bis voraussichtlich Ende September noch voll gesperrt. Die Umleitung erfolgt über die K409 und die B241 nach Hammstedt in entgegengesetzter Richtung, genau umgekehrt. Und in Northeim ist die Kirchstraße im Bereich der Hausnummer 6 und 8 gesperrt aufgrund der Erneuerung von Gas- und Wasseranschlüssen. Und in Göttingen ist die Liebemühlerstraße bis voraussichtlich zum 17. Juli noch gesperrt. Die Sperrung wurde hier verlängert. Die Blitzer sind heute angekündigt worden für den Flecken Bovenden, die Gemeinde Rossdorf, auch in Bad Grund und in Osterode am Harz könnte es blitzen, genauso wie in Northeim und Katlenburg-Lindau. Auch die semistationäre Messanlage Alice ist noch unterwegs, voraussichtlich bis Montag noch im Raum Murring. Wir wünschen Ihnen eine gute Fahrt, vor allem eine gute Fahrt in Ihren wohlverdienten Feierabend. Das waren die Stadtradio Göttingen Lokalnachrichten. Wie immer gibt es ergänzend dazu auch noch die internationalen Nachrichten für Sie um Punkt 16.30 Uhr.
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1: 16 Uhr und fast 5 Minuten haben wir es jetzt hier am Freitagnachmittag. Ui, das ist ja hier nicht nur die Fahrt in den Feierabend, sondern auch ins Wochenende für viele. Und ja, vielen wird jetzt ein bisschen was fehlen, vielleicht ein bisschen Gejubel hier und da, worauf man gehofft hatte. Über das WM-Aus von Deutschland brauchen wir eigentlich nicht sprechen. Aber wenn Sie noch mitfiebern wollen und so richtig in Stimmung eigentlich gekommen waren, dann können Sie immer noch mitfiebern und sogar live bei einer Weltmeisterschaft dabei sein. Um welche genau es sich handelt, das erfahren Sie in wenigen Minuten bei uns. Und am Mikrofon begleitet Sie heute in Ihr Wochenende Rebecca Kloth. Schön, dass Sie wieder bei uns eingeschaltet haben auf der 107,1.

0: Ja, bei der Fußball-WM ist Deutschland ja inzwischen ausgeschieden, aber das heißt eigentlich nur eins: ganz viel Aufmerksamkeit für eine andere Weltmeisterschaft. Die ist auch sogar ein bisschen lokaler, hier in Göttingen. Die findet nämlich in diesem Moment in der Sparkassen-Arena statt. Maileen Matthies war dort und kann aufklären, um was für einen Sport es da eigentlich geht.
1: Der niederländische Turner springt von seinem Rad ab. Das Publikum applaudiert, landestypisch mischen sich Fahrradklingeln der niederländischen Fans in den Applaus. Kurz danach betritt ein Schweizer Turner die Fläche. Kuhglocken untermalen das Jubeln, bevor er anfängt. Dieses internationale Flair bringen aktuell die Rhön- und Zierrad-Weltmeisterschaften nach Göttingen. In der Sparkassen-Arena treffen sich etwa 150 AthletInnen aus 17 Nationen beim wichtigsten Wettbewerb in ihrem Sport. Ein großes internationales Familienfest sei das, sagt ASC-Vorstandsvorsitzender Jörg Schnitzerling. Der ASC ist der Ausrichter der Weltmeisterschaften.
2: Das ist schon beeindruckend, wenn man sieht, wie diese jungen Menschen in die Halle hineinkommen und einfach sich auf ihren Wettkampf freuen, wie sie Freude ausstrahlen, wie sie Energie ausstrahlen. Das war schon wirklich echt ziemlich nahegehend und war ein tolles Ereignis.
1: Ein Rhönrad ist ein großes Rad, das aus zwei Reifen besteht. Diese sind mit Sprossen verbunden und die AthletInnen turnen verschiedene Elemente an und auf dem Rad, je nach Disziplin. Isabel Schnell ist die einzige Göttinger Starterin bei der WM.
3: Ich finde es eigentlich so cool, dass man ganz viele unterschiedliche Sachen miteinander kombinieren kann. So Kraft, Spannung, Ausdauer. Man hat so Turnaspekte, aber nicht nur.
1: Sagt die 17-Jährige. Gezeigt werden drei Disziplinen: Gerade, Spirale und Sprung. Bei der Gerade rollt das Rad auf beiden Reifen in einer geraden Linie und die AthletInnen zeigen verschiedene Elemente auf, an und in dem Rad. In der Spirale wird das Rad angekippt, sodass es auf nur einem Reifen im Kreis rotiert, etwa wie ein rollender Teller. Beim Sprung schubsen die AthletInnen das Rad an, laufen hinterher und springen erst oben auf das Rad, um danach mit Salto, Schraube oder einem anderen kunstvollen Abgang wieder hinunterzuspringen. Die Ausführung wird dann von KampfrichterInnen bewertet. Besonders gut geklappt hat der Sprung bei Isabel Schnell.
3: Ich glaube, ich habe den noch nie so schön geturnt, weder im Wettkampf noch im Training. Also da bin ich unfassbar glücklich mit.
1: Sie tritt für das Heimatland ihrer Mutter, Finnland, an, lebt und trainiert aber in Göttingen.
3: Es fühlt sich halt irgendwie total unbeschreiblich an. Also ich habe es mittlerweile irgendwie ein bisschen realisiert, aber es ist irgendwie immer noch nicht diese Realisation da, dass man gerade irgendwie bei der WM geturnt hat und alles. Also das ist einfach richtig toll.
1: Für das Finale hat es leider trotzdem nicht gereicht. Neben dem Rhönrad werden die Weltmeisterschaften aber noch in einer weiteren Disziplin ausgetragen, dem Zierrad. Das ist ein einzelnes, eingleisiges Rad und hat am Donnerstagnachmittag nochmal ein großes Publikum in die Sparkassenarena gezogen. Zwei Weltmeistertitel für Deutschland gab es dabei schon. Caroline Liesegang gewann den Zierradwettbewerb der Frauen und Hauke Nahten den der Männer. Die weiteren Zier- und Rhönrad-Finals finden noch heute und morgen statt.
0: Ja, das war Maileen Matthies mit den Einblicken zur Rhön- und Zierrad-Weltmeisterschaft. Und wer jetzt Lust auf diesen Sport bekommen hat, es gibt sogar auch noch Tickets für die Finals. Die finden Sie online oder auch an der Tageskasse dann direkt in der Sparkassen-Arena. 4:15 haben wir es jetzt hier im Stadtradio Göttingen.

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1: Die Weltkriegsgranate an der B27 ist gestern gegen 13.30 Uhr erfolgreich gesprengt worden. Das gab die Stadt auf ihrem Live-Blog bekannt. Die Granate wurde zuvor bei Baumaßnahmen unter der Brücke entdeckt. Die Stadt Göttingen hat am Montag 6 neue Feuerwehrfahrzeuge für Göttingen präsentiert. Eingesetzt werden sollen 3 davon bei der Berufsfeuerwehr, eines für Ausbildungs- und Schulungszwecke und je eines in den Wehren in Grohne und Wehende. Gekostet hat die Anschaffung rund 4,2 Millionen Euro. Es gibt neue Entwicklungen bei den Ermittlungen zur Schussabgabe am Wehender Tor. Dienstagmorgen haben Spezialeinsatzkommandos Wohnungen von 2 Mitgliedern aus einer der beteiligten Großfamilien durchsucht. Eine der Wohnungen befindet sich in Ruhmspringe, die andere im Hannoveraner Stadtbezirk Bodfeld-Fahrenheide. Bei der Durchsuchung wurden nach Angaben der Polizei beweiserhebliche Gegenstände aufgefunden, die jetzt noch weiter untersucht werden. Das Hagenweg 20 lief kurios ab. Für den letzten Stellplatz musste sich die Stadt mit der Botschaft in Paraguay in Verbindung setzen, da der Besitzer eines Stellplatzes dorthin gezogen war. Für einen der letzten Wohnungskäufe musste die Stadt sich nach Österreich wenden. Kreistag Göttingen hat vor der Sommerpause 3 Schulsanierungen auf den Weg gebracht. An der Realschule auf dem Röddenberg in Osterode werden für rund 670.000 Euro neue Fenster eingebaut. Das Eichsfeld-Gymnasium in Duderstadt bekommt für rund 925.000 Euro ein neues Flachdach. Und auch die kooperative Gesamtschule in Giebolderhausen erhält ein neues Dach, das rund 970.000 Euro kostet. Die Arbeitslosenquote in der Region hält sich konstant. Im Juni lag sie wie schon im Mai bei 6,3%. Das entspricht 15.373 arbeitslos gemeldeten Menschen. Die Zahl der neuen Stellenangebote hingegen ist gestiegen. Insgesamt 1.433 Stellen wurden im Juni neu gemeldet. Das sind fast 34% mehr als im vorangegangenen Monat. Und die BG Göttingen hat 2 neue Spieler für die kommende Saison bekannt gegeben. Der Vertrag von Spieler Nils Schmitz wird um 1 Jahr verlängert. Darüber hinaus wird Zach Watson in der kommenden Saison für die Veilchen spielen. Der US-Amerikaner kommt von den Rheinstars Köln zu uns nach Südniedersachsen. Das war's mit Südniedersachsen kompakt. Die wichtigsten Meldungen der vergangenen 7 Tage für Sie noch einmal zusammengefasst von Caroline Zarske. Und gleich um Punkt 16.30 Uhr gibt es für Sie auch noch die aktuellen internationalen Meldungen. Solange noch Musik von den Imagine Dragons, zum Beispiel mit Whatever It Takes.

16.30 Uhr die Nachrichten. Die Fraktion der Linken im Bundestag will verhindern, dass das Parlament noch vor der Sommerpause über das sogenannte Heizungsgesetz abstimmt. Sie reichte nach eigenen Angaben Klage beim Bundesverfassungsgericht ein. Ein Gerichtssprecher bestätigte den Eingang einer Organklage und eines Eilantrags. Die klimapolitische Sprecherin der Linksfraktion Bock erklärte, man sehe die Rechte der Parlamentarier eingeschränkt. Es seien weder Berechnungen zur Klimawirkung noch Strategien zur Umsetzung vorgelegt worden. Das Heizungsgesetz heißt offiziell Gebäudemodernisierungsgesetz. Es sieht vor, dass der Einbau neuer Öl- und Gasheizungen erlaubt bleibt. Allerdings soll bis 2040 der Anteil von CO2-neutralen Brennstoffen erhöht werden. Vor dem AfD-Parteitag am Wochenende ist in Erfurt die Polizei bereits verstärkt im Einsatz. Von heute bis Sonntag sind demnach mehrere tausend Polizeibeamte aus dem gesamten Bundesgebiet in der thüringischen Landeshauptstadt. Die Behörden erwarten bis zu 50.000 Gegendemonstrierende. Das Bündnis Widersetzen hat angekündigt, den AfD-Parteitag durch Blockaden zu verhindern. Laut Landespolizei wurden bereits 69 Straftaten erfasst, überwiegend Graffiti. Die AfD will auf ihrem Parteitag unter anderem die Parteiführung neu wählen. Der AfD-Vorsitzende Kropada erklärte, er hoffe bei Straßenblockaden auf eine entsprechende Reaktion der Behörden. Zehntausende Beschäftigte von Mercedes-Benz protestieren bundesweit gegen die Verschärfung des Sparkurses bei dem Autobauer. Allein am Standort in Sindelfingen sollen bis zu 20.000 Beschäftigte an den Protesten beteiligt sein. Zu den Demonstrationen hatte die IG Metall aufgerufen. Gewerkschaftschefin Benner sagte in Düsseldorf, wer über Wettbewerbsfähigkeit sprechen wolle, dürfe nicht bei den Arbeitsbedingungen ansetzen. Der Vorstand von Mercedes hatte jüngst ein Ende der 35-Stunden-Woche angekündigt. Außerdem wird eine für Juli vorgesehene Sonderzahlung auf 2027 verschoben. Nach dem Teileinsturz der Carola-Brücke in Dresden hat die Staatsanwaltschaft die Ermittlungen eingestellt. Es gebe keine Anhaltspunkte dafür, dass ein strafrechtlich relevanter Sachverhalt vorliege, erklärte die Behörde. Auch Pflichtverletzungen Dritter seien nicht ersichtlich. Es werde daher kein Ermittlungsverfahren gegen den Dresdner Oberbürgermeister Hilbert oder den Baubürgermeister Kühn eingeleitet. Die 1971 erbaute Carola-Brücke in der Dresdner Innenstadt war im September 2024 in Teilen zusammengebrochen. Verletzt wurde niemand. Die Brücke verband unter anderem die Dresdner Alt- und Neustadt. Auch eine Straßenbahnlinie führte darüber. Die von Russland angegriffene Ukraine soll beim anstehenden NATO-Gipfel in Ankara eine Zusage für erneute milliardenschwere Militärhilfen bekommen. Darauf verständigten sich Medienberichten zufolge Vertreter der 32 Bündnisstaaten in Brüssel in den abschließenden Beratungen über eine Gipfelerklärung. Konkret sieht die Vereinbarung vor, über 2 Jahre hinweg eine Mindestfinanzierung von jährlich 70 Milliarden Euro für militärische Ausrüstung, Unterstützung und Ausbildung bereitzustellen. Dabei sollen bereits zugesagte EU-Hilfen in Höhe von rund 60 Milliarden Euro verrechnet werden, sodass die NATO-Staaten noch rund 80 Milliarden Euro zur Verfügung stellen müssen. Die Gipfelerklärung soll kommenden Mittwoch zum Abschluss des 2-tägigen Spitzentreffens in Ankara veröffentlicht werden. Neben der Unterstützungszusage für die Ukraine enthält der abgestimmte Entwurf laut NATO auch Formulierungen, die aufzeigen, dass die europäischen Alliierten künftig deutlich mehr Verantwortung für die Verteidigung und Abschreckung ihres Kontinents tragen werden. Zudem soll es um einen Ausbau der Kapazitäten der Rüstungsindustrie gehen. Nach dem Ausscheiden der Fußballnationalmannschaft

0: der Weltmeisterschaft hat sich der DFB von Bundestrainer Julian Nagelsmann getrennt. Sein bis 2028 laufender Vertrag wurde mit sofortiger Wirkung aufgelöst, teilte ein Sprecher mit. Der DFB bestätigte zudem, dass er mit Blick auf die Neubesetzung das Gespräch mit dem früheren Trainer von Mainz, Dortmund und Liverpool, Jürgen Klopp, suchen werde. Das Wetter. Im Norden und im Osten vereinzelte Schauer, im Südwesten und im Süden im Tagesverlauf meist sonnig. 18 bis 28 Grad. Morgen in der Südhälfte heiter bis sonnig und trocken. Im Norden und im Osten etwas Regen oder Schauer. Höchstwerte zwischen 20 und 30 Grad. Das waren die Nachrichten.
1: Und unser Dank geht nach Köln an die Kollegen vom Deutschlandfunk für die internationalen Meldungen. Zurück hier in Südniedersachsen schauen wir noch mal kurz auf die Temperatur in Göttingen. Die liegt derzeitig bei 22 Grad. In der Nacht sinken die Temperaturen auf bis zu 10 Grad ab. Und weiterhin bleibt es erstmal windig bei uns und eine leichte Regenwahrscheinlichkeit ist auch hier bei uns gegeben. 16 Uhr und 35 Minuten ist die Zeit. Am Mikrofon begleitet Sie heute Nachmittag Rebecca Kloth hier auf der 107,1 in Ihrem Nachmittagsmagazin.

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1: Mit der Frage nach persönlichen Grenzerfahrungen, nämlich den Grenzen im Kopf, beschäftigt sich das Boat People Projekt. Mitten am Rand heißt das Stück auf der Werkraumbühne in der Stresemannstraße, das morgen Premiere haben wird. Darüber hat Tina Fiebiger mit Franziska Eschlimann und Nicola Bongert gesprochen. Einen Auszug daraus hören Sie jetzt.
2: Franziska, Nicola, mitten am Rand heißt euer Projekt mit dem Boat People Team und es bringt Menschen miteinander ins Gespräch, die hier in der Region leben, nahe der ehemaligen DDR-Grenze, also in Duderstadt oder in der Gemeinde Gleichen und dann auch in Friedland, wo das Thema Grenze, Grenzerfahrung noch eine ganz andere Bedeutung kriegt. Mit welchen Ideen oder Assoziationen seid ihr gestartet beim Thema Grenze?
3: Also du hast jetzt die ehemals innerdeutsche Grenze angesprochen. Natürlich ist das ein ganz wesentliches Moment. Aber noch vorausschickend ist es doch so, dass wir sowieso als Boat People immer mit Menschen an Grenzen und in Grenzsituationen spielen, entwickeln und Projekte machen. Jetzt ist es im ländlichen Raum, aber wir machen ja auch viel in der Weststadt, da gibt es ja auch Grenzen. Ne? Menschen, die an der Grenze sind oder eben am Rand sind.
2: Wo Grenzen gezogen werden, wo, politische, soziale,
3: wie auch immer. Oder die ausgegrenzt sind an Möglichkeiten, an Beteiligungsmöglichkeiten, an Fähigkeiten, an Bildungszugang und so weiter. Oder auch an mit Handicaps. Ne?
2: Aber wenn ihr euch vorstellt, ihr seid jetzt hier in der Region unterwegs, was habt ihr für rein lokale oder regionale Grenzerfahrungen, wenn wir jetzt erstmal die Schauplätze betrachten? Friedland oder wie ist das Leben in Gleichen oder in Duderstadt? Was für Erfahrungen bringen dann die Mitspielenden aus den jeweiligen Orten mit?
4: Aber das sind natürlich die Fragen, die am Anfang standen. Ganz am Anfang stand ein Arbeitstitel. Der war Grenzen im Kopf. Das ist ja der berühmte Arbeitstitel, wenn man noch gar nicht genau weiß, worauf das alles hinausläuft. Die Beteiligten vom Boat People Projekt und haben mich mit engagiert. Ich glaube, die ersten Schritte waren, welche Dörfer könnten wir ansteuern?
3: Welche Verbindungen bestehen schon? Wir hatten ja schon Verbindungen im Landkreis auch. Zum einen durch dieses Projekt, das wir 2018, glaube ich, gemacht haben, dieses Dorfprojekt, da warst du auch Dramaturgie, wo zum Beispiel jetzt in dem Projekt Leute von damals auch wieder beteiligt sind. Mit Friedland haben wir ja schon ganz lange Connections auch in verschiedenen Formen. Und Duderstadt, da gibt es auch eine Connection.
4: Genau, es war auf jeden Fall klar, es soll ein Projekt mit Menschen vom Land sein, also Umkreis von Göttingen, wenngleich Göttingen mit reingenommen wird, aber deswegen steht auf dem Plakat auch mit Land und Stadt Göttingen. Und dann haben jeweils ein Teamer, eine Teamerin in Duderstadt, in Friedland und in Gleichen mit Menschen geprobt, die sich gemeldet haben, auf natürlich die Aushänge, die dann stattfinden, die Anfragen, die Werbung, machst du mit beim Projekt. Und da sind eben so und so viele Leute, ich glaube es sind jetzt 21 Beteiligte, die wirklich jetzt auch manifest dabei sein werden. Ich bin halt dann immer gehopst zwischen den einzelnen Proben und habe mir angeguckt, was da entsteht. Und das Thema ein bisschen angeteasert. Und da betrifft das natürlich politische, aber vielleicht auch körperliche Grenzen, vielleicht psychologische, gesellschaftliche, manifeste Grenzen. Und dann haben sie sich jeweils was gemeinsam erarbeitet.
1: Das war Tina Fiebiger im Gespräch mit Franziska Eschlimann und Nicola Bongert vom Boat People Projekt mit einem Ausblick auf die Stückcollage mitten am Rand, in der Grenzen und Grenzerfahrungen befragt werden. Premiere hat das Szenario morgen um 19.30 Uhr auf der Werkraumbühne des Boat People Projekt. 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
1: Von Afrika über Lateinamerika bis nach Südasien. Das Good Good Festival feiert die Klänge dieser Welt in der Göttinger Innenstadt. Es wird also bunt und auch spannend. Das Festival beginnt heute Abend um 18 Uhr mit dem Rapper Fab im Dotz und geht bis spät in die Nacht. Dann ist aber noch längst nicht vorbei. Morgen geht's dann direkt weiter. Ein Blick in das Programm lohnt sich, sagt zumindest unsere Kollegin Leonie Christine Flügel, die den Veranstaltungskalender zusammengestellt hat. Tickets sollten Sie im Voraus kaufen. Erfolgsmusical feiert Premiere bei den Gandersheim Domfestspielen. Hello Dolly vereint jede Menge Witz und Charme mit Musik. Im Mittelpunkt der Handlung steht, wie der Titel schon vermuten lässt, Dolly, die Heiratsvermittlerin, und die verkuppelt, wo sie nur kann. Aber schafft sie es auch, sich selbst an den Mann zu bringen. Hello Dolly beginnt heute um 20 Uhr und ich habe mal gespickelt. Tickets gibt es noch ein paar für Sie. Ja, der Straßenverkehr. Ich sehe Sie schon förmlich vor mir fluchen, wenn Sie gerade unterwegs sind. Gerade für Pendler ist das immer wieder ein Thema, egal ob auf dem Zweirad oder auf dem Vierrad. Besonders das gegenseitige Verständnis lässt manchmal zu wünschen übrig. Um das zu ändern, unter anderem, gibt es am Sonntag das Coming Together. Bei gutem Wetter können hier verschiedenste Fahrzeuge und Fahrräder mitgebracht und bestaunt werden. Nebenbei gibt es auch noch einen Kaffee. Auch für Kinder soll es ein unterhaltsames Programm geben. Das Event findet, wie gesagt, am Sonntag auf dem Parkplatz beim Kaufland in Wehende statt. Der Austausch bzw. das Glubschen, Gucken und Staunen geht von 9 bis 13 Uhr. Das waren unsere Veranstaltungstipps für das Wochenende und für heute Abend. Wir wünschen Ihnen ganz viel Spaß bei Ihrem Freizeitprogramm.
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1: 17 Uhr, die aktuellen Meldungen hören Sie jetzt von Lasse Dreier.
2: Die Polizei Göttingen kann am Waageplatz nun noch leichter Personen kontrollieren und für örtliche Sicherheit sorgen. Denn schon im April wurde der Waageplatz als Kontrollörtlichkeit eingestuft. Bei diesem ist es laut dem niedersächsischen Polizei- und Ordnungsbehördengesetz einfacher möglich, an einem Ort Personen zu kontrollieren. Dafür müssen an diesem Ort vermehrt Straftaten aufgetreten sein, die einem bestimmten Bereich zugeordnet werden können. Im Falle des Waageplatzes sind das etwa Rauschgiftdelikte. Seit der erleichterten Kontrolle hat die Polizei in dem Bereich um den Waageplatz rund 246 Strafverfahren eingeleitet. Hinzu kommen jeweils eine einstellige Anzahl von Ingewahrsamnahmen und Aufenthaltsverbote sowie eine Festnahme. Auch über 20 Ordnungswidrigkeiten stellte die Polizei fest. Schon die im Februar eingeführte Messerverbotszone erweiterte die Kontrollmöglichkeiten der Polizei. Auch in diesem Zusammenhang hatte die Polizei einige Zeit später über den Erfolg der Kontrollmöglichkeiten berichtet. Wurden im Göttinger Stadtteil Ellihausen zwei Linden absichtlich vergiftet? Davon geht die Stadt Göttingen aus und stellt nun Strafanzeige gegen unbekannt. Anwohner hatten sich zuvor bei der Stadt gemeldet und geschildert, dass die Linden nicht gesund aussehen. Als die städtischen Mitarbeiter der Bäume inspizierten, stellten sie fest, dass sie wahrscheinlich mit Pflanzenschutzmittel vergiftet wurden. Als Indizien nennt die Stadt das schnelle Sterben der Baumkronen und Spuren an den Baumstämmen. Nun wird geprüft, ob die Bäume gefällt werden müssen. Wenn dies sein muss, kommt es zu einem Schaden von rund 18.000 Euro, der durch die Entfernung und Nachpflanzung entsteht. Seit dem Beginn der Sommerferien ist die Holtenser Landstraße gesperrt. Hintergrund sind Ausbauarbeiten für das Fernwärmenetz in Göttingen. Nach Mitteilung der Stadt soll die Sperrung bis zum 4. September dauern. Eine Umleitung führt über die Straßen Nussanger, auf dem Hagen und unter der Pfalz. Die Holtenser Landstraße wird häufiger als Verbindung zwischen der A7 Abfahrt Göttingen Nord und dem Maschmühlenweg sowie der Königsallee genutzt.
1: Das war Lasse Dreier mit den aktuellen Lokalmeldungen. Weiter geht's wie gewohnt mit dem Wetter und der Temperatur. Die liegt im Moment in Göttingen bei 22 Grad, in Einbeck ebenfalls bei 22 Grad und in Osterode am Harz bei 21 Grad. In der Nacht sinken die Temperaturen auf bis zu 11 Grad ab und weiterhin bleibt, hoppla, da fällt mir hier alles vom Tisch, weiterhin bleibt uns der frische Wind erhalten bei einem Sonne-Wolken-Mix morgen um die 24 Grad und am Sonntag bei einer Temperatur von maximal 22 Grad ähnliches, also Wolken, Sonnenschein, aber auch Regen sind dann möglich. Und eine Verkehrsmeldung haben Sie eben gerade schon gehört. Weiter geht's mit der K102. Die ist nämlich entlang der Thiershäuser Teiche bei Groß-Thiershausen zwischen Gillersheim, also der K417 und Rinshausen, aufgrund von Fahrbahnschäden bis auf weiteres vollgesperrt. Die Umleitung führt Sie über die K3 sowie die K118. Im Landkreis Northeim ist die Kreisstraße 410 zwischen Hamstedt und Elvershausen bis voraussichtlich Ende September noch gesperrt. Die Umleitung von Elvershausen führt sie hier über die K409 und die B241 nach Hamstedt und in entgegengesetzter Richtung genau das Gleiche. Und die Sperrung der Liebemühler Straße in Göttingen wird bis voraussichtlich zum 17. Juli noch verlängert. Grund ist hier der Abschluss der Neuverlegung der Stromversorgungsleitung durch die Harzenergie. Und die Blitzer, die stehen heute verstärkt in Bovenen, in Rossdorf, in Bad Grund und Osterode am Harz genauso. Könnte es auch im Raum Northeim und Kadlenburg-Lindau blitzen. Und die semistationäre Messanlage Alice, die wird voraussichtlich noch bis Montag im Raum Moringen eingesetzt sein. Wir wünschen Ihnen eine blitzerfreie und vor allen Dingen aber auch gute Fahrt. Das waren die Stadtradio Göttingen Lokalnachrichten. Um 17.30 Uhr dann wie immer auch noch die internationalen Meldungen vom Deutschlandfunk.
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1: Die letzte Stunde von Ihrem Nachmittagsmagazin ist angebrochen und am Mikrofon begleitet Sie noch diese Stunde lang Rebecca Kloth. Schön, dass Sie wieder eingeschaltet haben und interessiert sind an dem, was in unserer Region so passiert und es für Neuigkeiten gibt. Denn genau dafür sind wir da, Sie immer auf dem Stand zu halten, was unsere Region angeht und auch die kulturellen Veranstaltungen in der Region. Und da spielt das Junge Theater in Göttingen auch eine große Rolle und startet demnächst in die neue Spielsaison. Einen kleinen Ausblick gibt's in wenigen Minuten für Sie nach Deichkind mit Leider geil.

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0: Im Theater ticken die Uhren anders als im echten Leben und damit steht der Jahreswechsel in das neue Theaterjahr jetzt im Sommer schon vor der Tür. Gut laufende Inszenierungen werden weiter auf der Bühne zu sehen sein. Daneben sind 11 Premieren für das Theaterjahr 26/27 geplant. Was uns in der kommenden Spielzeit also konkret erwartet, hat Angelika Sajek im Interview verraten. Die neue Intendantin spricht hier mit Leonie Christine Flügel. Frau Sajek, der neue Spielplan steht fest, wurde jetzt auch veröffentlicht. Gibt es einen roten Faden oder einen thematischen Schwerpunkt, der sich durch die Spielzeit zieht?
1: Ja, ich habe sehr Wert gelegt auf weibliche Stimmen und auf einen Perspektivwechsel, dass man unterschiedliche Perspektiven von Geschichten erzählen kann. Das war mir wichtig. Deswegen sind ganz viele Autorinnen vertreten und ganz viele Hauptrollen auch von weiblichen Figuren.
0: Sie haben vor rund einem Jahr meinem Kollegen gesagt, ich glaube, da waren Sie gerade angekommen, dass Sie erstmal die Stadt kennenlernen wollen, die Leute, auch das junge Theater. Hat dieses Kennenlernen die Auswahl der Inszenierung und der Stücke beeinflusst? Oder gibt es vielleicht irgendein Stück, was sonst nicht jetzt auf der Bühne gezeigt werden würde?
1: Also wir haben schon zugehört der Stadt auch, das, was sich Kinder wünschen, was sich Lehrerinnen wünschen, was sich das Publikum so wünscht, das, was wir auffangen konnten. Und da haben wir versucht, natürlich Rücksicht zu nehmen und dem Publikum etwas zu bieten, was es auch gerne sehen möchte.
0: Haben Sie da konkrete Beispiele für? Welche Inszenierungen sind das, die aus solchen Gedanken entstanden sind?
1: Ja, es ist das mobile Klassenzimmerstück Aktiv ist muss, Aktivismus, ein Wortspiel. Und dabei geht es um das Verständnis von Demokratie und wie Demokratie gelebt werden kann. Und auch Prinzessin Lilifee, was ein Wunsch von den ganz Kleinen ist, die sich freuen, welche Heldinnen und Helden sie noch auf der Bühne sehen wollen.
0: Das knüpft ja auch daran an, dass die Kinder- und Jugendarbeit weitergeführt werden soll und ausgebaut werden soll. Warum ist Ihnen das ein besonderes Anliegen?
1: Für mich ist es ganz wichtig, dass Menschen so jung wie möglich mit Theater in Berührung kommen, weil Theater ist für mich auch immer eine Schule der Empathie. Es ist eine Schule der Kreativität und der gesellschaftlichen Auseinandersetzung. Was wichtig ist, dass man Kreativität und Fantasie in den Kindern fördert, weil ich glaube, das ist auch im Hinblick auf das Lernen der Zukunft ausschlaggebend. Wissen ist vorhanden. Wissen auswendig lernen, das wird nicht mehr so interessant sein für Schulen oder für Menschen. Die gute Ausbildung wird sein, wie verknüpfe ich Wissen? Wie kann ich Dinge kombinieren? Und dafür ist Kreativität und Fantasie ganz, ganz wichtig. Und da kann Theater einen großen Beitrag dazu leisten.
0: Das junge Theater hat den Anspruch, ein Theater für alle zu sein. Wie bildet sich speziell dieser Punkt im Spielplan ab?
1: Wir haben Stücke für Familien, wo die Großmutter, der Großvater mit den Kindern, mit den Enkelkindern, die ganze Familie hingehen kann durch die Bank. Wir haben Stücke ab 4 Jahre bis hoch zum Erwachsenenalter. Wir haben Stücke, die sehr humorvoll sind. Wir haben Komödien, weil wir wollen auch Leute zum Lachen bringen. Wir wollen auch unterhalten. Es gibt tragisch-komische Stücke. Es gibt interessante Stücke, die vielleicht mehr in das Moderne gehen. Zum Beispiel die Überschreibung von Dr. Mutter Faust. Das ist eine Geschichte, die sich entwickelt hat aus dem Fauststoff. Wie würde man Faust heute erzählen? Fatma Aydemir hat dieses Stück geschrieben aus einer sehr feministischen Perspektive. Dann haben wir natürlich auch die Gauss-Lesung, das Live-Hörspiel von der Vermessung der Welt zum Gauss-Jahr. Wir haben 22 Bahnen von Caroline Wahl, eine Filmadaption und Romanadaption, die wir auf die Bühne bringen. Marie Antoinette oder Kuchen für alle, wo es auch um die Französische Revolution geht, in einer sehr humorvollen Art und Weise. Also ich glaube, wir haben wirklich eine unglaubliche Bandbreite an interessanten Erzählungen, Stoffen und auch eben für jede Altersklasse. Und ich glaube, da ist für jeden was dabei.
0: Dr. Mutter Faust, weil Sie es gerade angesprochen haben, das wird auch Ihre Premiere sein. Warum fiel die Wahl auf dieses Stück?
1: Ich habe das als Eröffnungspremiere gewählt, weil vor 70 Jahren hat das junge Theater mit dem Urfaust eröffnet. Und ich dachte mir, es ist natürlich einiges passiert in den 70 Jahren. Und ich bin die erste, allererste Intendantin von Göttingen. Das ist ein historischer Moment sozusagen auch für Göttingen, dass zum ersten Mal eine Frau an der Spitze eines Hauses ist. Und um den Bogen zu schlagen zu heute, dachte ich mir, ist es doch interessant, eine feministische Überschreibung von dem Faust Fauststoff zu wählen, also vom Urfaust zu Fatma Aydemirs Doktormutter Faust. Das ist ein ganz großartiger Bogen, den ich da schlage.
0: Und das klingt sehr spannend für meine Begriffe. Das war ein Interview von Leonie Christine Flügel mit Angelika Sajek, der neuen Intendantin am Jungen Theater. Die Eröffnungspremiere von Doktormutter Faust ist dann am 10. September diesen Jahres. Und ich persönlich war ja immer Fan von den Musikshows am Jungen Theater. Und ich habe gerade geschaut, die Musikshows, die bleiben zum Beispiel auch erhalten. Eine Musikshow, die mir in Erinnerung geblieben ist, ist Personal Jesus. Deswegen machen wir damit auch weiter mit dem Track von Depeche Mode.

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0: 25 years. 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
1: In Hamburg, all the very best. Auf Wiedersehen.
2: 17 Uhr und 26 Minuten haben wir es. Das heißt, gleich hören Sie die internationalen Meldungen vom Deutschlandfunk. Da schalten wir dann um Punkt 5:30 rüber und hören uns direkt im Anschluss hier wieder auf der 107,1.

17.30 Uhr die Nachrichten. Die von Russland angegriffene Ukraine soll beim anstehenden NATO-Gipfel in Ankara eine Zusage für erneute milliardenschwere Militärhilfen bekommen. Darauf verständigten sich Medienberichten zufolge Vertreter der 32 Bündnisstaaten in Brüssel in den abschließenden Beratungen über eine Gipfelerklärung. Konkret sieht die Vereinbarung vor, über 2 Jahre hinweg eine Mindestfinanzierung von jährlich 70 Milliarden Euro für militärische Ausrüstung, Unterstützung und Ausbildung bereitzustellen. Dabei sollen bereits zugesagte EU-Hilfen in Höhe von rund 60 Milliarden Euro verrechnet werden, sodass die NATO-Staaten noch rund 80 Milliarden Euro zur Verfügung stellen müssen. Die Gipfelerklärung soll kommenden Mittwoch zum Abschluss des 2-tägigen Spitzentreffens in Ankara veröffentlicht werden. Neben der Unterstützungszusage für die Ukraine enthält der abgestimmte Entwurf laut NATO auch Formulierungen, die aufzeigen, dass die europäischen Alliierten künftig deutlich mehr Verantwortung für die Verteidigung und Abschreckung ihres Kontinents tragen werden. Zudem soll es um einen Ausbau der Kapazitäten der Rüstungsindustrie gehen. In New York hat sich vor dem UNO-Hauptquartier ein Mann selbst angezündet und ist dabei ums Leben gekommen. US-Medienberichten zufolge handelte es sich um einen Tibet-Aktivisten. Videos in sozialen Medien zeigen, wie der Mann mit einer Tibet-Fahne vor das Gebäude tritt. Wenig später steht die Person in Flammen. UNO-Generalsekretär Guterres erklärte, er sei bestürzt über den tragischen Vorfall. Ermittler vermuten, dass der Mann mit seiner Selbstverbrennung auf das in China am Mittwoch in Kraft getretene Gesetz zur Assimilation ethnischer Minderheiten aufmerksam machen wollte. Nach Regierungsangaben zielt es darauf ab, eine gemeinsame nationale Identität zu schaffen. Menschenrechtsorganisationen kritisierten, die Bestimmung diene vielmehr dazu, die Rechte von Minderheiten wie die der Uiguren und die der Tibeter einzuschränken. Zehntausende Beschäftigte von Mercedes-Benz protestieren bundesweit gegen die Verschärfung des Sparkurses bei dem Autobauer. Allein am Standort in Sindelfingen sollen bis zu 20.000 Beschäftigte an den Protesten beteiligt sein. Zu den Demonstrationen hatte die IG Metall aufgerufen. Gewerkschaftschefin Benner sagte in Düsseldorf, wer über Wettbewerbsfähigkeit sprechen wolle, dürfe nicht bei den Arbeitsbedingungen ansetzen. Der Vorstand von Mercedes hatte jüngst ein Ende der 35-Stunden-Woche angekündigt. Außerdem wird eine für Juli vorgesehene Sonderzahlung auf 2027 verschoben. Die Mieten in den 40 größten deutschen Städten haben sich in den vergangenen 10 Jahren zum Teil deutlich erhöht. Das zeigt eine Erhebung im Auftrag des Deutschen Gewerkschaftsbunds. In Berlin stiegen die Angebotsmieten durchschnittlich um rund 77%, in Hamburg um gut 54% und in München um knapp 52%. Besonders hoch war die prozentuale Steigerung in Rostock mit 83%. DGB-Vizechef Kürzel forderte mehr Investitionen in den sozialen Wohnungsbau und schärfere Regeln gegen Mietwucher. Die Fraktion der Linken im Bundestag will verhindern, dass das Parlament noch vor der Sommerpause über das sogenannte Heizungsgesetz abstimmt. Sie reichte nach eigenen Angaben Klage beim Bundesverfassungsgericht ein. Ein Gerichtssprecher bestätigte den Eingang einer Organklage und eines Eilantrags. Die klimapolitische Sprecherin der Linksfraktion Bock erklärte, man sehe die Rechte der Parlamentarier eingeschränkt. Es seien weder Berechnungen zur Klimawirkung noch Strategien zur Umsetzung vorgelegt worden. Das Heizungsgesetz heißt offiziell Gebäudemodernisierungsgesetz. Es sieht vor, dass der Einbau neuer Öl- und Gasheizungen erlaubt bleibt. Allerdings soll bis 2040 der Anteil von CO2-neutralen Brennstoffen erhöht werden. Nach dem Ausscheiden der Fußballnationalmannschaft bei der Weltmeisterschaft hat sich der DFB von Bundestrainer Julian Nagelsmann getrennt. Sein bis 2028 laufender Vertrag wurde mit sofortiger Wirkung aufgelöst, teilte ein Sprecher mit. Der DFB bestätigte zudem, dass er mit Blick auf die Neubesetzung das Gespräch mit dem früheren Trainer von Mainz, Dortmund und Liverpool, Jürgen Klopp, suchen werde. Das Wetter. Am Abend und in der Nacht im Norden und im Osten wolkig, sonst überwiegend gering bewölkt oder klar, 7 bis 15 Grad.

0: Morgen in der Südhälfte heiter bis sonnig und trocken. Im Norden und im Osten etwas Regen oder Schauer. Höchstwerte zwischen 20 und 30 Grad. Das waren die Nachrichten.
1: Unser Dank geht nach Köln an die Kollegen vom Deutschlandfunk für die internationalen Meldungen. Zurück hier auf der 107,1 schauen wir auch nochmal auf die Temperatur hier. Die liegt im Moment in Göttingen bei 22 Grad. In der Nacht sinken die Temperaturen auf bis zu 11 Grad ab. Weiterhin bleibt dieser leichte Wind bei uns und es bleibt überwiegend bei diesem Sonne-Wolken-Mix. 17:35 haben wir es am Mikrofon, die letzte halbe Stunde in unserem Nachmittagsmagazin für Sie, Rebecca Kloth.

0: sein. Wer am kommenden Wochenende in und um Einbeck unterwegs ist, der wird auf den Straßen definitiv in der Zeit zurückversetzt werden. Die Stadt wird nämlich wieder zum Treffpunkt für hunderte historische Fahrzeuge aus ganz Deutschland. Bei den jährlichen Oldtimer-Tagen geht's aber eben nicht nur um das Anschauen von alten Autos, sondern auch wirklich um eine logistische Großleistung, die da im Hintergrund läuft. Über die anstehenden Oldtimer-Tage hat Charlene Rekewitsch mehr dazu in Erfahrung gebracht und mit dem Organisator Stefan Richter gesprochen. Sie hören jetzt dazu Nico Marder.
1: Im Mittelpunkt der Veranstaltung stehen natürlich historische Fahrzeuge, die in der Innenstadt und am PS-Speicher präsentiert werden. Was die Besucher und Besucherinnen dort vor Ort erwartet, das erklärt der Organisator der Veranstaltung, Stefan Richter.
2: Die Einbecker Oldtimer-Tage bieten über 3 Tage hinweg eine Mixtur aus Stadtfest, historischen Fahrzeugen, einem Fachvortrag, vielen Gesprächen und auch Live-Musik. Alles rund um das Oldtimer- und Erlebnismuseum PS-Speicher hier in Einbeck. Wir feiern jedoch nicht nur die Einbecker Oldtimer-Tage, sondern auch den Geburtstag des PS-Speicher. Wir werden dieses Jahr schon 12 Jahre alt.
1: Die Oldtimer-Tage, die laufen bis Sonntag, den 5. Juli. Das Programm soll nicht nur für Autointeressierte verschiedene Besonderheiten bieten, sondern ist so konzipiert, dass für jeden Besucher oder Besucherin etwas dabei sein soll. Den Abschluss am Wochenende, den bildet am Sonntag ein Fahrzeugkorso. Der führt direkt durch das Einbecker Stadtgebiet.
0: Also da gibt's viel zu sehen. Das war ein Beitrag von Charlene Rekewitsch über die am Wochenende anstehenden Oldtimer-Tage in Einbeck.

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1: Der Waageplatz in Göttingen ist seit April als Kontrollörtlichkeit eingestuft, wodurch die Polizei dort leichter Personen kontrollieren kann. Seitdem leitete sie rund 246 Strafverfahren ein. Dazu kommen über 20 Ordnungswidrigkeiten sowie einzelne in Gewahrsamnahmen, Aufenthaltsverboten und eine Festnahme. Niedersachsen stellt 2027 und 2028 insgesamt 19,5 Millionen Euro für Kultureinrichtungen bereit. Davon profitieren auch das Deutsche Theater Göttingen und das Göttinger Symphonieorchester mit zusammen 5,5 Millionen Euro. Oberbürgermeisterin Petra Breustedt spricht nach jahrelangen Verhandlungen von einem wichtigen Erfolg und neuer Planungssicherheit. Im Göttinger Bahnhof sollen neue Bodenmarkierungen künftig für Ordnung bei abgestellten E-Scootern sorgen. Die Stadt erhofft sich dadurch mehr Sicherheit für Fußgänger und Radfahrer, besonders im Bereich der Taxi- und Parkplatzeinfahrt, und prüft bereits auch weitere Standorte. Die Holtenser Landstraße in Göttingen ist wegen Ausbauarbeiten am Fernwärmenetz bis zum 4. September gesperrt. Die Umleitung führt über Nussanger auf dem Hagen und unter der Pfalz. Und die Stadt Göttingen erstattet Strafanzeige gegen Unbekannt, weil zwei Linden in Ellihausen vermutlich mit Pflanzenschutzmittel vergiftet wurden. Müssen die Bäume gefällt werden, entsteht durch Entfernung und Nachpflanzung ein Schaden von rund 18.000 Euro. Das war der Tag im Überblick, die wichtigsten Meldungen der vergangenen 24 Stunden für Sie. Wir haben es jetzt 17 Uhr und 46 Minuten. Um Punkt 18 Uhr gibt es dann nochmal die aktuellen Lokalnachrichten für Sie.

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1: 10:50 haben wir es jetzt gerade und das bedeutet, in wenigen Minuten hören Sie die Lokalnachrichten bei uns und dann endet das Nachmittagsmagazin mittendrin und läutet unsere Bürgerfunkzeit ein. Das heißt, direkt im Anschluss an die Nachrichten hören Sie den Kurzwellenladen. Um 20 Uhr gibt es dann ein Gespräch für Sie zu hören und zwar geht es da um das Boat People Projekt mitten am Rand und wir schauen auch noch auf den morgigen Tag. Da gibt es nämlich auch Spannendes bei uns im Bürgerfunkprogramm zu hören. Wir haben zum Beispiel ab 11 Uhr eine Stunde lang ausschließlich regionale Sounds aus unserer Musikbox und um 12.30 Uhr hören Sie den Radioclub der IGS Geismar. Um 15 Uhr gibt es beispielsweise eine Ringvorlesung für Sie zu hören. Lachen in Krisenzeiten, Formate, Milieus, Konfrontation klingt erstmal auch spannend, finde ich, zum Reinschalten. Und um 19 Uhr morgen am Samstag gibt es eine meiner Lieblingsbürgerfunksendungen für Sie zu hören, Club Mundial. Unter anderem gibt es da Elektro-Swing zu hören und einen kleinen Vorgeschmack gibt es da aus dem Bereich Elektro-Swing jetzt von mir mit Hit Me Like a Drum.

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1: 18 Uhr, die aktuellen Meldungen hören Sie jetzt von Lasse Dreier.
2: Wer in der kommenden Woche den Nikolausberger Weg nutzen möchte, muss einen Umweg einplanen. Zwischen Kreuzbergring und am Klausberge wird die Straße von Montag, dem 6. Juli bis Freitag, dem 10. Juli täglich zwischen 7 und 15 Uhr voll gesperrt. Hintergrund sind notwendige Sicherungsarbeiten an den dortigen Baum- und Waldbeständen. Außerhalb dieser Zeiten ist der Weg wieder frei befahrbar. Die Umleitung führt über den Nonnenstieg und ist ausgeschildert. Wer sein Auto dort abstellen möchte, sollte außerdem beachten, auf den vorhandenen Parkflächen im Bereich der Sperrung gilt während der Arbeitszeiten ein Halteverbot. Die Polizei Göttingen kann am Waageplatz nun noch leichter Personen kontrollieren und für örtliche Sicherheit sorgen. Denn schon im April wurde der Waageplatz als Kontrollörtlichkeit eingestuft. Bei diesem ist es laut dem niedersächsischen Polizei- und Ordnungsbehördengesetz einfacher möglich, an einem Ort Personen zu kontrollieren. Dafür müssen an diesem Ort vermehrt Straftaten aufgetreten sein, die einem bestimmten Bereich zugeordnet werden können. Im Falle des Waageplatzes sind das etwa Rauschgiftdelikte. Seit der erleichterten Kontrolle hat die Polizei in dem Bereich um den Waageplatz rund 246 Strafverfahren eingeleitet. Hinzu kommen jeweils eine einstellige Anzahl von Ingewahrsamnahmen und Aufenthaltsverbote sowie eine Festnahme. Auch über 20 Ordnungswidrigkeiten stellte die Polizei fest. Schon die im Februar eingeführte Messerverbotszone erweitere die Kontrollmöglichkeiten der Polizei. Auch in diesem Zusammenhang hatte die Polizei einige Zeit später über den Erfolg der Kontrollmöglichkeiten berichtet. Wurden im Göttinger Stadtteil Ellihausen zwei Linden absichtlich vergiftet? Davon geht die Stadt Göttingen aus und stellt nun Strafanzeige gegen Unbekannt. Anwohner hatten sich zuvor bei der Stadt gemeldet und geschildert, dass die Linden nicht gesund aussehen. Als die städtischen Mitarbeiter der Bäume inspizierten, stellten sie fest, dass sie wahrscheinlich mit Pflanzenschutzmittel vergiftet wurden. Als Indizien nennt die Stadt das schnelle Sterben der Baumkronen und Spuren an den Baumstämmen. Nun wird geprüft, ob die Bäume gefällt werden müssen. Wenn dies sein muss, kommt es zu einem Schaden von rund 18.000 Euro, der durch die Entfernung und Nachpflanzung entsteht.
1: Das war Lasse Dreier mit den aktuellen Lokalnachrichten und wir schauen noch mal ein letztes Mal für heute auf das aktuelle Wetter und die Temperaturen. In Göttingen messen wir im Moment 22 Grad, in Einbeck 21 Grad, genauso wie in Osterode 21 Grad. In der Nacht sinken die Temperaturen auf bis zu 11 Grad ab. Es bleibt stellenweise bewölkt und windig, die Nacht über, aber auch morgen. Bei einem Sonne-Wolke-Mix erwarten uns Temperaturen von bis zu 24 Grad. Am Sonntag sieht das Bild am Himmel ähnlich aus. Sonne, Wolken und leichte Regenschauer bei einer Höchsttemperatur um die 22 Grad. Ich dachte gerade, es fehlt hier irgendwas. Natürlich die Musik im Hintergrund. So, jetzt haben wir sie dabei für die Verkehrsmeldungen. Seit diesem Monat ist die K102 entlang der Thiershäuser Teiche bei Groß-Thiershausen zwischen Gillersheim, der K417 also und Renshausen aufgrund von Fahrbahnschäden bis auf weiteres vollgesperrt. Eine Umleitung führt über die K3 sowie die K118. Im Landkreis Northeim ist die Kreisstraße 410 zwischen Hamstedt und Elvershausen bis voraussichtlich Ende September noch voll gesperrt. Für die Dauer der Sperrung ist der Verkehr über die K409 und die B241 nach Hamstedt umgeleitet in entgegengesetzter Richtung. Genau das Gleiche. Und in Göttingen ist die Liebemühlerstraße bis voraussichtlich Freitag, den 17. Juli noch gesperrt. Die Sperrung hier wurde nochmal verlängert. Grund dafür ist die Neuverlegung der Stromversorgungsleitung durch die Harzenergie. Die Blitzer noch zu guter Letzt, zumindest für heute, sind sie angekündigt worden in Bovenden, in Roßdorf, in der Gemeinde Bad Grund und Osterode am Harz, genauso wie in Northeim und im Raum Katlenburg-Lindau. Auch die semistationäre Messanlage Alice ist unterwegs. So viel hat man verraten, dass sie bis Montag im Raum Moringen schwerpunktmäßig eingesetzt wird. Wir wünschen Ihnen eine gute Fahrt ins Wochenende und das war's mit Ihrem Nachmittagsmagazin mittendrin. Am Montag geht's natürlich wie gewohnt um Punkt 7 Uhr in der Früh weiter wieder mit den Lokalnachrichten und allem Wichtigen, was es zu der Region so zu wissen gibt. Ich verabschiede mich jetzt auch in den Feierabend, wünsche Ihnen ein schönes Wochenende. Mein Name ist Rebecca Kloth, machen Sie es gut und viel Spaß jetzt mit dem Bürgerfunkprogramm.
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Hallo und herzlich willkommen im Kurzwellenladen auf der 107,1. Mein Name ist Gerd Zink und wie immer freue ich mich, dass Sie zu Gast sind. Bisschen, was war das heiß? Und wie froh bin ich, dass es jetzt etwas kühler geworden ist. Und trotzdem möchte ich mit diesem Kurzwellenladen den Sommer feiern, bevor ich mich dann in eine längere Sommerpause verabschiede. Die Ferne ruft. Jetzt aber erst einmal eröffnen wir mit Cool and the Gang. Die tragen die Kühle, die wir uns so ersehnten, ja schon im Namen. Und der Song Summer Madness, der passt natürlich hervorragend zu den Wahnsinnstemperaturen, die wir da in der letzten Zeit zu durchleiden hatten. Cool and the Gang, Summer Madness.

Ein Stück eisgekühlte Wassermelone, das kann die Rettung bedeuten bei Außentemperaturen von über 40 Grad. Watermelon Man, ein Song, der im Original von Herbie Hancock stammt. Er hat ihn 1962 auf seinem Debütalbum Taking Off rausgebracht, hat dann im gleichen Jahr, im Dezember, mit dem kubanischen Percussionisten Mongo Santa Maria in der Bronx gejammt und den Song dort auch gespielt. Mongo Santa Maria fand ihn so großartig, dass er darum bat, ihn noch einmal aufnehmen zu dürfen. Das durfte er. Und im April 1963 wurde in seiner Version daraus ein Number 10 Hit in den Billboards. So, und jetzt kommen wir zu einem ganz zeitgenössischen amerikanischen Soul-Musiker, Jalin Ngonda. Der ist allerdings schon mit 19 Jahren nach Liverpool emigriert, hat dort sein musikalisches Handwerk gelernt und jetzt vor kurzem seine zweite Platte veröffentlicht. Doctrine of Love klingt, als käme es direkt aus den 70ern, ist aber taufrisch aus dem Jahr 2026. Hier ist Jalin Ngonda, Doctrine of Love.

Ella Fitzgerald, Blue Skies. Ich bin übrigens in den Garten umgezogen. Wenn es also im Hintergrund rauscht und gurrt und zwitschert, dann wissen Sie warum. Der Song Blue Skies von Irving Berlin, 1926 geschrieben und damit gerade mal 100 Jahre alt geworden. Herzlichen Glückwunsch. Ebenfalls aus den Tiefen des vergangenen Jahrhunderts jetzt Mr. Bojangles in einer Version von Sammy Davis Jr.

1. Mein Name ist Gerd Zink und wie immer bin ich hocherfreut, dass Sie bei mir im Kurzwellenladen zu Gast sind. Es ist Sommer, im Sommer hört man Reggae, daher jetzt Bob Marley, Is This Love, und gleich hinterher eine wunderschöne Version des Songs von Corinna Bailey Rare, Is This Love, zum zweiten, aber jetzt erst einmal das Original.

will ich Ihnen jetzt in neun hitvolle Stones spielen. Weit über 80 sind die Herren und vielleicht nicht mehr ganz so taufrisch. Scheißegal, hier kommt Janis Lover immer kurz, wenn Schubiladen, Dubs, Baden, Bö, Fischbein, Schnüppel.

Graham Coxon hat ein neues Album vorgelegt, Castle Park, das im Grunde gar kein neues Album ist, denn die ersten Aufnahmen dazu hat er im Jahr 2012 gemacht, vor jetzt 14 Jahren. Dann kam ihm einiges dazwischen, zum Beispiel die Reunion von Blur, und jetzt hat er sich nochmal dran gesetzt, ein Album draus zusammengeschraubt, das durchaus auch als Verbeugung vor seinen Helden vergangener Mod-Zeiten gelten kann. Also, wir hören jetzt erst einmal Graham Coxon mit All Right, dann hören wir The High Numbers alias The Who mit I'm the Face und dann hören wir die Kings, Who'll Be the Next in Line.

Das neue Album von Angus und Julia Stone steht in den Startlöchern. Im September soll es erscheinen und Karaoke Bar heißen. Und jetzt ist bereits eine Vorab-Single rausgekommen. Monroe, die haben sie aufgenommen in den legendären Miraval Studios in Südfrankreich. Südfrankreich passt zum Sommer. Und diese Miraval Studios, die hat offensichtlich Brad Pitt restaurieren lassen. Da sieh mal einer an. Also, Angus, Julia Stone, Monroe.

entspannt in den Sommer gleiten mit Bonobo und Rosewood hier im Stadtradio Göttingen auf der 107,1. Mein Name ist Getzing und Sie sind zu Gast in meinem Kurzwellenladen. Wie wunderbar. Es bleibt ein bisschen elektronisch und es bleibt entspannt. Muy tranquilo sogar. Hier sind Grammatik.

Nicht nur der Kurzwellenladen hier im Stadtradio macht eine Pause, auch der DT-Stadtladen in der Innenstadt schließt über den Sommer seine Pforten. Im Juni haben wir dort noch eine Linsensuppe für den Weltfrieden gekocht, war sehr lecker. Begleitet hat uns dabei Mavis Staples, so We Got to Have Peace. Diese Frau ist seit über 70 Jahren im Musikbusiness. Im vergangenen Jahr hat sie das Album Sad and Beautiful World rausgebracht, von dem der folgende Song stammt. Aber mit den Staples Singers ist sie schon seit den 50ern unterwegs. Die hören wir dann gleich im Anschluss mit Heavy Makes You Happy, Shana Boom Boom.

auch wenn Ihnen das jetzt vielleicht spanisch vorgekommen ist. Der Mann ist Kanadier, Jesse Cook aus Kanada. La Rumba del Jefe heißt der Song von dem Album The Rumba Foundation aus dem Jahre 2009. Und Ryan and Giddens erfreut uns mit einer neuen Single, Carolina Rain. Das Album wird Hope is the Thing with the Feathers, viele THs heißen. Wird demnächst erscheinen, jetzt aber erst einmal die Single. Carolina Rain, Ryan and Giddens.

Quattro Nuevo und ihre Version des Klassikers Parole, Parole hier im Stadtradio Göttingen im Kurzwellenladen mit Gerd Zink, der in seinem Garten sitzt und den Sommer genießt. Death Cab for Cutie, die haben am 5. Juni ihr 11. Studioalbum I Build You a Tower vorgelegt und darauf findet sich ein Song namens Pep Talk. Dieser Begriff, der ist mir jetzt schon öfter untergekommen. Ich habe endlich einmal im Cambridge Dictionary nachgeschlagen, was das wohl bedeutet. Die Definition lautet: A short speech intended to encourage people to work harder or try to win a game or competition. Also harte Arbeiten im Sommer kommt gar nicht in Frage. Ich mache trotzdem eine Doublette daraus mit Death Cab for Cutie zum einen und mit Bahamania zum anderen. Die hat nämlich auch einen Song, Pep Talk. Den hören wir gleich im Anschluss.

In eine ordentliche Sommersendung gehört natürlich auch Musik aus Afrika. Fatoumata Diawara, die habe ich hier schon einmal gespielt, gemeinsam mit den Gorillas und dem Song Désolé. Sie hat ein wunderschönes Debütalbum veröffentlicht im Jahr 2011 und daraus hören wir jetzt Song Colon.

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Der Africa Express war vergangenes Jahr in Mexiko unterwegs beim Bajidora Festival, so heißt auch die Platte, von der wir gerade den Song Raise a Glass hörten. Unter anderem featured der Django Django und wir bleiben in Mexiko mit Natalia Lafourcade nämlich. Die hat mit David Byrne den Song Cuál es la razón veröffentlicht, mit Sicherheit falsch ausgesprochen, übersetzt sich aber mit Was ist der Grund? Hier ist Natalia Lafourcade und David Byrne.

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Hey, hey, hey. 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Gerne würde ich bleiben hier im Stadtradio Göttingen auf der 107,1 mit meinem Kurzwellenladen. Ich bin Gerd Zink, aber ich muss diesen Laden über den Sommer abschließen. Die Ferne ruft. Ich hoffe, Sie werden einen schönen Sommer haben und dass wir uns im September dann wiedersehen. Ich verabschiede mich mit Slow und Ihrem Song Temporary You'll Be Gone. Machen Sie es gut. Auf bald. Auf bald.

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2: Wie bewegen wir uns in und außerhalb von Grenzen? Was für Hindernisse nehmen wir auf der Suche nach Freiräumen in Kauf? Und wie sehr lassen wir uns von ihnen bedrängen? Mit diesen Fragen beschäftigt sich heute unsere Reihe im Gespräch mit Franziska Eschlimann und Nicola Bongard vom Boot-Bebel-Projekt. Mit ihnen erkunden wir das Szenario mitten am Rand und die Stückcollage aus drei Bühnenerzählungen, die auf der Werkraumbühne des Boat-Bebel-Projekt Premiere hat. Franziska, Nicola, mitten am Rand heißt euer Projekt mit dem Boat-Bebel-Team und es bringt Menschen miteinander ins Gespräch, die hier in der Region leben, nahe der ehemaligen DDR-Grenze, also in Duderstadt oder in der Gemeinde Gleichen und dann auch in Friedland, wo das Thema Grenze, Grenzerfahrung noch eine ganz andere Bedeutung kriegt. Mit welchen Ideen oder Assoziationen seid ihr gestartet beim Thema Grenze?
3: Also du hast jetzt die ehemals innerdeutsche Grenze angesprochen. Natürlich ist das ein ganz wesentliches Moment. Aber noch vorausschickend ist es doch so, dass wir sowieso als Boat People immer mit Menschen an Grenzen und in Grenzsituationen spielen, entwickeln und Projekte machen. Jetzt ist es im ländlichen Raum, aber wir machen ja auch viel in der Weststadt, da gibt es ja auch Grenzen. Ne? Menschen, die an der Grenze sind oder eben am Rand sind.
2: Wo Grenzen gezogen werden, wo, politische, soziale,
3: wie auch immer. Oder die ausgegrenzt sind an Möglichkeiten, an Beteiligungsmöglichkeiten, an Fähigkeiten, an Bildungszugang und so weiter. Oder auch an mit Handicaps. Ne?
2: Aber wenn ihr euch vorstellt, ihr seid jetzt hier in der Region unterwegs, was habt ihr für rein lokal oder regionale Grenzerfahrung, wenn wir jetzt erstmal die Schauplätze betrachten. Friedland oder wie ist das Leben in Gleichen oder in Duderstadt? Was für Erfahrungen bringen dann die Mitspielenden aus den jeweiligen Orten mit?
4: Aber das sind natürlich die Fragen, die am Anfang standen. Ganz am Anfang stand ein Arbeitstitel. Der war Grenzen im Kopf. Das ist ja der berühmte Arbeitstitel, wenn man noch gar nicht genau weiß, worauf das alles hinausläuft. Die Beteiligten vom Boat People Projekt und haben mich mit engagiert. Ich glaube, die ersten Schritte waren, welche Dörfer könnten wir ansteuern?
3: Welche Verbindungen bestehen schon? Wir hatten ja schon Verbindungen im Landkreis auch. Zum einen durch dieses Projekt, das wir 2018, glaube ich, gemacht haben, dieses Dorfprojekt, da warst du auch Dramaturgie, wo zum Beispiel jetzt in dem Projekt Leute von damals auch wieder beteiligt sind. Mit Friedland haben wir ja schon ganz lange Connections auch in verschiedenen Formen. Und Duderstadt, da gibt es auch eine Connection.
4: Genau, es war auf jeden Fall klar, es soll ein Projekt mit Menschen vom Land sein, also Umkreis von Göttingen, wenngleich Göttingen mit reingenommen wird. Aber deswegen steht auf dem Plakat auch mit Land und Stadt Göttingen. Und dann haben jeweils ein Teamer, eine Teamerin in Duderstadt, in Friedland und in Gleichen mit Menschen geprobt, die sich gemeldet haben. Oft natürlich die Aushänge, die dann stattfinden, die Anfragen, die Werbung machst du mit beim Projekt. Und da sind eben so und so viele Leute, ich glaube es sind jetzt 21 Beteiligte, die wirklich jetzt auch manifest dabei sein werden. Ich bin halt dann immer gehopst zwischen den einzelnen Proben und habe mir angeguckt, was da entsteht. Und das Thema ein bisschen angeteasert. Und da betrifft das natürlich politische, aber vielleicht auch körperliche Grenzen, vielleicht psychologische, gesellschaftliche, manifeste Grenzen. Und dann haben sie sich jeweils was gemeinsam erarbeitet.
2: Es gibt drei Projekte, das sind halt drei Formen der Spurensuche. Genau. Unter dem Aspekt Grenzen im Kopf und was sie im Alltag bedeuten, im Lebenszusammenhang.
4: Genau.
2: In Duderstadt ist ja der Blick auf die Zukunft gerichtet. Also ich will meine Grenzen quasi loswerden. Vielleicht mein altes Leben. Ich habe noch Fantasien und mit denen ziehe ich jetzt los und finde vielleicht einen anderen Lebensraum. Und dann muss ich bestimmte Grenzen in mir, Vorbehalte, erstmal loslassen.
4: Ja, in Duderstadt ist es ein Science-Fiction geworden. Das wusste man ja auch nicht von Anfang an. Das war ja keine Setzung, aber so ist es gekommen. Und natürlich haben wir ja Grenzen. Es ist ja so, wir können uns ja 100-mal überlegen, ich möchte im nächsten Leben das und das sein. Im Science Fiction kann man sagen, da gibt es ein sogenanntes Veränderungsinstitut, das macht das möglich. Die Fiktion macht es möglich und dann haben sie tatsächlich eine Fabel entwickelt mit dem Regisseur Hans Kaul.
0: So als Fantasie, wie möchte ich vielleicht viel lieber leben?
4: Genau.
0: Also die eine Figur als langjähriger Zirkusdirektor möchte sich lieber irgendwie häuslich wohlfühlen, als dauernd auf Wanderschaft zu gehen. Dann gibt es den Verwaltungsangestellten, der so viele Biografien letztlich über Akten erlebt hat und sagt, ich möchte eigentlich auch die Leute erleben, die tagsüber nicht zu sehen sind. Ich mache jetzt ein Späti auf. Dann begegnen mir ganz andere Schicksale. Oder die Frau, die sagt, okay, ich bin erfolgreich beruflich, aber meine Zwillingsschwester gräbt mir im Prinzip immer das Wasser ab. Die will Astronautin werden. Oder eine LKW-Fahrerin, die vielleicht nur jemand vertraut ist und Nähe sucht. Und da zeigt sich bei allen Vieren, dass sie eigentlich nach einem Gegenüber suchen. Als ob das so die eigentliche Sehnsucht ist, die dann sozusagen experimentell einer Laborsituation durchdekliniert wird.
4: Na gut, das ist deine Interpretation, dass die jetzt ein Gegenüber suchen. Es wird da ja auch nochmal gezeigt, dass die Bedürfnisse, die sie haben, auch einen Marktwert haben. Weil wir haben ja alle Bedürfnisse und wollen uns verändern und dass da Leute wie die in dieser Veränderungsbehörde möglicherweise die Gelegenheit sehen, sie auszusaugen. Aussaugen spielt ja in Science Fictions eh immer viel eine Rolle und auch hier wird es dann ein bisschen gefährlich und abstrus für die Menschen, die diese Wünsche haben und die können auch mal auf die Idee kommen, dass das vielleicht gar nicht so eine gute Idee war, das eigene Leben zurücklassen zu wollen.
0: Was das im Endeffekt bedeutet, sich auch von Erinnerungen zu verabschieden, von einer Vergangenheit, die Teil des eigenen Lebens ja immer bleibt, um dann durch eine Veränderungsschleuse davon abgeschnitten zu werden. Und siehe da, so toll ist das Gefühl dann auch nicht.
4: Jedenfalls in diesem Science Fiction ist es mindestens ambivalent. Und wir können ja nicht 1,5 Stunden nur diese Geschichte erzählen. Da könnte man ja noch viel mehr Aspekte mit verarbeiten. Ne? Das Gute, das Schlechte. Und hier geht es schon sehr um das Bedauern auch. Und aber auch schon, finde ich, das Gedankenspiel, was wäre das für ein Leben, das ich, wenn ich das könnte, haben wollen würde vielleicht. Das wird halt angetickt.
0: Es spricht ja auch sehr viel Fantasien und Visionen an und gleichzeitig hat es ein genaues Augenmerk für die Modalitäten von KI. Also wenn ich mir alles zurechtrechnen kann oder formatieren kann, was macht das dann mit mir? Das ist ja so ein Punkt, der bei Grenzen im Kopf oder Grenzen überwinden, überschreiten auch angesprochen wird. Ne?
4: Auf jeden Fall. Also auch das wird natürlich nur so gestreift an Science Fiction ohne KI. Ist ja nicht vorstellbar und gleichzeitig sind wir auch mitten am Rand dieses Experiments, das gerade mit uns gemacht wird, also was die KI betrifft.
0: Es werden ja schon in dem Duderstädter-Team Videos eingesetzt, vermutlich auch musikalische Elemente und beim Schauplatz Friedland ist auch sehr viel Bewegung mit im Spiel. Also Ausdrucksformen, die jetzt nicht unbedingt auf die Sprache angewiesen sind, auch was die Bedeutung von Grenze, Grenzerfahrung angeht. Wenn man eine Grenze überwunden hat, sieht man sich plötzlich vielen weiteren Grenzen gegenüber. Das, was du auch, Franziska, am Anfang angesprochen hast, die Grenzen im Kopf, im Umgang miteinander, ob das jetzt soziale, hierarchische sind, Ländergrenzen, Sprachgrenzen, Kulturgrenzen. Da versucht ihr dann so eine Form der Mehrstimmigkeit zu erkunden.
4: Mit Sicherheit ist das bei allen auch die Idee, glaube ich. Aber du beschreibst es ja in Friedland, das hat ja der Reimer de la Chevalerie und der Noé, der Tänzer ist und Choreograf, eine andere Perspektive drauf genommen. Die haben genau etwas versucht, was nicht nur sprachlich ist, sondern mit Bewegung.
0: Und einander beobachten, das macht nochmal den Wahrnehmungshorizont auf.
5: Ja, und es ist auch natürlich dem geschuldet, dass in Friedland ja viele Menschen sind, die des Deutschen einfach noch nicht mächtig sind. Und Bewegung ist natürlich da ganz wunderbar. weil das funktioniert ohne Sprache.
4: Zumindest ist das auch die Idee gewesen für den Workshop genau an diesem Ort. Aber der Ort bringt natürlich auch als Problem für ein Beteiligungsprojekt, das über Monate läuft, mit sich, dass man natürlich sich nicht darauf verlassen kann, dass Menschen bleiben und die am Anfang Interesse bekunden oder ein paar Mal mitmachen, auch nachher noch dabei sind. Nicht nur deswegen gibt es aber auch eine Videoarbeit dazu während dieser Performance von Friedland. Es gibt auch zwei Menschen aus Russland. Die einzigen, die jetzt noch da sind, die eben nicht Deutsch sprechen. Es ist dann am Ende doch eine sehr homogene Gruppe, die da tanzt. Aber vielleicht nicht so, wie Mensch das so erwartet. Mit sehr viel Mikrobewegung, einer sehr, finde ich, zarten, poetischen Art, als Nicht-Tanzende sich im Raum zu bewegen. Das ist ja auch eine Kunst, dass man es sich gut anschauen kann. Und auch da muss ich wieder an diesen Satz denken von Pina Bausch. Es interessiert mich nicht, wie du dich bewegst, sondern was dich bewegt. Und ich würde sagen, das haben sie dort versucht und zeigen das auch. Und es gibt dort eher auch Musik. Eine Teilnehmende kann sehr schön singen. Und ich habe für die so ein Bossa Nova vorbereitet mit einer KI. Aber sie singt das. Fragen, lauter Fragen, die ich in die Gruppe schon ganz am Anfang gestellt habe, die tauchen da wieder auf und werden einfach mal gesungen.
0: Es wird ja auch beschrieben in dem Szenario ein Gefühl des Gefangenseins. Es heißt da über dieses Szenario Grenzdurchgangsraum. Und da gibt es auch dieses Motiv von einem inneren Gefängnis, also einer inneren Grenze, die schmerzt, die man aber auch nicht preisgeben kann, zu der man nicht sagen kann, dass die da ist, dass die eher so im Verborgenen noch lauert, auch auf dem Weg, sich zu verständigen oder einen Grenzraum oder eine Grenzregion zu erleben. Also da passiert noch eine ganze Menge mehr so im emotionalen Raum.
4: Ich meine, es werden in Friedland auch ganz abstrakte Fragen gestellt. Das Denken hat keine Grenzen, was macht das mit dem Denken? Der Wind hat keine Grenzen, was macht das mit dem Wind? Was ich für eine sehr schöne poetische Frage finde. Wir haben ja sehr schnell unsere eigenen Bilder, wenn wir Grenzen im Kopf hören oder vielleicht auch, keine Ahnung, bei mitten am Rand, hoffentlich nicht ganz so doll, aber dass man sehr reflexartig auf bestimmte Grenzbilder im Kopf kommt. Und Friedland arbeitet, finde ich, schon auch sehr dagegen, gegen Klischees, die uns im Kopf passieren. Und dann so der Versuch, in dem Moment, wo man abstrakt ist, kann es ja auch immer ein bisschen beliebig werden. Ich finde, das ist so die Gratwanderung zwischen abstrakt und suchend, ergibt sich eben in der Komposition, die die beiden da versucht haben mit den Teilnehmenden, so eine schöne Suche mit dem Medium Tanz und dem Medium Film, also eine, sich nicht übertrieben mit Sprache zu beschäftigen und so ein paar ganz klare, gesetzte Fragen zu stellen. Ich kann natürlich auch nur sagen, selbst beobachten, was ich da gesehen habe. Ich glaube, was da passiert und was vielleicht Erwartungshaltung auf eine schöne Art auch unterwandert. Und vielleicht nicht auch unbedingt das ist, was man von einer Bürgerbühne erwartet oder so.
0: Gerade was so die medialen Elemente angeht, also nicht ohne Grund steht da auch ein Fernsehgerät. Ich würde fast sagen, im Weg, weil die Frage stellt sich ja auch, was nehmen wir jetzt als Medienkonsumenten für Grenzerfahrungen wahr, wenn wir über Konflikte und Fluchtbewegungen Reportagen sehen. Da werden wahrscheinlich auch eine Menge Stereotypen angesammelt, die man jetzt in so einem Projekt mal durchdringen kann.
4: Auf jeden Fall kann man es versuchen. Ne? Was ich sehr schön finde, was du gerade gesagt hast, eigentlich die Metapher, dass einem ein Fernsehapparat im Weg stehen kann und insofern eine Grenze sein könnte, genauso wie dieses andere kleine Viereck, das wir immer mit uns rumwurde im Kopf tragen, was eben auch ein kleiner Fernseher natürlich ist. Was macht das mit dem Denken, wenn wir keinen mehr hätten? Das ist natürlich auch eine dramaturgische Überlegung. Aber es ist grenzenlos, das Thema. Das ist vielleicht auch ein bisschen die Herausforderung gewesen.
3: Und natürlich hat der Fernseher einen sehr praktischen, pragmatischen Grund, weil wir nämlich von Anfang an davon ausgegangen sind, dass nie alle oder nicht alle Menschen zur Premiere oder zu den Vorstellungen da sein werden. Also gerade in der Friedland, wo die Leute, die sind ja da ein paar Wochen und dann auch wieder weg. Und das war natürlich ein großer Wunsch, dass wir die trotzdem mitnehmen können ins Projekt und dass wir die dann im Fernseher haben, im Video.
0: Und das dann sehen können.
3: Genau, also dass sie trotzdem mit dabei sein können.
0: Die dritte Spurensuche, mit der du, Franziska, zu tun hast, wird nach Gleichen und das heißt Willkommen im Kopf. Komfortzonenrandgebiet.
3: Also das gefällt mir gar nicht so. Dieses Komfortzonenrandgebiet, das ist ein Aspekt davon. Und wir haben da auch mal ganz am Anfang bei der Konzeption viel darüber gesprochen, über das Komfortzonenrandgebiet. Was uns interessiert hat, ist natürlich mehrerlei Grenzen. Idyllisch ist es da, es ist wirklich zum Teil sehr schön. Und es ist wirklich, sind wirklich auch da Dörfer, die, wo man das Gefühl hat, die sind intakt. Da gibt es Struktur, da gibt es Menschen, die was bewegen wollen, da läuft was. Aber diese Komfortzone, das ist ja nur ein Teil. Man kann sich dahin zurückziehen, aber was ist die wo ist die Grenze von dieser Komfortzone? Was kommt nach der Grenze? Und was gibt es dann sonst noch für Grenzen? Nämlich diese eklatante Nähe zu der früheren innerdeutschen Grenze. Ne?
0: Wobei, und, ja. Ihr macht ja eine Wendung, auch was man so mit dem Thema Grenze verbindet, an Hindernissen, die zu überwinden sind. Ihr sprecht ja auch das Thema natürliche Grenzen an, die nicht als Grenzen empfunden werden, sondern wo die Landschaft halt sich verändert. Und dann ist halt ein Hügel im Weg oder ein Flusslauf, da muss man sich erstmal einen Übergang schaffen. Also solche Aspekte, die auch mit Grenze zu tun haben.
3: Ja, wenn der Berg vor der Nase ist, siehst du nicht mehr, was hinter dem Berg ist, klar. Das stimmt, aber letztlich, die wirklich, glaube ich, Grenzen, auf die es in der Gruppe ankommt, sind diese individuellen, persönlichen Grenzen, dieses Rausgehen aus diesem Safe Space, etwas wagen, etwas tun oder eben nicht. Und was sagen die anderen, wenn man es tut? Die nämlich im Dorf immer zugucken. Und diese Nähe zu dieser früheren Grenze. Und da gibt es natürlich die Älteren, also Gruppe, oder die da lange gelebt haben, sind ja auch viele zugezogen, die haben natürlich eine sehr wache Erinnerung, wie das war, als da die Grenze war.
0: Erinnerungsorte, ja. Grenzstimmungen werden ja auch reflektiert und angesprochen. Genau. Genauso wie alte Dachböden mit Requisiten, nenne ich sie mal, von früher, die eine besondere Bedeutung haben für einen Grenzraum oder eine Grenzregion.
3: Diese Dachbodengeschichte, die wird ja erzählt und erlebt von zwei Elfjährigen. Die haben überhaupt gar keine Ahnung, wie das früher war oder was diese Grenze bedeutet hat.
0: Los geht's in der Geschichte mit Lieblingsorten. Also in einem vermeintlich idyllischen Raum hat man einen besonderen Ort für sich. Das kann die Bank vor der Tür sein oder eben für die Kids der Dachboden. Das kann auch irgendein Urlaubsort in den Alpen sein. Also erstmal so Lieblingsorte, in denen man sich wohlfühlt und auch seine Sehnsüchte unterbringen kann. Die werden am Anfang so ein bisschen abgerufen. Dann nimmt die Reise ihren Verlauf eben über dieses Vertraute mit der Landschaft und der unmittelbaren Umgebung hin zum grünen Band, dass es entlang der Grenze letztendlich auch Naturrefugien gegeben hat.
3: Gibt es, seit es diese Grenze nicht mehr gibt. Das ist ja erst seit der Wende.
0: Schon, aber die Reservate haben sich eben zwischen den Stacheldrahtverhauen gebildet.
3: NABU hat da ganz viele Flächen erworben auch, dass man das zum Naturschutzzone machen kann. Während der beiden deutschen Staaten, dass sie existiert haben, war das nicht so schön.
4: Aber es ist auch nicht das Einzige natürlich, worüber ihr erzählt.
3: Nein.
4: Es geht jetzt nicht nur um den Osten oder so.
3: Was mit dir passiert, wenn du an der Grenze bist?
0: So von dem grenznahen Refugium hin zur echten Grenze, sozusagen dieser Weg. Und dann auch zu dem Gedanken, wo sind meine inneren Grenzen? Also eigentlich wieder zurück an den Anfang. Was habe ich für Grenzen im Kopf und im Gemüt?
3: Genau. Wie flexibel, wie beweglich bin ich hier in der Birne auch? Also an der Grenze kommen die an ihre persönliche Grenze.
4: Mitten am Rand, den Titel, den ich eigentlich entwickelt habe, war genau dieses Gefühl, wir sind doch mitten in Deutschland. Wir sind jetzt nicht automatisch vor allem im Osten oder nahe des Osten oder so, am Rand, in Anführungszeichen, des Nervenzusammenbruchs, schon trotzdem immer wieder, obwohl wir in Deutschland leben und trotz unserer Privilegien. Mich beschäftigt das, dass wir in Deutschland so unzufrieden sind und so viel klagen. Und auch anscheinend oder behaupten, dass wir an unsere Grenzen kommen dauernd oder dass andere uns an unsere Grenzen bringen, wo wir eigentlich sehr viel Platz und Raum haben, gerade in Relation zu allen möglichen anderen Ländern und als drittreichstes Land der Welt und so. Ich persönlich wollte das natürlich auch nie moralisch aufreißen, aber daher kommt auch ein bisschen der Titel. Mitten am Rand ist auch du und auch ich. Wir befinden uns vielleicht in der Mitte der Gesellschaft, aber es kann ganz schnell gehen und dann sind wir am Rand. Da reicht eine Krankheit oder es reicht Geldverlust oder. Aufgehoben zu sein ist etwas Schönes, das darf man auch feiern und auch die Schönheit und die Idylle, das darf man alles feiern und auch benennen und sich bewusst machen und dankbar sein ist ja auch ganz wichtig für die Gesundheit, aber es ist eben trotzdem gefährdet. Manchmal ist man vielleicht auch nicht dankbar genug, das kann schon auch sein.
0: Aufgrund der jahrelangen Wanderungen mit Projekten, ihr hattet das ja vorhin schon angesprochen, sind da auch alte Vertraute, Mitspielende mit an Bord.
5: Ja.
0: Wie ist es denn so ergangen? Was habt ihr da so für Erfahrungen gemacht, was so das Motiv Grenz im Kopf angeht? Weil die müsst ihr ja dann auch aufmachen.
5: Ich kann nicht so von meiner Gruppe sprechen. Die sind ja alle sehr wach und sind ja sehr viele aktive Leute da in dieser Gemeinde und die waren sehr, sehr bereit. Erst dachten wir, das ist überhaupt kein Problem. Diese Grenze, diese nahe Grenze, die spielt gar keine Rolle. Es geht wirklich sehr viel mehr um das Persönliche, um das Individuelle. Und da ist jemand, der spritzt oder da ist jemand, der irgendwie dauernd Krach macht. Und dann haben wir aber sehr, sehr viel geredet, die ganzen Proben über eigentlich. Also plötzlich haben wir gemerkt, dass eben diese Grenznähe doch nicht so ohne ist. Ich hatte so das Gefühl, irgendwie so ein kollektives Unterbewusstsein ploppt da plötzlich so hoch, was mich sehr erstaunt hat. Da kamen dann sehr persönliche Geschichten, die jetzt auch im Stück drin sind zum Teil. Große Auseinandersetzungen auch zum Beispiel über ein Lied, was verwendet wird da, wo auch interessant war, dass die meisten Leute das gar nicht wussten oder dass sie es so unterschätzt haben. Und es gab dann auch ziemlich Sprengstoff in der Gruppe und auch in anderen Gruppen. Genau. Da haben wir uns sehr lange damit beschäftigt.
0: Ein gemeinsames Chorlied anstimmen, genau. Und das soll dann das Wandern, ist das Müllers Lust, genau. Sein. Unabhängig ob von Franz Schubert als Kunstlied.
5: Ist es natürlich auch.
0: Ist es auch instrumentalisiert, ja, worden während der ganzen NS-Terrorjahre, so das Volkstümeln, der gemeinschaftliche.
5: Genau.
0: Ja, aber in so einem Team zu arbeiten, ist ja auch eine Grenzerfahrung für
5: absolut
0: alle Beteiligten. Ja? So, was kommt da auf uns zu? Wozu bin ich bereit?
5: Und die Grenzerfahrung ist ja auch, also etliche Leute aus unserer Gruppe hatten Theatererfahrung, diese Art des Arbeitens, dieses Suchende, dieses immer wieder, dieses Suchen, dieses Verhandeln, dieses kein Text haben, kein Stück haben, das hat viele sehr, sehr verunsichert. Und dazu kommt noch, dass jetzt gerade in unserer Gruppe, aber auch in anderen Gruppen, viele Leute zu vielen Proben nicht konnten und auch zu vielen Vorstellungen nicht kommen. Das heißt, wir werden bei jeder Vorstellung, also die gleichen Gruppe, ein anderes Stück spielen. Das ist unglaublich anspruchsvoll und das strengt die Leute sehr an.
4: Aber es bedeutet auch für das Publikum, das aufmerksam ist und eine neue Erfahrung machen will, kommt zu allen drei Orten. Ihr werdet dreimal ein ganz anderes Stück sehen. Vor allem auch, weil die Orte sehr unterschiedlich,
5: genau,
4: sind. Also der Werkraum in Göttingen, das wird ja der Aufschlag sein am 4. Juli. Das ist eine klassische Studiobühne, Theaterraum mit Lichtmöglichkeiten und allem Möglichen. Wir werden jetzt auch nicht so massiv zaubern, aber da kann man ein bisschen mehr zaubern. Und dann haben wir das neue Museum in Friedland. Das wird ja die Einweihung dieses Gebäudes quasi sein als größere Veranstaltung mit Publikum. Ein sehr clean wirkender Raum, der ist noch nicht besetzt mit irgendwas, was auch seine Schönheit ausmacht, was auch stark so einen bildende Kunstcharakter hat. Und dann haben wir die Scheune Rittmarshausen, die schon wieder sehr spiegelt. Genau, die spiegelt eher schon wieder, wir sind auf dem Dorf noch mehr als die anderen. Und dann gibt es natürlich noch Duderstadt. Da sind wir in so einem Möbelbettenraum. Die GAB verkauft dort sehr preiswert Möbel, so wie wir das hier auch kennen von der Brockensammlung. Dieser Raum ist voll mit Besetzung, mit Möbeln, auf denen Menschen gelebt haben, Schränken und so weiter. Also genau das Gegenteil von Friedland. Und in all diesen jeweiligen Settings wird dieses Stück auch jeweils mit unterschiedlichen Modulen über die Bühne, den Raum, die wie auch immer geartete Bühne gehen. Und ich glaube, das ist schon spannend. Ich meine, es ist natürlich eine Herausforderung, die Vorstellung, man würde wirklich dreimal kommen. Wahrscheinlich würde man dann auch noch mal eine Gruppenkarte verkaufen können.
0: Aber alle drei Spuren suchen, wie unterschiedlich sie gestaltet sind und was sie so an Motiven posieren lassen, verändern sich ja dann mit jedem Ort nochmal.
4: Ja, selbstverständlich. Auch die Wirkung der Texte wird sich verändern und die Wirkung von visuellen Ideen, die im Raum sind, wie ein Lied klingt. Alles ändert sich durch die Räume. Da sind wir ja selber neugierig, was das dann macht. Aber es ist, finde ich, auch schon interessant, weil Franziska hat ja sehr theaterpädagogisch gearbeitet, sehr klassisch, sehr entlang an dem, was man dann macht. Texte finden, Gespräche führen, Texte schreiben lassen, Proben, Warm-ups und solche Sachen. Und in der Duderstein-Gruppe, das ist so richtig Regietheater, hat da schon ein bisschen stattgefunden. Mit dem Regisseur Hans Kaul, der auch viel an den Texten gearbeitet hat. Da war ja mehr die Fiktion im Mittelpunkt. Das war es auch natürlich beschützt. Spielende, die zum ersten Mal oder nicht oft auf der Bühne stehen. In Friedland ist es nochmal eine sehr theoretisch körperliche Suche auch gewesen. Also wieder ein ganz eigener Weg, der vielleicht auch mehr über so eine performative Herangehensweise funktioniert hat.
0: Und wo es dann sich so die reflektierende Ebene anschließt, da geht es dann eher auch um das sinnlich Erfahrbare, was so die Grenzen im Kopf angeht. Ob man jetzt drüber nachdenkt oder ob man einfach mal zulässt, dass man bestimmte Stimmungen als sehr offen oder sehr bedrängend erlebt.
4: Also bestenfalls ist das Ganze eine sinnliche Erfahrung. Es ist jetzt nicht die intellektuelle Auseinandersetzung. Das liegt auch in der Natur der Sache. Mit so vielen Menschen zu arbeiten, so unterschiedlichen Personen, die sich auch nicht kennen und nicht oft auf der Bühne stehen, da sucht man ja, was können sie da bieten, womit fühlen sie sich wohl, was möchte ich überhaupt angucken. Das wird das Experiment sein, man weiß es ja nie vorher, was passiert. Aber ich würde versprechen, dass es Erwartungen wieder läuft, auf eine gute Art. Von Bürgertheater und Lautstärke und Plot und Story. Das ist schon sehr heterogen.
0: Und eben, wenn man über einen Zaun guckt, über eine Grenze, über ein Hindernis, über Vorbehalte, über was auch immer erwartet, dass man dann plötzlich auch wieder ein Neuland entdeckt.
4: Ich sehe eh immer mehr Stücke als Impulsreferate. Ich gucke mir das an. Und dann gehe ich hinterher mit meinen Freundinnen oder Familie, Bekannten, wem auch immer, mit dem ich im Stück war. Und dann stelle ich hoffentlich mehr Fragen, als dass ich hinterher einfach nur meinen Daumen hoch oder runter.

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